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1: Mit Gregor Jose Moser. Jugendschutz in den sozialen Medien, darüber wird ja immer wieder diskutiert. Aktueller Anlass ist das Ende eines Prozesses in den USA gegen den Konzern Meta, dem unter anderem Instagram und Facebook gehören. Verbraucherschützer fordern deshalb auch strengere Social-Media-Regeln für Deutschland. Die Chefin des Bundesverbandes der Verbraucherzentralen POP hat dem Redaktionsnetzwerk Deutschland gesagt, Schutzmaßnahmen wie Zeitlimits, nächtliche Sperren oder deaktivierte Benachrichtigungen könnten auch hier junge Menschen schützen. 9 Tage vor der Landtagswahl in Sachsen-Anhalt führt die AfD in Umfragen mit über 40%. Auch deshalb könnte die Regierungsbildung danach schwierig werden. Jetzt betont die Linke noch einmal, sie könne sich eine Zusammenarbeit mit der in Umfragen zweitplatzierten CDU vorstellen. Der linken Fraktionschef im Bundestag Pellmann hat der Rheinischen Post gesagt, ein Modell wie in Thüringen oder Sachsen wäre denkbar. Dort arbeitet die Linke jeweils projektbezogen mit einer CDU-geführten Minderheitsregierung zusammen. Nach der verheerenden Sturzflut im Grenzgebiet zwischen Nepal und Tibet gibt es immer mehr Todesmeldungen, mittlerweile fast 400. Die Behörden und Einsatzkräfte gehen jedoch von vielen weiteren Todesopfern unter den Schlammmassen aus. Auf beiden Seiten gibt es nämlich eine hohe Zahl an Vermissten, über 1400. 8 Vermisste sollen laut unbestätigten Berichten Deutsche sein. Ein neuer europäischer Wettersatellit ist ins All gestartet. Am späten Abend hob er an Bord eine Ariane 6 Rakete vom Weltraumbahnhof in französisch Guayana ab. Gemeinsam mit weiteren Satelliten soll er unter anderem Warnungen vor Stürmen und Sturzfluten verbessern und bei der Überwachung aktiver Waldbrände helfen. 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
3: In Ihringen wird es heute Nacht angenehm mild mit 22 Grad und starker Bewölkung. Ähnliche Temperaturen sind auch in Zell im Wiesental zu erwarten, wo es ebenfalls bewölkt bleibt. In den Morgenstunden zeigt sich der Kaiserstuhl mit bis zu 21 Grad. Am Tag steigen die Temperaturen auf maximal 25 Grad, begleitet von leichtem Regen.
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3: Derzeit sind uns keine Meldungen bekannt. Kommt gut an euer Ziel.
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3: In Freiburg auf der Tel Aviv-Jafo-Allee steht ein Blitzer, erlaubt sind 80. Noch ein Blitzer steht in Blumberg in der Höhenstraße. 50 ist hier die Höchstgeschwindigkeit. In Waldshut, Tingen in der Baseler Straße steht ein Blitzer.

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1: Wer in den Urlaub fliegen will, braucht in der Regel einen Reisepass. Mit dem deutschen Pass kann man ja in Europa zum Beispiel auch ohne reisen. Aber es gibt einen Mann, der auf der ganzen Welt ohne Reisepass reisen kann. Und zwar König Charles III. Der Grund ist sehr einfach. Britische Pässe werden im Namen des Königs ausgestellt. Für ihn selbst wäre es also überflüssig. Statt eines Passes gibt es eine offizielle Regel, die ihm freie Durchfahrt und Schutz garantiert. Bei der Queen gab es diese Regel zum Beispiel auch, aber andere Royals müssen ganz normal ihren Reisepass einpacken. Eure Mariella Miskial.
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1: Mit Gregor Jose Moser. Jugendschutz in den sozialen Medien, darüber wird ja immer wieder diskutiert. Aktueller Anlass ist das Ende eines Prozesses in den USA gegen den Konzern Meta, dem unter anderem Instagram und Facebook gehören. Verbraucherschützer fordern deshalb auch strengere Social-Media-Regeln für Deutschland. Die Chefin des Bundesverbandes der Verbraucherzentralen POP hat dem Redaktionsnetzwerk Deutschland gesagt, Schutzmaßnahmen wie Zeitlimits, nächtliche Sperren oder deaktivierte Benachrichtigungen könnten auch hier junge Menschen schützen. 9 Tage vor der Landtagswahl in Sachsen-Anhalt führt die AfD in Umfragen mit über 40%. Auch deshalb könnte die Regierungsbildung danach schwierig werden. Jetzt betont die Linke noch einmal, sie könne sich eine Zusammenarbeit mit der in Umfragen zweitplatzierten CDU vorstellen. Der linken Fraktionschef im Bundestag Pellmann hat der Rheinischen Post gesagt, ein Modell wie in Thüringen oder Sachsen wäre denkbar. Dort arbeitet die Linke jeweils projektbezogen mit einer CDU-geführten Minderheitsregierung zusammen. Nach der verheerenden Sturzflut im Grenzgebiet zwischen Nepal und Tibet gibt es immer mehr Todesmeldungen, mittlerweile fast 400. Die Behörden und Einsatzkräfte gehen jedoch von vielen weiteren Todesopfern unter den Schlammmassen aus. Auf beiden Seiten gibt es nämlich eine hohe Zahl an Vermissten, über 1400. 8 Vermisste sollen laut unbestätigten Berichten Deutsche sein. Ein neuer europäischer Wettersatellit ist ins All gestartet. Am späten Abend hob er an Bord eine Ariane 6 Rakete vom Weltraumbahnhof in Französisch-Guayana ab. Gemeinsam mit weiteren Satelliten soll er unter anderem Warnungen vor Stürmen und Sturzfluten verbessern und bei der Überwachung aktiver Waldbrände helfen. 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
3: In der Nacht bleibt es in Freiburg bei 22 Grad und bewölktem Himmel. Am Morgen zeigt das Thermometer im Breisgau bis zu 21 Grad. Im Laufe des Tages steigen die Temperaturen auf bis zu 25 Grad, begleitet von leichtem Regen.
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3: Aktuell liegen uns keine Verkehrsmeldungen vor. Gute Fahrt.
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3: In Lörrach, in der Tüllinger Straße, steht ein Blitzer, erlaubt sind 30. Noch ein Blitzer steht in Freiburg auf der Tel Aviv-Jafo-Allee. 80 ist hier die Höchstgeschwindigkeit. Geblitzt wird in Waldshut, Tiengen, in der Baseler Straße.
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1: In unserem Fachjargon im Eishockey heißen wir Eishopper. Wir sammeln Eisstadien und Länder.
2: Kanada ist doch so eine krasse Eishockey-Hochburg, oder?
1: Kanada ist auf jeden Fall das Eishockeyland pur. Da waren wir jetzt in Anführungsstrichen nur in 2-3 Stadien waren.
2: Okay, und von wem waren die Stadien? Ich kenne ein kanadisches Team, die Maple Leafs. Eine Freundin von mir ist Fan davon.
1: Toronto, ganz genau.
2: Genau.
1: Und da waren wir auch

0: tatsächlich.
1: Mensch, guck mal, kann ich direkt ein bisschen mitsprechen?
0: Absolut.
1: Also dann seid ihr nach Kanada gereist?
0: Toronto, und dann sind wir noch sozusagen in den Nachbardörfern, in Anführungsstrichen, haben wir noch zwei Stadien, andere Stadien gefunden, und da haben wir dann auch noch eben zwei Hallen mitgenommen.
1: Nach welchen Kriterien sucht ihr eure Ziele dann aus?
0: Ja, da gibt es echt ganz verschiedene Sachen. Also wir verbinden es natürlich gerne auch mit Freunde besuchen. Würde ich sagen, auch ein Kriterium wäre, sollte schon ein Profispiel sein oder Sightseeing.
1: Also irgendein Benefit braucht es noch obendrauf sozusagen.
0: Ja, schon, doch.
1: Ich meine, ihr nehmt ja auch wirklich Geld dann in die Hand. Also wenn wir jetzt gerade nochmal eure Kanada-Reise ins Visier nehmen, ist es dann auch euer Jahresurlaub gleichzeitig?
0: Nein, also der Jahresurlaub, also gerade das mit Kanada, das war kein Jahresurlaub, das waren tatsächlich unsere Flitterwochen. Und da haben wir dann wirklich auch mit Kanada und auch noch in die USA eine Reise gemacht. Also das war dann alles mit eingeplant, damals okay. War das. Aber ja, es kann schon mal ins Geld gehen, gerade wenn man mal in die Schweiz rüberfährt.
1: Oh Gott, ja.
0: Da sind die Tickets dann vielleicht das ein oder andere Mal nicht ganz so billig, auch das Essen vielleicht nicht, aber... Ja. Es macht einfach Spaß, den Sport anzuschauen und andere Leute zu treffen und kennenzulernen.
1: Das ist wirklich ein absolut cooles Hobby.
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1: Mit Gregor Jose Moser. Bis zur Landtagswahl in Sachsen-Anhalt sind es nur noch wenige Tage. Die AfD liegt in Umfragen weit vorn. Der Zentralrat der Juden hat deshalb mit deutlichen Worten vor der Partei gewarnt, die in Sachsen-Anhalt gesichert rechtsextrem ist. AfD-Politiker wie Spitzenkandidat Ulrich Siegmund seien erklärte Gegner der offenen Gesellschaft, sagte Zentralratspräsident Schuster dem Redaktionsnetzwerk Deutschland. Die demokratischen Parteien wiederum seien gefordert, Sorgen und Nöte der Menschen ernst zu nehmen. Hausarzt oder Fachärztin, wohin zuerst? Hausarzt, sagt die Bundesärztekammer. Wer dies nicht tue, solle einen Nachteil spüren, forderte Ärztekammerpräsident Reinhardt in der Funke Mediengruppe. Hintergrund ist ein Gesetzesvorhaben von Union und SPD zur sogenannten Primärversorgung, wobei der Hausarzt eben als erste Anlaufstelle dient. Damit sollen Wartezeiten verkürzt werden. Der Absturz einer Germanwings-Maschine in den Alpen mit 150 Toten ist auch nach mehr als 10 Jahren juristisch noch nicht abgeschlossen. Vor Gericht wird heute in Braunschweig in einem neuen Verfahren um zusätzlichen Schadenersatz gestritten. Mehr von Thomas Bremser.
2: Der Co-Pilot hat die Maschine damals bewusst zum Absturz gebracht. Zu diesem Ergebnis kommen die offiziellen Untersuchungen. Ein Arzt hatte 2 Wochen vorher eine mögliche Psychose festgestellt.

0: festgestellt. Die Lufthansa zahlte den Hinterbliebenen mehrere 10.000 Euro. Einige fordern noch Geld vom Staat. Denn der ist verantwortlich für die flugmedizinischen Untersuchungen der Crew. Die hätte der Co-Pilot gar nicht bestehen dürfen, sagen die Kläger.
1: Früh aufstehen lohnt sich. Zwei Wochen nach der Sonnenfinsternis ist heute Morgen am Himmel eine partielle Mondfinsternis zu beobachten. Ab 4.33 Uhr wird sich der Mond zu mehr als 90% verdunkeln, weil er in den Kernschatten der Erde eintritt. 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
3: Heute Nacht zeigt sich Heitersheim mit angenehmen 22 Grad und fast wolkenlosem Himmel. Ähnliche Bedingungen gibt es jetzt in Basel, wo die Temperaturen ebenfalls mild sind und der Himmel klar bleibt. In den Morgenstunden sind im Markgräflerland bis zu 21 Grad zu erwarten. Der Tageshöchstwert erreicht 25 Grad, begleitet von leichtem Regen.
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3: Im Moment gibt es keine bekannten Verkehrsbehinderungen. Gute Fahrt.
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3: In Tottnau in der Passstraße steht ein Blitzer, erlaubt sind 50. In Höhe Bad Krotzingen wird gerade auf der A5 geblitzt. Und zuletzt haben wir noch eine Kontrolle in der Tüllinger Straße in Lörrach, erlaubt sind höchstens 30.
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1: Mit Gregor Jose Moser. Bis zur Landtagswahl in Sachsen-Anhalt sind es nur noch wenige Tage. Die AfD liegt in Umfragen weit vorn. Der Zentralrat der Juden hat deshalb mit deutlichen Worten vor der Partei gewarnt, die in Sachsen-Anhalt gesichert rechtsextrem ist. AfD-Politiker wie Spitzenkandidat Ulrich Siegmund seien erklärte Gegner der offenen Gesellschaft, sagte Zentralratspräsident Schuster dem Redaktionsnetzwerk Deutschland. Die demokratischen Parteien wiederum seien gefordert, Sorgen und Nöte der Menschen ernst zu nehmen. Hausarzt oder Fachärztin, wohin zuerst? Hausarzt, sagt die Bundesärztekammer. Wer dies nicht tue, solle einen Nachteil spüren, forderte Ärztekammerpräsident Reinhardt in der Funke Mediengruppe. Hintergrund ist ein Gesetzesvorhaben von Union und SPD zur sogenannten Primärversorgung, wobei der Hausarzt eben als erste Anlaufstelle dient. Damit sollen Wartezeiten verkürzt werden. Der Absturz einer Germanwings-Maschine in den Alpen mit 150 Toten ist auch nach mehr als 10 Jahren juristisch noch nicht abgeschlossen. Vor Gericht wird heute in Braunschweig in einem neuen Verfahren um zusätzlichen Schadenersatz gestritten. Mehr von Thomas Bremser.
2: Der Co-Pilot hat die Maschine damals bewusst zum Absturz gebracht. Zu diesem Ergebnis kommen die offiziellen Untersuchungen. Ein Arzt hatte 2 Wochen vorher eine mögliche Psychose festgestellt. Die Lufthansa zahlte den Hinterbliebenen mehrere 10.000 Euro. Einige fordern noch Geld vom Staat, denn der ist verantwortlich für die flugmedizinischen Untersuchungen.

0: Untersuchungen der Crew. Die hätte der Co-Pilot gar nicht bestehen dürfen, sagen die Kläger.
1: Früh aufstehen lohnt sich. Zwei Wochen nach der Sonnenfinsternis ist heute Morgen am Himmel eine partielle Mondfinsternis zu beobachten. Ab 4.33 Uhr wird sich der Mond zu mehr als 90% verdunkeln, weil er in den Kernschatten der Erde eintritt. 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
4: In Lahr zeigt das Thermometer derzeit 20 Grad, während der Himmel wolkig ist. Am Morgen werden in der Ortenau Temperaturen von bis zu 21 Grad erwartet. Im Laufe des Tages bleibt es ähnlich warm, jedoch sind auch leichte Regenfälle möglich.
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4: Derzeit sind uns keine Meldungen bekannt. Kommt gut an euer Ziel.
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4: Geblitzt wird in Rheinfelden in der Nollinger Straße. Hier sind 50 erlaubt. Noch ein Blitzer steht in Neuenburg am Rhein. Westtangente 50 ist hier die Höchstgeschwindigkeit. Und zuletzt haben wir noch eine Kontrolle in Höhe von Bad Krozingen auf der A5. Erlaubt sind 120.
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0: 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Hättet ihr's gewusst?
1: Kennt ihr das? Ihr macht den Kühlschrank zu, merkt, ach, da wollte ich doch noch was rausholen, wollt den Kühlschrank wieder öffnen, zieht an dem Griff und es passiert nichts. Die Tür wirkt so, als wäre sie festgeklebt. Aber keine Sorge, ihr habt nicht innerhalb von Sekunden all eure Muskelkraft verloren, sondern erlebt da ein Phänomen aus der Physik. Beim Schließen des Kühlschranks passiert nämlich Folgendes. Die warme Luft, die sich noch im Kühlschrank befindet, wird nach außen gedrückt. Im Inneren bleibt dann nur noch kalte Luft zurück. Und kalte Luft nimmt weniger Platz ein. Sie zieht sich also zusammen und dadurch entsteht im Kühlschrank ein Unterdruck. Dieser Unterdruck saugt dann die Tür regelrecht an den Dichtungen fest, wie so ein kleiner Saugknopf. Erst nach ein paar Sekunden strömt dann von außen wieder ein bisschen Luft durch die Ritzen hinein. Der Druck gleicht sich aus und zack, die Tür geht wieder auf. Eure Mariella Mischiai.
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0: Kurz vor 8 Uhr, also ohne uns, weil da die Sonne schon auf und der Mond untergegangen ist. 9 Tage vor der Landtagswahl in Sachsen-Anhalt führt die AfD in Umfragen mit über 40%. Auch deshalb könnte die Regierungsbildung danach schwierig werden. Jetzt betont die Linke noch einmal, sie könne sich eine Zusammenarbeit mit der in Umfragen zweitplatzierten CDU vorstellen. Der linken Fraktionschef im Bundestag Pellmann hat der Rheinischen Post gesagt, ein Modell wie in Thüringen oder Sachsen wäre denkbar. Dort arbeitet die Linke jeweils projektbezogen mit einer CDU-geführten Minderheitsregierung zusammen. Er soll Warnungen vor Stürmen und Sturzfluten verbessern und bei der Überwachung aktiver Waldbrände helfen. Dafür ist ein neuer europäischer Wettersatellit ins All gestartet. An Bord einer Ariane 6-Rakete hob der Satellit am späten Abend vom europäischen Weltraumbahnhof in Kourou in Französisch-Guayana ab. Der Wettersatellit erstellt deutlich häufiger Aufnahmen, und zwar alle 2,5 Minuten, und die sind auch genauer. Die Ligaphase in der Fußball Champions League ist ausgelost. Jedes Team bestreitet ja 8 Spiele. Der FC Bayern trifft in der neuen Saison unter anderem auf Arsenal und Manchester United. Borussia Dortmund bekommt es etwa mit Inter Mailand und Arsenal zu tun. RB Leipzig mit Real Madrid und Manchester City. Der VfB Stuttgart trifft zum Beispiel auf Inter Mailand und Atletico Madrid. 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
2: In der Nacht wurden bei den Baden FM Studios angenehme 22 Grad gemessen, begleitet von starker Bewölkung. Ähnliche Temperaturen zeigen sich auch in St. Peter, wo ebenfalls dichte Wolken den Himmel verdecken. Am Morgen sind im Breisgau bis zu 22 Grad zu erwarten. Viel wärmer wird es nicht, damit etwas Regen gerechnet wird.
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2: Aktuell liegen uns keine Verkehrsmeldungen vor. Gute Fahrt.
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2: Geblitzt wird in Freiburg auf der Tel Aviv-Jafo-Allee. Hier sind 80 erlaubt. Noch ein Blitzer steht in Blumberg. In der Höhenstraße 50 ist hier die Höchstgeschwindigkeit. Und zuletzt haben wir noch eine Kontrolle. In Höhe von Bad Krozingen auf der A5 erlaubt sind 120.
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1: Mit Gregor Jose Moser. Ein Blick zum Himmel kann sich lohnen, denn jetzt am Morgen ist eine partielle Mondfinsternis zu beobachten. Ab 4.33 Uhr wird sich der Mond zu mehr als 90% verdunkeln, weil er in den Kernschatten der Erde eintritt. Enden wird das Phänomen

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2: Du bist Floristin, wie bist du dazu gekommen?
1: Genau. Ich wollte immer irgendwas Kreatives machen, das war voll mein Ding. Ich konnte nicht im Büro sitzen und nichts machen und dann liebe ich das so mit Kundschaft, mit Menschen. Ich sage immer, Floristin ist wie Psychologin und Floristin beides, weil man hat mit trauernden Leuten zu tun, man hat mit freudigen Leuten zu tun, die heiraten. Und genau, und manche Leute kommen auch einfach nur, weil sie reden wollen. Das ist halt auch mal ganz witzig, die wollen einfach nur reden.
2: Ist das wirklich so? Die stehen bei dir dann im Laden und dann wird geschnackt?
1: Genau, und dann wollen sie reden. Und ich nehme mir die Zeit auch, wenn es hergibt natürlich, wenn sie in Schlange stehen. Und genau, das ist eigentlich das Tolle, dass man da so die Vielfalt, alles halt von jedem ein bisschen was hat.
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0: mit Gregor Jose Moser. Ein Blick zum Himmel kann sich lohnen, denn jetzt am Morgen ist eine partielle Mondfinsternis zu beobachten. Ab 4.33 Uhr wird sich der Mond zu mehr als 90% verdunkeln, weil er in den Kernschatten der Erde eintritt. Enden wird das Phänomen kurz vor 8 Uhr, also ohne uns, weil da die Sonne schon auf und der Mond untergegangen ist. 9 Tage vor der Landtagswahl in Sachsen-Anhalt führt die AfD in Umfragen mit über 40%. Auch deshalb könnte die Regierungsbildung danach schwierig werden. Jetzt betont die Linke noch einmal, sie könne sich eine Zusammenarbeit mit der in Umfragen zweitplatzierten CDU vorstellen. Der linken Fraktionschef im Bundestag Pellmann hat der Rheinischen Post gesagt, ein Modell wie in Thüringen oder Sachsen wäre denkbar. Dort arbeitet die Linke jeweils projektbezogen mit einer CDU-geführten Minderheitsregierung zusammen. Er soll Warnungen vor Stürmen und Sturzfluten verbessern und bei der Überwachung aktiver Waldbrände helfen. Dafür ist ein neuer europäischer Wettersatellit ins All gestartet. An Bord einer Ariane 6-Rakete hob der Satellit am späten Abend vom europäischen Weltraumbahnhof in Kourou in Französisch-Guayana ab. Der Wettersatellit erstellt deutlich häufiger Aufnahmen, und zwar alle 2,5 Minuten, und die sind auch genauer. Die Ligaphase in der Fußball Champions League ist ausgelost. Jedes Team bestreitet ja 8 Spiele. Der FC Bayern trifft in der neuen Saison unter anderem auf Arsenal und Manchester United. Borussia Dortmund bekommt es etwa mit Inter Mailand und Arsenal zu tun. RB Leipzig mit Real Madrid und Manchester City. Der VfB Stuttgart trifft zum Beispiel auf Inter Mailand und Atletico Madrid. 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
3: In der Nacht wurden in Schluchsee 16 Grad gemessen. Die Bewölkung bleibt weiterhin bestehen. Am Morgen zeigt das Thermometer im Schwarzwald bis zu 17 Grad an. Im Verlauf des Tages wird mit einem Höchstwert von 21 Grad gerechnet, wobei etwas Regen nicht ausgeschlossen ist.
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3: Im Moment gibt es keine bekannten Verkehrsbehinderungen. Gute Fahrt.
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3: Blitzer in Waldshut, Thiengen in der Baseler Straße. Noch ein Blitzer steht in Blumberg in der Höhenstraße. 50 ist hier die Höchstgeschwindigkeit. In Neuenburg am Rhein stehen sie gerade Westtangente. Erlaubt sind 50.
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1: Mit Gregor Jose Moser. Guten Morgen. Das frühe Aufstehen lohnt sich heute besonders. 2 Wochen nach der partiellen Sonnen ist jetzt eine partielle Mondfinsternis am Himmel zu sehen. Seit etwa 4.30 Uhr sind mehr als 90% des Mondes verdunkelt, weil er in den Kernschatten der Erde eingetreten ist. Die maximale Verdunkelung wird gegen 6.12 Uhr erreicht. Mehr als 11 Jahre nach dem Absturz einer Germanwings-Maschine beginnt heute ein neuer Schmerzensgeldprozess. Dem Landgericht Braunschweig zufolge fordern 30 Hinterbliebene von der Bundesrepublik Deutschland jeweils bis zu 110.000 Euro. Sie sind davon überzeugt, dass nicht ausreichend überwacht worden war, ob der Co-Pilot psychisch flugtauglich war. Bis zur Landtagswahl in Sachsen-Anhalt sind es nur noch wenige Tage. Die AfD liegt in Umfragen weit vorn. Der Zentralrat der Juden hat deshalb mit deutlichen Worten vor der Partei gewarnt, die in Sachsen-Anhalt gesichert rechtsextrem ist. AfD-Politiker wie Spitzenkandidat Ulrich Siegmund seien erklärte Gegner der offenen Gesellschaft, sagte Zentralratspräsident Schuster dem Redaktionsnetzwerk Deutschland. Endlich rollt in der Fußball-Bundesliga wieder der Ball. In der Münchner Allianz Arena eröffnen heute Abend der FC Bayern und der VfB

0: Stuttgart die 64. Bundesliga-Saison. Thomas Thonfeld berichtet.
1: Mit 16 Punkten Vorsprung sicherten sich die Bayern in der letzten Saison den Titel. Und die große Frage ist natürlich, kann sie ein Team stoppen und die Liga zumindest ganz oben etwas spannender machen? Vize Dortmund, der sich gut verstärkt hat, Leipzig oder vielleicht auch der erste Gegner der Bayern aus Stuttgart? 14 Auftaktspiele in Serie haben die Münchner nicht verloren bei 12 Siegen.
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3: In Emmendingen zeigt das Thermometer in der Nacht angenehme 22 Grad, begleitet von stark bewölktem Himmel. In Titisee sind es zur gleichen Zeit 17 Grad bei bewölktem Wetter. In den Morgenstunden wird im Breisgau mit Temperaturen bis zu 22 Grad gerechnet. Eine deutliche Erwärmung ist nicht zu erwarten und es kann etwas Regen fallen.
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3: Derzeit sind uns keine Meldungen bekannt. Kommt gut an euer Ziel.
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3: In Blumberg in der Höhenstraße steht ein Blitzer, erlaubt sind 50. Auch in Neuenburg am Rhein wird Westtangente geblitzt. In Freiburg stehen sie gerade auf der Tel Aviv-Jafo-Allee, erlaubt sind 80.
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4: Und mit euch, ihr super Frühaufsteher. Schönen guten Morgen am Freitag.
5: Ja, Sally, auf dem Weg ins Wochenende.
4: Hoffentlich habt ihr gut geschlafen. Wie war es bei dir, Lennart?
5: Oh, hab mitten in der Nacht gejault wie ein Werwolf.
4: Ach, ehrlich? Wegen Vollmond?
5: Vollmond, oh. Ja. Und deshalb bin ich auch noch ein bisschen platt, muss ich sagen. Und ja, schlapp.
4: Da ist der Lennart ja wirklich sehr sensibel, was Mondphasen angeht. Also dann zum Munterwerden Käffchen.
5: Käffchen mit 2 Stück Zucker, da bin ich dabei. Und Lieblingssongs, toller 2000er von Luis Fonsi. Und hier mit Frische Kick, Miles Smith und Drive Safe.
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1: Ob jetzt daheim beim Kreuzworträtsel oder beim Arzt im Wartezimmer. Jeder kann wieder mitraten und im Frühstücksclub zockt jetzt Beate aus Münstertal gegen unseren Peter und ganz nebenbei um einen knallroten Frühstückskaffeeport. Salli Beate!
2: Hallo, guten Morgen.
3: Hi, guten Morgen, Beate.
1: In Münstertal ist jetzt, glaube ich, Urlaubshochsaison, gell? Wer kommt denn da so gerne zu euch?
2: Ja, bei uns sind viele Touristen unterwegs, die sehr gerne auf unserem tollen Campingplatz übernachten. Es bietet sich an zum Wandern, zum Radfahren, genau, die tolle Luft genießen.
1: Sehr schön. Und liebe Beate, jetzt heißt es aber nicht lang schnacken, Peter, knacken die Spielregeln. Wir suchen einen Begriff, zu dem gebe ich Tipps und die werden dann immer genauer. Und wer meint, lösen zu können, reinrufen. Aber Vorsicht, ist die Antwort falsch, gewinnt automatisch der andere. Beate, bereit für den ersten Tipp?
2: Ja, ich bin bereit.
1: Gut. Ich werde grün geerntet.
3: Mhm. Ich stehe massiv unter Stress.
1: Ja, ich merke das.
3: Ich glaube, ich habe seit 2 Wochen eine Flaute, also von daher.
1: Dann drücken wir heute mal dem Peter ein bisschen die Daumen, oder? Oh. Tipp Nummer 2.
2: Ja.
1: In einem Smoothie bin ich ein beliebter Gast.
3: Banane.
1: Was?
3: Dann gehe ich jetzt all in.
1: Beate, was hättest du gesagt?
2: Ich war noch bei Zucchini oder, keine Ahnung, Gurke.
1: Mhm. Ich selber war so ein bisschen beim Maiskolben. Aber herzlichen Glückwunsch, Peter, du hast mal wieder gewonnen.
2: Oh nein!
1: Die Banane war gesucht.
3: Das habe ich gebraucht.
1: Ja, jetzt geht's ja wieder besser, gell?
3: Ich hätte, also jetzt ganz kurz für die Ehre, ich hatte schon nach dem ersten, hatte ich sie schon.
1: Ja?
3: Viel wird ja am Ende nicht grün geerntet und reift dann noch nach, oder?
1: Richtig, richtig.
3: Die Tomate muss erst rot werden, dann wird sie geerntet.
1: Genau. Ja. Mensch, Peter, ich bin stolz auf dich. Beate, tut mir leid, hat leider nicht geklappt. Aber es hat Spaß gemacht und immer wieder gerne bewerben.
3: Ich halte mal ganz kurz mein Herz ans Mikrofon. Ja, hört ihr das, was da gerade von diesem Herzen abfällt? Mein. Beate, tut mir leid, aber ich freue mich wirklich gerade.
2: Ja, alles klar. Ich habe die letzten Tage verfolgt und weiß, wie unglücklich du warst.
3: Ja, danke, vielen Dank.
1: Dann Beate, noch viel Spaß mit euren Touristen im Münstertal.
2: Ja, vielen Dank.
3: Schönen Donnerstag.
2: Schönen Tag euch. Ja, tschüss.
3: Tschüss.
1: Und wollt auch ihr den Peter knacken? Dann bewerben auf baden.fm.
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6: Mit Gregor Jose Moser. Guten Morgen. Das frühe Aufstehen lohnt sich heute besonders. Zwei Wochen nach der partiellen Sonnen ist jetzt eine partielle Mondfinsternis am Himmel zu sehen. Seit etwa 4.30 Uhr sind mehr als 90% des Mondes verdunkelt, weil er in den Kernschatten der Erde eingetreten ist. Die maximale Verdunkelung

0: Abwicklung wird gegen 6.12 Uhr erreicht. Mehr als 11 Jahre nach dem Absturz einer Germanwings-Maschine beginnt heute ein neuer Schmerzensgeldprozess. Dem Landgericht Braunschweig zufolge fordern 30 Hinterbliebene von der Bundesrepublik Deutschland jeweils bis zu 110.000 Euro. Sie sind davon überzeugt, dass nicht ausreichend überwacht worden war, ob der Co-Pilot psychisch flugtauglich war. Bis zur Landtagswahl in Sachsen-Anhalt sind es nur noch wenige Tage. Die AfD liegt in Umfragen weit vorn. Der Zentralrat der Juden hat deshalb mit deutlichen Worten vor der Partei gewarnt, die in Sachsen-Anhalt gesichert rechtsextrem ist. AfD-Politiker wie Spitzenkandidat Ulrich Siegmund seien erklärte Gegner der offenen Gesellschaft, sagte Zentralratspräsident Schuster dem Redaktionsnetzwerk Deutschland. Endlich rollt in der Fußball-Bundesliga wieder der Ball. In der Münchner Allianz Arena eröffnen heute Abend der FC Bayern und der VfB Stuttgart die 64. Bundesliga-Saison. Thomas Thonfeld berichtet.
1: Mit 16 Punkten Vorsprung sicherten sich die Bayern in der letzten Saison den Titel. Und die große Frage ist natürlich, kann sie ein Team stoppen und die Liga zumindest ganz oben etwas spannender machen? Vize Dortmund, der sich gut verstärkt hat, Leipzig oder vielleicht auch der erste Gegner der Bayern aus Stuttgart? 14 Auftaktspiele in Serie haben die Münchner nicht verloren bei 12 Siegen.
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4: Heute Morgen zeigt sich Freiburg mit angenehmen 21 Grad und stark bewölktem Himmel. Im Laufe des Tages wird die Temperatur auf maximal 24 Grad steigen. Morgen früh erwarten wir im Breisgau bis zu 15 Grad. Im Tagesverlauf wird es dann deutlich freundlicher mit Höchstwerten von bis zu 27 Grad und fast wolkenlosem Himmel.
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4: Im Moment gibt es keine bekannten Verkehrsbehinderungen. Gute Fahrt.
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4: In Neuenburg am Rhein-West-Tangente steht ein Blitzer, erlaubt sind 50. Zusätzlich wird in Blumberg in der Höhenstraße kontrolliert. In Waldshut-Tingen in der Basler Straße steht ein Blitzer.
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0: 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Und auch zum Start in den Freitag entlässt euch der Lennart wieder mit einer Weisheit in den Tag. Verdammt früh, aber auch schon wieder Zeit für Badens früheste Weisheit des Tages.
1: Du merkst, dass du alt wirst, wenn du den ganzen Tag fast nichts machst, aber dann ein Nickerchen brauchst, um weiter fast nichts zu machen.
0: Noch mehr kluge Worte gleich wieder kurz vor 7 in die gute Minute. Immer hier im Frühstücksclub bei Baden FM. Die

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1: 18 bis 20 Grad aktuell bei uns in der Region. Die Frühwerte angenehm warm, aber dann kommt ganz schön was runter. Heute nass, bis zum Nachmittag Schauer und teils heftige Gewitter. Maximal 23 Grad. Am Wochenende dann schönes Spätsommerwetter, viel Sonne und angenehm warm bei 26 Grad in der Spitze.
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2: Mit Ruth Strätling, schönen guten Morgen. Für alle Frühaufsteher hier in Baden lohnt sich heute ein Blick in den Himmel. Aktuell gibt's da nämlich eine partielle Mondfinsternis zu beobachten. Der Mond verdunkelt sich dabei heute am frühen Morgen um mehr als 90%, weil er nämlich in den Kernschatten der Erde gerät. Los ging's heute schon gegen 16:30. Das Ganze soll aber noch bis kurz vor 8 dauern. Je früher ihr hinschaut, desto besser ist es aber, denn sobald die Sonne aufgeht, ist die Mondfinsternis nicht mehr zu sehen. Gute Nachrichten aus Basel. Die Kantonspolizei lockert die Einschränkungen wegen der Trockenheit. Ab heute Mittag um 12 Uhr wird zum Beispiel das absolute Feuerverbot aufgehoben. Trotzdem bleibt Feuer im Wald und in einem Umkreis von etwa 200 Metern aus Sicherheitsgründen weiter verboten. Das gilt auch für Grillstellen und private Grills. Und auch Feuerwerk zu zünden ist erstmal noch nicht wieder erlaubt. Grund für die leichten Lockerungen der Regeln sind die Niederschläge und niedrigeren Temperaturen in den vergangenen Tagen. Die Waldbrandgefahr wurde deshalb auf Stufe 4 zurückgestuft. Weil die Trockenheit nachgelassen hat, wurde außerdem das Badebetretungs- und Fischereiverbot in der Wiese und am Unterlauf der Birs aufgehoben. Dritter Sieg im dritten Spiel für den SC Freiburg. Der Sportclub hat gestern souverän mit 4:1 gegen den FC Motherwell gewonnen und zieht damit in die Ligaphase der Conference League ein. Die Tore für Freiburg schossen Scherhand, Matanovic, Iri und Goto. SC-Trainer Julian Schuster zeigte sich nach dem Spiel relativ zufrieden mit diesem Saisonstart, sieht aber auch noch Entwicklungsmöglichkeiten. Er sagte im Baden-FM-Interview:
3: Es ist natürlich gut, dass wir die ersten Ziele erreicht haben, DFB-Pokal eine Runde weiterzuziehen, in die Gruppenphase einzuziehen. Und deshalb, ja, natürlich zufrieden mit den Ergebnissen, auch mit den Leistungen. Natürlich ist auch zum jetzigen Zeitpunkt noch nicht alles perfekt. Dennoch waren die Leistungen ausreichend genug, um dann eben für den Moment zufrieden zu sein.
2: Für den SC Freiburg geht's am Sonntag weiter. Um 15.30 Uhr trifft der Sportclub zum Bundesliga-Auftakt zu Hause auf Werder Bremen. Und wir von Baden FM berichten natürlich wie immer live. 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
1: Um 6:02 Freifahrt.

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1: Auch da noch nichts entdeckt heute Morgen. Falls ihr was seht, sagt Bescheid. Wir sagen es weiter. Wie immer, gemeinsame Stärke 0800 50 60 106. Kommt gut und sicher an.
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1: Auf dem Weg Richtung Wochenende gemeinsam mit euch. Schönen guten Morgen.
2: Ja, Sally, warum heißt unser Mummelsee im Schwarzwald eigentlich Mummelsee? Peter?
1: Lennart?
2: Eine Idee?
1: Na, der Aha-Moment wird uns ja bestimmt gleich erhellen, oder?
2: Das war die Antwort, ne? Ja. Das ist nämlich nicht. Viele wissen das auch nicht und deshalb nehmen wir uns den Mummelsee mal zur Brust. Ja. Und zwar in genau 7 Minuten im Baden FM. Aha-Moment.
1: Vorher Käffchen.
2: Käffchen mit 2 Stück Zucker und Lieblingssongs. Ein super beliebter 2000er von Robbie Williams. Und frisch auf der Playlist Bebe Rexha mit New Religion.
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1: Sally. In den 80ern kam der sogenannte Italo-Sound auf. Und gleich ein Lieblingssong von einer der bekanntesten Vertreterinnen, Laura Branigan und Self-Control. Wenn ich bunte Murmeln sehe, denke ich an den Mummelsee. Warum heißt denn der eigentlich so?
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3: Der schöne Mummelsee im Schwarzwald hat einen ganz besonderen Namen. Denn er klingt so mystisch und verträumt und fast so, als hätte er was mit Geister- oder Sagewesen zu tun. Wahrscheinlich kommt der Name aber von Seerosen, die dort auf dem See früher wuchsen. Seerosen wurden nämlich im Dialekt oft Mummeln genannt und deswegen wurde aus dem See, auf dem Mummeln wachsen, ganz kurz der Mummelsee. Eure Mariella Miskial.
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0: Wunderschönen guten Morgen, Baden FM, der Frühstücksclub mit Peter und Lennart.
1: Ja, Sally.
0: Auf geht's Richtung Wochenende.
1: Mhm.
0: Was steht bei dir an, Lennart?
1: Ich bin in Basel bei meiner Freundin und wir sind eingeladen zu einem wunderbaren Essen heute Abend. Das gibt ein bisschen was Orientalisches. Ich bin schon sehr, sehr gespannt. Und du?
0: Cool, ich bin auch in Basel.
1: Was?
0: Wie du weißt, da steigt ja gerade das Theaterfestival.
1: Mhm,
0: internationales Theater, Tanz, Performance an 10 Spielorten in der gesamten Stadt. Also ich werde da mal vorbeischauen. Es gibt ein Skandalstück, was morgen Abend aufgeführt
1: wird.
0: Ja, irgendwie portugiesisch, ich habe es schon mal vergessen, wie es heißt.
1: Ja, aber vielleicht schaust du mal bei uns zum Essen vorbei, dann kannst du einen Snack mitnehmen.
2: Das ist eine gute Idee und dann kommt ihr noch mit ins Theater an. So, schönes Wetter, ein Verkehrsupdate zum Start in den Freitag, 6:15 ist es. Heute anfangs Regen, heute Mittag teils kräftige Gewitter auch in der Region, der Nachmittag dann trocken, maximal 23 Grad. Auf den Straßen kommt ihr gut durch, aktuell keine Meldungen, auch keine Blitzer. Wenn ihr doch was seht, 0800 50 60 106, sagt uns Bescheid, wir sagen es dann weiter. 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

Richtung Wochenende. Guten Morgen. Schade, dass es gerade so ein bisschen wolkig ist bei uns in Baden. Sonst hättet ihr einen tollen Blick auf die partielle Mondfinsternis. Noch bis 8, allerdings nach Sonnenaufgang mit der Dämmerung immer schlechter zu sehen. Also wenn ihr es schafft, vielleicht durch eine Wolkenlücke. Gerade ist noch die partielle Mondfinsternis in Baden.

0: Wunderschönen guten Morgen am Freitag, heute der 28. August.
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3: Mein Thema heute: Kriege werden abgeschafft. Kriege sind einfach nur Streitereien zwischen Machthabern. Sie werden von den Regierungen geplant, langfristig vorbereitet und den Soldaten dann befohlen. Und weil das so ist, könnten Kriege tatsächlich auch abgeschafft werden. In der hessischen Verfassung ist schon längst Krieg verboten. Auch Kriegsvorbereitung ist verboten und das gilt noch immer. Wenn wir alle einsehen, dass Kriege alles nur schlimmer machen und keine Probleme lösen, können wir in allen staatlichen Verfassungen Krieg verbieten. Dann gäbe es jedes Jahr 2500 Milliarden für gute Dinge. Damit würde es allen Menschen gut gehen. Das ist jedenfalls meine Vision. Kriege werden abgeschafft. Ich bin Phil Neri, Evangelischer Rundfunkdienst Baden.
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11: Die aktuellen Frühwerte heute Morgen in Lenzkirch. Aktuell 18 Grad, 21 sind es in Riegel und auch Freiburg-Landwasser. Es ist heute ganz schön durchwachsen, der startenden Freitag. Viele Wolken, Regen, teils heftige Gewitter, dann auch gegen Mittag. Der Nachmittag trocken, maximal 23 Grad. Und am Wochenende wird es dann entspannt. Schön spätsommerlich, 26 Grad in der Spitze, bei viel Sonne und ein paar Wolken.
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12: Mit Ruth Streitling, schönen guten Morgen. Für alle Frühaufsteher hier in Baden lohnt sich heute ein Blick in den Himmel. Aktuell gibt's da nämlich eine partielle Mondfinsternis zu beobachten. Der Mond verdunkelt sich dabei heute am frühen Morgen um mehr als 90%, weil er nämlich in den Kernschatten der Erde gerät. Los ging's heute schon gegen 16:30. Das Ganze soll aber noch bis kurz vor 8 dauern. Je früher ihr hinschaut, desto besser ist es aber, denn sobald die Sonne aufgeht, ist die Mondfinsternis nicht mehr zu sehen. Es ist das ultimativ letzte Sommerferienwochenende für viele angehende Azubis hier in Baden. Kommenden Dienstag startet für die meisten hier im Land nämlich ihr erstes Ausbildungsjahr. Landeswirtschaftsministerin Hofmeister Kraut wünschte allen neuen Azubis jetzt einen guten Start und betonte dabei auch, wie wichtig Ausbildungen sind. Eine gute, solide Berufsausbildung ist laut Hofmeister Kraut extrem wichtig, gerade jetzt in wirtschaftlich unsicheren Zeiten. Denn sie sorgt für gute Chancen auf dem Arbeitsmarkt. Wer eine abgeschlossene Ausbildung hat, ist zum Beispiel statistisch langfristig meist seltener arbeitslos. Laut den Industrie- und Handelskammern wurden dieses Jahr hier in Baden-Württemberg insgesamt über 31.400 neue Ausbildungsverträge

0: Aufträge abgeschlossen. Am beliebtesten waren dabei übrigens wieder Ausbildungen als Kfz-Mechatroniker, Zahnarzthelfer und im kaufmännischen Bereich, zum Beispiel als Bürokaufmann oder Einzelhandelskauffrau. Dritter Sieg im dritten Spiel für den SC Freiburg. Der Sportclub hat gestern Abend mit 4:1 gegen den FC Motherwell gewonnen. Damit zieht der SC Freiburg in die Ligaphase der Conference League ein. Für den Sportclub gibt's jetzt nur eine kurze Verschnaufpause. Schon am Sonntag steht der Bundesliga-Auftakt zu Hause gegen Werder Bremen an. Und über den Sieg in der Conference League gegen Motherwell sprechen wir gleich nochmal ausführlicher in einer Viertelstunde mit unserem Sportreporter Frank Rischmüller hier im Baden FM Frühstücksclub. 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
2: Das sieht gut aus um 6:35. Ihr habt freie Fahrt.
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2: Der erste des Tages schon entdeckt von Baden FM-Hörerin Ute, und zwar vom Standardplatz auf der L126 in Oberriedhöhe, Winterhalter im 30er. Wenn ihr auch was seht, gerne wie Ute eine WhatsApp schicken oder anrufen 0800 50 60 106. Dankeschön im Voraus, kommt gut an.
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0: Wunderschönen guten Morgen, Baden FM, der Frühstücksclub mit Peter und Lennart.
1: Ja, Sally.
0: Und mit dem großen Herz von Florian Vössel aus Freiburg. Er hat eine eigene Firma für Immobilienpflege, hat uns gestern eine Sprachnachricht geschickt, dass er gerne Kinder und Familien aus der Region in den Europapark einladen würde. Die hat unsere Baden FM Familienrallye im Europapark am Dienstag so gut gefallen, ne?
2: Also mir ist nochmal wichtig, dass man nochmal betonen tut, dass es echt Familien betreffen soll, die sich echt nicht leisten könnten.
0: Wie war das? Du hast da gesessen, morgens mit deinem Café, Baden FM lief, wie jeden Morgen bei dir, und dann dachtest du, hey, warte mal, ich mach da irgendwie mit. Oder wie war das?
2: So war das tatsächlich. Ich saß nicht am Frühstückstisch, ich saß im Auto, wie jeden Morgen auch.
0: Aha.
2: Als ich zu meiner Kundschaft gefahren bin, hab gehört, hey, Familienrallye, super geile Sache. Dann heute auch schon im Radio gehört, super, finde ich geile Idee. Und dann habe ich einfach gedacht, es gibt so viele Familien, die sich nicht leisten können, in den Ruhrpark zu gehen. Denen würde ich gern eine schöne Sommerferien gönnen. Ich kenne das selber von meiner Familie. Ich komme aus einer Großfamilie und ich weiß, wie es da, kriege ich gerade Gänsehaut, immer ein Highlight war, in den Europapark gehen zu dürfen. Wir hatten es auch nicht so fette, ja, mit 8 Kindern zu Hause. Wow. Vater war immer am Arbeiten. Aber Europapark, das wurde sich echt vom Bunde abgespart. Das war damals schon teuer, ist heute noch teurer wie früher. Und wenn ich da echt Kindern eine Freude machen kann, dann ist es.
0: Das machst du, mein Lieber. Das kann ich dir jetzt schon sagen. Die Gänsehaut ist ganz bei uns.
2: Ja, und ich weine auch.
0: Ach Mensch, Florian.
2: Ja, nee, also wenn ich echt Kinder damit Freude machen könnte und es echt bei denen ankommt, wo es nötig haben. Ich kann nicht alle retten, ich kann nicht alle unterstützen, aber wenn es ein kleiner Teil davon ist, die dann sagen, hey, wir waren im Europapark. Danke, Baden FM, danke, Firma Flöschel. Dann habe ich da schon sehr viel getan. Gib von deinem Glück was ab. Es kommt dreimal zurück.
0: Ja.
2: Glück soll man teilen. Genau.
1: Florian Vössel aus Freiburg mit einem ganz, ganz großen Herz.
2: Richtig, vielen Dank.
0: Ja, es ist das Einzige, was sich verdoppelt, wenn man es teilt, das Glück, ne? Wenn auch ihr sagt, hey, Urlaub ist bei uns so gut wie nie drin und am 5. September jetzt Zeit habt, schickt uns eine WhatsApp-Sprachnachricht. Sagt uns, warum ihr diese Auszeit von Florian Vössel braucht. 0800 50 60 106. Auf geht's in den Europapark. Was für eine schöne Aktion. 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

0: werden und das mit einem guten Gefühl. Gleich alles Wichtige zum SC Freiburg. Spiel vorher schnelles Wetter- und Verkehrsupdate zum Start Richtung Wochenende. Heute Wolken und immer wieder Regen, gegen Mittag auch teils heftige Gewitter mit Hagel. Das Ganze bei maximal 24 Grad heute bei uns in der Region. Auf den Straßen kommt ihr gut durch aktuell, aber Achtung, es wird geblitzt auf der L126. Oberriedhöhe Winterhalter im 30er.
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0: Es läuft, es läuft. Dritter Sieg im dritten Spiel. Es läuft bei unserem SC. Und auch Europa steht wieder auf der Agenda. Guten Morgen, Baden-FM-Fußballreporter Frank Hirschmüller.
4: Guten Morgen. Der SC Freiburg hat es mit einem am Ende souveränen 4:1-Sieg gegen Motherwell geschafft und zieht in die Ligaphase der UEFA Conference League ein. Gegen welche 6 europäischen Gegner es dort ab Oktober geht, erfahren die Spieler und die Fans heute bei der Auslosung in Monaco, die um 13 Uhr beginnt. Mann des Spiels gegen Motherwell war Flankengott Deri Scherhand, der nach 6 Minuten einen Eggesteinpass zum 1:0 einnetzte. Pechvogel des Spiels war Torwart Mio Backhaus, dem der einzige Schuss der Schotten im gesamten Spiel zum 1:1 Halbzeitstand durch die Hosenträger rutschte. In der 58. Minute dezimierte sich Motherwell durch eine Notbremse. Selbst in Überzahl überrollte der SC den ohnehin unterlegenen Gegner. Eckball Scherhand, Kopfball Matanovic 2:1, Eckball Scherhand, Kopfball Irie 3:1 und schließlich noch ein Joker-Tor von Goto zum 4:1. Durch Irie, Höhler und Kinter traf der SC zudem dreimal Alu. Es war ein hochverdienter Sieg. Werder Bremen am Sonntag um 15.30 Uhr wird ein anderes Kaliber sein, als Motherwell war. Doch der SC empfängt Werder zum Bundesliga-Auftakt mit Rückenwind. Frank Rischmüller, Baden FM.
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0: Wie schön, dass wir gemeinsam in den Tag starten. Guten Morgen, 7:07.
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0: Guten Morgen.
1: Ihr Lieblingsessen ist erstaunlich bodenständig. Wenn sie ein Gericht für den Rest ihres Lebens wählen müsste, wäre es Fleischkäsweckle halb-halb. Nein, Reisbohnen mit Hähnchenbrust. Alle deine Lieblingssongs mit Jennifer Lopez und Save Me Tonight nach 7 bei Baden-FM.
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2: 18 bis 21 Grad die aktuellen Frühwerte bei uns in der Region. Heute ist es wolkig und nass, gegen Mittag teils auch heftige Gewitter mit Hagel möglich. Maximal 24 Grad. Am Nachmittag überwiegend trocken dann. Morgen und übermorgen wird es nochmal richtig schön spätsommerlich. Viel Sonnenschein und angenehm warm bis maximal 27 Grad.
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3: Mit Ruth Strätling, guten Morgen. Aktuell gibt's eine partielle Mondfinsternis über Baden. Der Mond verdunkelt sich dabei um mehr als 90%, weil er nämlich in den Schatten der Erde gerät. Das besondere Himmelsphänomen soll noch bis kurz vor 8 Uhr dauern. Wer jetzt einen Blick darauf werfen will, der muss aber ziemliches Glück haben. Der Himmel über Baden ist nämlich heute Morgen verbreitet wolkenverhangen. Vor mehr als 11 Jahren ist ein Flugzeug der Germanwings in den französischen Alpen abgestürzt. Alle 150 Insassen kamen dabei ums Leben. Heute beginnt nun ein Gerichtsprozess zu dem Unglück. 30 Angehörige der damaligen Opfer klagen vor dem Landgericht Braunschweig. Sie fordern Schmerzensgeld von der Bundesrepublik Deutschland. Es geht um bis zu 110.000 Euro pro Kopf. Die Angehörigen werfen dem Staat und der zuständigen Flugaufsichtsbehörde Pflichtverletzungen vor. Sie sollen nicht ausreichend überwacht haben, ob der Co-Pilot des Flugzeugs auch tatsächlich flugtauglich war. Der Mann hatte das Flugzeug 2015 in den französischen Alpen wohl absichtlich zum Absturz gebracht. Erst kurz zuvor hatte ein Arzt bei dem Co-Piloten eine mögliche psychische Erkrankung diagnostiziert. Dritter Sieg im dritten Spiel für den SC Freiburg. Der Sportclub hat den FC Motherwell aus Schottland mit 4:1 besiegt und zieht damit in die Ligaphase der Conference League ein. Torschützen für Freiburg waren Scherhand, Irie, Goto und Igor Matanovic. Der zeigte sich nach dem Spiel im Baden-FM-Interview zufrieden mit der Partie.
4: Genauso haben wir uns das vorgenommen. Ich habe es schon vorhin gesagt, es wäre zu wenig nach der letzten Saison nicht international zu spielen. Und dann war die klare Erwartung, einfach international in die Gruppenphase wieder reinzustarten in die Conference League. Und haben wir uns vorgenommen, das haben wir erreicht. Deswegen können wir sehr, sehr stolz auf die Leistung auch sein, weil Motherwell uns das nicht einfach gemacht hat. Und deswegen, jetzt können wir heute sehr, sehr stolz auf die Leistung sein. Und morgen geht's auch schon wieder weiter, regenerieren und dann wieder vollen Fokus auf Bremen.
3: Diesen Sonntag ab 15.30 Uhr trifft der SC Freiburg zu Hause zum Bundesliga-Auftakt auf Werder Bremen. Und wir von Baden FM berichten natürlich wie immer live. 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
2: Um 7:02, guten Morgen auf die Straßen. Das sieht gut aus, keine Meldungen.
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2: Achtung, nicht zu schnell heute Morgen auf der L126 Oberried, Höhe Winterhalter im 30er. Außerdem auch heute der Blitzeranhänger auf der B317 Brandenberg Richtung Tottnau. Am Ortseingang von Pfahl her kommend beidseitig im 50er. Und Baden-FM-Hörer Uwe hat auch noch einen gesehen.
7: Vor dem alten Schulhaus, kurz bei Titisee, beidseitig im 70er.
2: Altbekannte Stelle, wenn ihr auf der B31 unterwegs seid.
7: Richtig.
2: Uwe, vielen Dank, dann wünsche ich dir ein wunderschönes Wochenende. Komm gut durch den Regen.
5: Guten Morgen.
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2: Und mit euch, wie schön. Guten Morgen am Freitag.
8: Auf dem Weg ins Wochenende.
2: Yes.
8: Sally. Und ich schaue mal ganz kurz auf den Kalender.
2: Ja.
8: Ah, das letzte Drittel der Sommerferien startet. 4 Wochen sind nämlich schon rum.
2: Ja, und damit keine Langeweile.

0: aufkommt, geben wir euch in 7 Minuten nochmal spannende Freizeit-Tipps für die ganze Familie im Baden-FM-Wochenendausblick. Mhm. Vorher, spannende Frage. Hm? Käffchen?
1: Ja, natürlich, Käffchen mit 2 Stück Zucker-Lieblingssongs aus den bunten 2000ern. Michael Schulte und hier mit einem ganz besonderen Frische-Kick J-Lo, Jennifer Lopez und Save Me Tonight.
0: Guten Morgen, Baden.
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0: Wunderschönen guten Morgen am Freitag. Es ist 7:10 und da hinten, trotz Wolken am badischen Himmel, kann man sehen, es kommt immer näher. Ach, das wohlverdiente Wochenende.
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2: Rotsaft is. Ja, ab heute darf ganz groß gefeiert werden. Das Breisacher Weinfest im Fritz-Schanow-Park am Rhein startet. Das größte Weinfest Südbadens. 4 Tage mit Programm und Highlights, wie zum Beispiel die Wein- und Sektverkostung regionaler Winzer, Live-Musik auf 2 Bühnen und die Krönung. Die Krönung heute Abend der Weinprinzessin. Und noch ein ganz toller Service, und zwar für Auswärtige. Vom Bahnhof wird ein Transfer zum Festplatz angeboten. Super Sache, gell?
0: Nehmen wir auf jeden Fall an. Und noch ein Highlight wird sein, Peter und Lennart Arm in Arm tanzend auf Südbadens größtem Weinfest. Ich freue mich schon. Hey, dann geht's aber mal nach Basel. Da wird's nämlich richtig künstlerisch. Seit dem 25. August und jetzt noch bis zum 6. September das große Theaterfestival in Basel. International Theater, Tanzen, Performance an 10 Spielorten in der gesamten Stadt. Und neu, sehr cool, es gibt verschiedene Preiskategorien. Standard oder Zahl, was du kannst. Bis zum 6. September. Das Theaterfestival in Basel.
2: Und dann habe ich noch ganz persönlichen Tipp für einen gepflegten Familienausflug. Der Glottertäler Entdeckerpfad. Das ist eine spannende Wanderung für große und kleine Entdecker.
0: Schon mal gemacht?
2: Ja, habe ich mit meinen Kindern früher auch gemacht.
0: Ah, schön.
2: Also nicht da, sondern das war damals ein anderes Bundesland.
0: Oh.
2: Gut. Auf jeden Fall gibt es dort unterschiedliche Themenstationen rund um den Ort. Und unterwegs bestaunen die Kids dann viele bebilderte Tafeln mit ganz speziell kindgerechten Texten.
0: Oh. Oh, super für die Sommerferien.
2: Ja, absolut.
0: Das und noch viel mehr tolle Tipps für alle Regionen bei uns in Baden findet ihr jetzt auch online auf baden.fm. Wir wünschen euch ein richtig schönes Wochenende.

0: Schönen guten Morgen, hier ist Baden FM, der Frühstücksclub mit Peter und Lennart.
1: Sally.
0: Endlich!
1: Was denn?
0: Endlich! Na, was denn?
1: Ach so, okay. Ich habe einen Riecher. Endlich ja, also hast du im Frühstücksduell mal einen Punkt gemacht gestern, ne?
0: Ja, das war ja eine Flaute. Seit wir aus dem Urlaub zurück sind, kein Sieg, aber jetzt bin ich wieder da. Ich bin gespannt, ob die Siegesserie hält. In knapp 20 Minuten, 20 vor 8, die nächste Runde. Jetzt gerne bewerben.
1: Unter baden.fm
0: oder 0800 50 60 106, könnt ihr auch kurz durchrufen.
1: Genau.
0: Schnelles Wetter-Verkehrsupdate jetzt um 7:15 zum Start in den Freitag. Heute viele Wolken, immer wieder Regen. Gegen Mittag teils auch heftige Gewitter mit Hagel, stellenweise in Baden heute bis zu 24 Grad. Das Wochenende dann ganz entspannt, bleibt trocken und sommerlich warm, nochmal 27 in der Spitze. Auf den Straßen kommt ihr aktuell gut durch, aber Achtung, Blitzer unter anderem oben im Schwarzwald auf der B31, kurz vor Titisee Neustadt beim alten Schulhaus, blitzt beidseitig im 70er. Kommt gut und sicher an mit Baden FM.

0: 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Salim.
1: Morgen.
0: Als Teenager bekommt er mit seinem Kumpel $20, um ins Kino zu gehen. Sie gehen aber gar nicht rein. Stattdessen setzen sie sich vor das Kino und singen und spielen zusammen. Hat geholfen, ja. Alle deine Lieblingssongs mit Teddy Swims und Mr. Know-It-All nach halb acht bei Baden-FM.
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7: In Emmendingen aktuell 21 Grad, auf dem Feldberg 17. Das ist heute ganz schön wolkig bei uns in der Region. Immer wieder Regenschauer, am Mittag auch teils heftige Gewitter. Maximal 24 Grad. Am Wochenende dann überwiegend trocken, schön spätsommerlich. Sonne, ein paar Wolken, bis zu 27 Grad.
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9: Mit Ruth Strätling, schönen guten Morgen. Es ist das ultimativ letzte Sommerferienwochenende für viele angehende Azubis hier in Baden. Kommenden Dienstag startet für die meisten hier im Land nämlich ihr erstes Ausbildungsjahr. Landeswirtschaftsministerin Hoffmeister-Kraut wünschte allen neuen Azubis jetzt einen guten Start und betonte dabei auch, wie wichtig Ausbildungen sind. Eine gute, solide Berufsausbildung ist laut Hoffmeister-Kraut extrem wichtig, gerade jetzt in wirtschaftlich unsicheren Zeiten. Denn sie sorgt für gute Chancen auf dem Arbeitsmarkt. Wer eine abgeschlossene Ausbildung hat, ist zum Beispiel statistisch langfristig meist seltener arbeitslos. Sankt Peter lässt sich jetzt auch digital entdecken. Mit der kostenlosen Zeigmal-App können Besucher die Geschichte des Schwarzwaldortes auf eigene Faust erkunden, ganz ohne Registrierung und in 10 verschiedenen Sprachen. Was es da alles zu entdecken gibt, weiß Benjamin Resetz aus der Baden FM Nachrichtenredaktion.
10: Ein Themenrundgang führt zu 39 Stationen mit Texten, Bildern und Audios. Per Augmented Reality lassen sich sogar historische Archivaufnahmen mit heutigen Ansichten vergleichen. Für Kinder gibt es eine Ortsrallye durch St. Peter mit Rätseln. Im Entdeckermodus zeigt ein Kompass Sehenswürdigkeiten in der Nähe. Wer sich einem historischen Gebäude nähert, bekommt automatisch einen Hinweis. Die Zeigmal-App hat inzwischen einige Orte aus der Region im Portfolio, zum Beispiel Waldkirch, Iringen oder Bad Säckingen.
9: Heimsieg für den SC Freiburg gestern beim Conference-League-Spiel gegen den FC Motherwell. Der Sportclub gewann im Europaparkstadion gegen die Schotten mit 4:1. Nicht nur die Fans waren nach der Partie sehr zufrieden, sondern auch die Freiburger Polizei. Sie zog ein positives Fazit. Es gab nur eine Handvoll kleinerer Polizeieinsätze im Zusammenhang mit dem Spiel. Auslöser waren vor allem schottische Ultras. Sie beschädigten zum Beispiel Shuttlebusse nach dem Spiel oder provozierten in der Innenstadt. Die Polizei betonte aber, die allermeisten Fans sowohl vom Sportclub als auch vom FC Motherwell verhielten sich ruhig, friedlich und vorbildlich. 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
7: Um 7:35 guten Morgen auf die Straßen. Das sieht sehr gut aus. Freifahrt.
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1: Auch heute Morgen der Blitzeranhänger auf der B317 Brandenberg Richtung Tottenau am Ortseingang von Pfahl herkommend, beidseitig im 50er Blitzlärm. Außerdem mobile Blitzer heute Morgen auf der L126 Oberriedhöhe Winterhalter im 30er und auf der B31 kurz vor TTC Neustadt beim alten Schulhaus, beidseitig im 70er. Wenn ihr noch mehr seht, sagt Bescheid. Wir sagen es dann wie immer allen anderen. Gemeinsame Stärke jeden Morgen hier im Frühstücksclub. 0800 50 60 106. Kommt gut an.
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2: Ob jetzt daheim beim Frühstücksei kochen oder im Lager bei der Warenkontrolle, jeder kann wieder mitraten. Und im Frühstücksclub zockt jetzt Marcel aus der Zähringer Stadt Neuenburg gegen unseren Peter und ganz nebenbei um einen knallroten Frühstücks-Kaffeeport. Salli Marcel!
3: Servus, hallo.
0: Hi, guten Morgen, Marcel.
2: Gibt's denn schon Wochenendpläne?
3: Bis jetzt noch nicht. Also, keine Ahnung, wir gehen übernächste Woche ins Rolantica am 13. September.
2: Oh, schön. Ja,
3: das gut. Ist die Planung vorerst.
0: Und bis dahin Füße hochlegen.
3: Genau, und arbeiten.
2: Okay. Okay, lieber Marcel, jetzt heißt es nicht lang schnacken, Peter knacken. Die Spielregeln. Wir suchen einen Begriff, zu dem ich Tipps gebe. Ja, und die werden immer genauer. Und wer meint, lösen zu können, ruft rein. Aber vorsichtig, ist die Antwort falsch, gewinnt automatisch der andere. Marcel, start klar?
3: Ja, klar, auf jeden Fall. Ja.
2: Dann kommt hier der erste Tipp. Ich hänge häufig an einer Wand.
0: Mhm.
2: Na, was hängt denn so an der Wand?
3: Ja. Es hängt viel an der Wand, aber ist noch unschlüssig, wenn
2: okay.
3: Ich beide sagen.
2: Super, dann kommen wir zum zweiten Tipp. Ich sollte leicht erreichbar sein.
3: Leicht erreichbar, ja.
0: Also ein Gebrauchsgegenstand vielleicht irgendwas.
3: Ja, wahrscheinlich, ja.
2: Tipp Nummer 3. Mein Inhalt kann sehr wichtig werden.
3: Das kann sehr viel wichtig sein, was an der Wand hängt. Ja.
0: Also ich tappe noch im Dunkeln.
2: Echt, völlig?
0: Ja,
2: Marcel
3: ja
2: auch?
3: Ich auch noch. Also es kann sehr viel sein, aber ich will nichts Falsches sagen.
2: Okay, dann kommt hier Tipp Nummer 4. Ein roter Behälter ist bei mir besonders typisch.
0: Verbandskasten.
2: Och, super. Verbandskasten. Ach, ist der rot, der Verbandskasten? Ein weißes Kreuz drauf, ne? Ja, kann das sein?
3: Ja, es kann aber auch orange sein. Also ich kenne viele auch mit Orangen sowas.
2: Ja. Ich gebe euch mal einen weiteren Tipp. Mit mir kann man einen kleinen Brand bekämpfen.
0: Feuerlöscher.
2: Ich wollte Feuerlöscher sagen.
0: Ja, aber du hast vorhin schon gesagt Verbandskasten.
2: Nein, ich wollte Feuer. Mist. Marcel, Glückwunsch, du hast gewonnen.
3: Dankeschön.
0: Herzlichen Glückwunsch, Marcel.
3: Danke, danke, danke.
2: Und nicht nur der Feuerlöscher ist rot, sondern auch die knallrote Kaffeetasse von Baden FM, die zu dir kommt.
3: Geil, cool, freue mich.
2: Super.
0: Jawohl. Wunderschönes Wochenende. Danke fürs Mitmachen.

0: Mach's gut, ciao, ja. Ciao.
1: Ciao, ciao.
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0: Wunderschönen guten Morgen, Baden FM, der Frühstücksclub mit Peter und Lennart.
1: Ja, Sally.
0: Auf geht's Richtung Wochenende.
1: Mhm.
0: Was steht bei dir an, Lennart?
1: Ich bin in Basel bei meiner Freundin und wir sind eingeladen zu einem wunderbaren Essen heute Abend. Das gibt ein bisschen was Orientalisches. Ich bin schon sehr, sehr gespannt. Und du?
0: Cool, ich bin auch in Basel.
1: Was?
0: Wie du weißt, da steigt ja gerade das Theaterfestival.
1: Mhm,
0: internationales Theater, Tanz, Performance an 10 Spielorten in der gesamten Stadt. Also ich werde da mal vorbeischauen. Es gibt ein Skandalstück, was morgen Abend aufgeführt wird. Ja, irgendwie Portugiesisch, ich habe schon wieder vergessen, wie es heißt.
1: Ja, aber vielleicht schaust du mal bei uns zum Essen vorbei, dann kannst du einen Snack mitnehmen.
0: Ja, und euch am besten auch noch. Du bist auch so ein Theatergänger. Jetzt aber erstmal ein schnelles Set an Verkehrsupdate um 12 vor 8. Heute viele Wolken, gegen Mittag teils auch heftige Gewitter mit Hagel, bis zu 24 Grad in der Spitze. Auf den Straßen kommt ihr gut durch. Keine Meldungen aktuell, aber Achtung, Blitzer heute Morgen in Oberried, L126 Höhe, Winterhalter, da gilt 30. Kommt gut an.
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0: So schön aus dem Film Notting Hill, Ronan Keating, When You Say Nothing at All. Guten Morgen, 6:08.
1: 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Als Jugendlicher wurde er durch eine abgeprallte Kugel getroffen. Die wurde nicht entfernt, weil Operation zu gefährlich. Deshalb kann er kein MRT machen und auch bei Sicherheitsschleusen am Flughafen muss er immer viel erklären. Alle deine Lieblingssongs mit Alex, Warren und Fever Dream nach 8 bei Baden FM.
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0: Die Frühwerte heute Morgen zwischen 17 und 21 Grad. Das ist heute ganz schön wolkig. Immer wieder Regen, teils kräftige Schauer und Gewitter gibt es dann vor allem heute Mittag bei uns in Baden. Dazu maximal 24 Grad. Das Wochenende schön spätsommerlich, es bleibt trocken, Sonne, Wolkenmix bis zu 27 in der Spitze.
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2: Mit Ruth Strätling, schönen guten Morgen. Es ist das ultimativ letzte Sommerferienwochenende für viele angehende Azubis hier in Baden. Kommenden Dienstag startet für die meisten hier im Land nämlich ihr erstes Ausbildungsjahr. Landeswirtschaftsministerin Hofmeister-Kraut wünschte allen neuen Azubis jetzt einen guten Start und betonte dabei auch, wie wichtig Ausbildungen sind. Eine gute, solide Berufsausbildung ist laut Hofmeister-Kraut extrem wichtig, gerade jetzt in wirtschaftlich unsicheren Zeiten. Denn sie sorgt für gute Chancen auf dem Arbeitsmarkt. Wer eine abgeschlossene Ausbildung hat, ist zum Beispiel statistisch langfristig meist seltener arbeitslos. Laut den Industrie- und Handelskammern wurden dieses Jahr hier in Baden-Württemberg insgesamt über 31.400 neue Ausbildungsverträge abgeschlossen. Am beliebtesten waren dabei übrigens wieder Ausbildungen als Kfz-Mechatroniker, Zahnarzthelfer und im kaufmännischen Bereich, zum Beispiel als Bürokaufmann oder Einzelhandelskauffrau. Der Europäische Fußballverband UEFA will FIFA-Chef Infantino verklagen. Der Verband bereitet ein Strafverfahren vor. Hintergrund ist der gescheiterte Investorendeal für die Fußball-Weltmeisterschaft. Die UEFA fordert von der FIFA jetzt Einsicht in die Unterlagen zu dem Projekt. Thomas Thonfeld aus der Baden-FM-Nachrichtenredaktion weiß mehr.
3: Damit eskaliert der Machtkampf zwischen dem Europäischen Fußballverband und dem FIFA-Boss. Verdacht auf untreue Geschäftsbesorgung, so der Vorwurf gegen Infantino, den der UEFA-Präsident den europäischen Verbänden heute in Monaco im Detail erläutert hat. Was nichts anderes bedeutet als, jetzt soll Infantino auf juristischem Weg gestürzt werden. Wenn er verurteilt würde, könnte ihn das laut UEFA sogar ins Gefängnis bringen.
2: Dritter Sieg im dritten Spiel für den SC Freiburg. Der Sportclub hat gestern Abend mit 4:1 gegen den FC Motherwell gewonnen. Damit zieht der SC Freiburg in die Ligaphase der Conference League ein. Für den Sportclub gibt's jetzt nur eine kurze Verschnaufpause. Schon am Sonntag steht der Bundesliga-Auftakt zu Hause gegen Werder Bremen an. Und über den Sieg in der Conference League gegen Motherwell sprechen wir gleich nochmal ausführlicher in einer Viertelstunde mit unserem Sportreporter Frank Rischmüller hier im Baden FM Frühstücksclub. 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
0: Um 8:02 freie Fahrt.
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0: Von euch gemeldet, Dankeschön. Heute Morgen in Teningen, Hauptstraße, 30er-Zone. Oberried, L126, Höhe Winterhalter im 30er. Im Schwarzwald auf der B31, Titisee-Neustadt beim alten Schulhaus, beidseitig im 70er. Und wenn ihr noch was seht, sagt Bescheid. 0800 50 60 106. Wir sagen es dann weiter. Gute Fahrt.
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0: Guten Morgen am Freitag.
5: Sally, ja, wir hatten so schöne, so großartige Momente bei der Baden FM Familienrallye im Europapark. Das Highlight für mich in den Sommerferien.
0: Auch für Baden FM-Hörer Florian Vössel aus Freiburg. Ganz spontan hat der entschieden, 20 Karten für den Freizeitpark zu spenden.
5: So, und was ihn dazu bewogen hat, das erzählt er uns in 7 Minuten selbst.
0: Vorher Käffchen.
5: Käffchen. Jawohl. Mit 2 Stück Zucker und Lieblingssongs aus den 2000ern. Und aus der Nähe von Karlsruhe. Na, wer? Klar, der Max Giesinger. Und aus der frischen Theke jetzt Alex Warren mit Fever Dream.
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0: 80 Millionen.
1: Wunderschönen guten Morgen. Baden FM, der Frühstücksclub mit Peter und Lennart.
2: Ja, Sally.
1: Und mit dem großen Herz von Florian Vössel aus Freiburg. Er hat eine eigene Firma für Immobilienpflege. Hat uns gestern eine Sprachnachricht geschickt, dass er gerne Kinder und Familien aus der Region in den Europapark einladen würde. Die hat unsere Baden FM Familienrallye im Europapark am Dienstag so gut gefallen, ne?
3: Also mir ist nochmal wichtig, dass man nochmal betonen tut, dass es echt Familien betreffen soll, die sich echt nicht leisten könnten.
1: Wie war das? Du hast da gesessen, morgens mit deinem Kaffee, Baden FM lief, wie jeden Morgen bei dir, und dann dachtest du, hey, warte mal, ich mach da irgendwie mit. Oder wie war das?
3: So war das tatsächlich. Ich saß nicht am Frühstückstisch, ich saß im Auto.

0: wie jeden Morgen auch. Aha. Als ich zu meiner Kundschaft gefahren bin, habe gehört, hey, Familienrallye, super geile Sache. Dann heute auch schon im Radio gehört, super, finde ich geile Idee. Und dann habe ich einfach gedacht, es gibt so viele Familien, die es nicht leisten können, in den Ruhrpark zu gehen. Denen würde ich gern eine schöne Sommerferien gönnen. Ich kenne das selber von meiner Familie, ich komme aus einer Großfamilie und ich weiß, wie es da, kriege ich gerade Gänsehaut. Immer ein Highlight war, in der Europapark zu dürfen. Wir hatten es auch nicht so fette, ja, mit 8 Kindern zu Hause, Vater war immer am Arbeiten, aber Europapark, das wurde sich echt vom Bunde abgespart. Das war damals schon teuer, ist heute noch teurer wie früher. Und wenn ich da echt Kindern eine Freude machen kann, dann ist es.
1: Das machst du, mein Lieber, das kann ich dir jetzt schon sagen. Die Gänsehaut ist ganz bei uns.
0: Ja, und ich weine auch.
1: Ach Mensch, Florian.
0: Ja, ne, also wenn ich echt Kinder damit Freude machen könnte und es echt bei denen ankommt, wo es nötig haben. Ich kann nicht alle retten, ich kann nicht alle unterstützen, aber wenn es ein kleiner Teil davon ist, die dann sagen, hey, wir waren im Europapark, danke Baden FM, danke Firma Fröschel, dann habe ich da schon sehr viel getan. Gib von deinem Glück was ab, es kommt dreimal zurück. Ja. Glück soll man teilen, genau.
2: Florian Fössel aus Freiburg mit einem ganz, ganz großen Herz.
0: Richtig, vielen Dank.
1: Danke dir, schöne Idee. Wenn ihr jetzt sagt, puh, Urlaub ist bei uns so gut wie nie drin und am 5. September dann noch Zeit habt, schickt uns jetzt eine WhatsApp-Sprachnachricht. Sagt uns, warum das gerade für euch die perfekte Auszeit wäre. 0800 50 60 106. Hier ist Baden FM. Es wird 11 nach 8 am Freitag.

0: 12 nach 8. Guten Morgen, Baden FM, der Frühstücksclub mit einem schnellen Wetter- und Verkehrsupdate zum Start Richtung Wochenende. Heute nass, teils auch heftige Gewitter, vor allem am Mittag bis zu 24 Grad in der Spitze. Das Wochenende dann trocken, schön spätsommerlich bis 27 Grad. Auf den Straßen kommt er gut durch, aktuell keine Meldungen, aber Achtung Blitzer, heute Morgen unter anderem auf der B31 Titisee-Neustadt beim alten Schulhaus. Standardplatz beidseitig im 70er.
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0: Dritter Sieg im dritten Spiel. Hey, es läuft bei unserem SC und auch Europa steht jetzt wieder fest auf der Agenda. Guten Morgen, Baden FM Fußballreporter Frank Rischmüller.
4: Guten Morgen. Der SC Freiburg hat es mit einem am Ende souveränen 4:1-Sieg gegen Motherwell geschafft und zieht in die Ligaphase der UEFA Conference League ein. Gegen welche 6 europäischen Gegner es dort ab Oktober geht, erfahren die Spieler und die Fans heute bei der Auslosung in Monaco, die um 13 Uhr beginnt. Mann des Spiels gegen Motherwell war Flankengott Deri Schernd, der nach 6 Minuten einen Eggesteinpass zum 1:0 einnetzte. Pechvogel des Spiels war Torwart Mio Backhaus, dem der einzige Schuss der Schotten im gesamten Spiel zum

0: 1:1 Halbzeitstand durch die Hosenträger rutschte. In der 58. Minute dezimierte sich Masowell durch eine Notbremse selbst in Überzahl, überrollte der SC den ohnehin unterlegenen Gegner. Eckball Scherhand, Kopfball Matanovic 2:1, Eckball Scherhand, Kopfball Irie 3:1 und schließlich noch ein Joker-Tor von Goto zum 4:1. Durch Irie, Höhler und Ginter traf der SC zudem dreimal Alu. Es war ein hochverdienter Sieg. Werder Bremen am Sonntag um 15.30 Uhr wird ein anderes Kaliber sein, als Motherwell war. Doch der SC empfängt Werder zum Bundesliga-Auftakt mit Rückenwind. Frank Rischmüller, Baden FM.
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0: So klingt Baden FM am Freitag, 8:25 Uhr. Guten Morgen, Peter und Lennart hier im Frühstücksclub.
1: Ja, Sally, und wir haben heute Morgen schon ganz viel über Fußball gesprochen und wir werden jetzt gleich auch über Fußball musikalisch, wie soll ich sagen?
0: Naja. Sprechen, Lennart?
1: Nee, nicht sprechen, sondern singen. Und das nimmt die Shakira für uns, und zwar alle deine Lieblingssongs mit Dai Dai nach 8:30 Uhr hier bei Baden FM.
0: So, jetzt haben wir's, gell? Shakira und Burna Boy, freuen wir uns drauf. Yo. Der Song zur WM 2026.
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6: In Kirchzarten aktuell 19 Grad, Lahe ist schon bei 20. Es wird heute nicht viel mehr geben als 24, 25 Grad in der Spitze. Dazu aber viel Regen, teils auch heftige Gewitter mit Hagel heute Mittag. Die Wolken bleiben am Nachmittag dann aber langsam trockener. Morgen, der Samstag und auch der Sonntag, schön spätsommerlich, Sonne-Wolken-Mix. Es bleibt trocken am Wochenende bei bis zu 27 Grad.
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7: Mit Ruth Streitling, guten Morgen. Für viele angehende Azubis hier in Baden steht jetzt das ultimativ letzte Sommerferienwochenende vor der Tür. Kommenden Dienstag starten sie nämlich in ihr erstes Ausbildungsjahr. Landeswirtschaftsministerin Hofmeister Kraut wünschte den Azubis deshalb jetzt einen guten Start und betonte dabei auch, wie wichtig Ausbildungen sind. Eine gute, solide Berufsausbildung ist laut Hofmeister Kraut gerade jetzt in wirtschaftlich unsicheren Zeiten quasi unerlässlich, denn sie sorgt für deutlich bessere Chancen auf dem Arbeitsmarkt. Wer eine abgeschlossene Ausbildung hat, ist zum Beispiel statistisch langfristig seltener arbeitslos. Badeverbot im Gifitsee in Offenburg. Da sind aktuell nämlich ziemlich viele Algen im Wasser und dabei könnte es sich um giftige Blaualgen handeln. Die Stadt hat den See deshalb jetzt vorsichtshalber gesperrt und lässt das Wasser genauer untersuchen. Experten vom Gesundheitsamt sollen klären, ob es sich um giftige Algen handelt. Laut der Stadt Offenburg kommen die verdächtigen Algen bisher zum Glück nur im Gifitsee vor. Die anderen Badeseen in der Region sind dagegen sauber. Auch im nahegelegenen Burgerwaldsee darf zum Beispiel einfach weiter gebadet werden. Dritter Sieg im dritten Spiel für den SC Freiburg. Der Sportclub zieht in die Ligaphase der Conference League ein, nach einem souveränen 4:1 im Heimspiel gegen den FC Motherwell. Das Gegentor war dabei nur ein kleiner Wermutstropfen in einem sonst gelungenen Spiel, so SC-Stürmer Derry Scherhand im Baden-FM-Interview.
8: Klar, kann passieren, auf jeden Fall, und haben wir noch alle unterstützt. Sonst, denke ich, hatten wir all in all das Spiel weitestgehend im Griff gehabt, auch nichtsdestotrotz. Wir haben jetzt nicht so viel zugelassen gehabt und natürlich hilft uns die rote Karte dann enorm. Aber ja, all in all, denke ich, können wir auch insgesamt mit unserer Leistung sehr zufrieden sein. Und ja, war uns einfach wichtig, dass wir da auch nochmal mit einem Sieg alles klar machen, und das ist uns gut gelungen.
7: Das nächste Spiel steht für den SC Freiburg schon am Sonntag an. Ab 15.30 Uhr empfängt der Sportclub zum Bundesliga-Auftakt Werder Bremen. 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
6: Freie Fahrt um 8:45.
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0: Baden-FM-Hörer Markus, und zwar in Binsen in der Hauptstraße, da gilt 30. Danke dir. Außerdem heute Morgen Oberried auf der L126, wenn ihr beim Winterhalter seid, im 30er. Und B31 Titisee Neustadt beim alten Schulhaus, der blitzt beidseitig im 70er. 0800 50 60 106. Das ist die Nummer für mehr. Wenn ihr was seht, sagt uns Bescheid, wir sagen es dann weiter. Das ist gemeinsame Stärke, jeden Morgen hier im Frühstück.
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2: Sally, in den 80ern kam der sogenannte High Energy Sound auf und gleich ein Lieblingssong einer der bekanntesten Vertreter, Dead or Alive und You Spin Me Round. Wenn ich bunte Murmeln sehe, denke ich an den Mummelsee. Warum heißt denn der eigentlich so?
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4: Der schöne Mummelsee im Schwarzwald hat einen ganz besonderen Namen. Denn er klingt so mystisch und verträumt und fast so, als hätte er was mit Geister- oder Sagewesen zu tun. Wahrscheinlich kommt der Name aber von Seerosen, die dort auf dem See früher wuchsen. Seerosen wurden nämlich im Dialekt oft Mummeln genannt und deswegen wurde aus dem See, auf dem Mummeln wachsen, ganz kurz der Mummelsee. Eure Mariella Miskial.
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0: sollte eigentlich hell werden so langsam, ne?
1: Aber ja, aber wir haben doch Mondfinsternis.
0: Die ist jetzt auch schon wieder rum nach, nach der Vollmond. Ach nee, jetzt wird es schon wieder dunkel mit den ganzen Gewitterwolken, die hier aufziehen. Das wird heute ganz schön rumpelig bei uns in der Region. Bevor es am Wochenende schön wird, guten Morgen, Baden FM mit einem schnellen Wetter- und Verkehrsupdate. Heute immer wieder Gewitter, teils auch Hagel, bis zu 24 Grad. Schauen wir mal auf die Straßen, da braucht ihr gerade 6 Minuten länger Richtung Karlsruhe zwischen Efringkirchen und dem Dreieck Neuenburg. 1 Kilometer Stau, 6 Minuten plus und Blitzer heute Morgen, unter anderem wieder auf der B317. Heute der Blitzeranhänger Brandenberg Richtung Tottenham, Ortseingang von Pfahl herkommend, beidseitig, da gilt 50. 0800 50 60 106, sagt uns Bescheid, wenn ihr mehr seht. Wir sagen es weiter, kommt gut an.
2: 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Jetzt euer Lieblingssong von Shabusi bei Baden FM.

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1: Viele Wolken heute bei uns in der Region. Dazu immer wieder Regen, teils auch heftige Gewitter mit Hageln am Mittag. Kann schon mal sein. Also heute rumpelt's bei 24 Grad in Baden. Das Wochenende dann entspannt spätsommerlich. Beide Tage bleibt's trocken. Und nochmal schön angenehm bei 27 Grad in der Spitze.
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2: Mit Ruth Strätling, schönen guten Morgen. Der norwegische König Harald V. ist tot. Er starb heute Morgen im Alter von 89 Jahren in Oslo. Das berichten verschiedene Medien unter Berufung auf den Palast. Der König litt schon länger unter Blutarmut und wurde seit Anfang der vergangenen Woche wegen einer Infektion im Krankenhaus behandelt. Gestern hatte sich dann sein Zustand deutlich verschlechtert. Die Bürger in Norwegen reagierten heute bestürzt auf den Tod des Königs. Viele legten Blumen vor dem Schloss in Oslo nieder. Mit Haralds Tod erbt jetzt sein ältester Sohn, Prinz Hakon, den Thron. Schon 4 Wochen mit veganer Ernährung können messbare Spuren in unserem Erbgut hinterlassen. Das zeigt eine neue Studie der Uniklinik Freiburg und der University of California in San Diego an 48 gesunden Erwachsenen. Benjamin Resatz aus der Baden-FM Nachrichtenredaktion. Was wurde denn da genau gemacht?
3: Die Hälfte der Probanden ernährte sich 4 Wochen lang vegan, die andere besonders fleischreich. Untersucht wurden dann mehr als 800.000 Stellen der DNA. In der veganen Gruppe fanden die Forscher positive Veränderungen bei Signalwegen für Entzündungen, Stoffwechsel, Zellreparatur und biologischem Altern. Außerdem zeigen die Blutwerte eine weniger entzündungsfördernde Immunreaktion. Ob die Effekte dauerhaft sind, müssen größere und längere Studien klären.
2: Heimsieg für den SC Freiburg gestern beim Conference-League-Spiel gegen den FC Motherwell. Der Sportclub gewann im Europaparkstadion gegen die Schotten mit 4:1. Nicht nur die Fans waren nach der Partie sehr zufrieden, sondern auch die Freiburger Polizei. Sie zog ein positives Fazit. Es gab nur eine Handvoll kleinerer Polizeieinsätze im Zusammenhang mit dem Spiel. Auslöser waren vor allem schottische Ultras. Sie beschädigten zum Beispiel Shuttlebusse nach dem Spiel oder provozierten in der Innenstadt. Die Polizei betonte aber, die allermeisten Fans sowohl vom Sportclub als auch vom FC Motherwell verhielten sich ruhig, friedlich und vorbildlich. 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
1: Um 9:03, guten Morgen auf die Straßen auf der A5 Richtung Karlsruhe. Bau, Stau zwischen Efringenkirchen und dem Dreieck Neuenburg. 1 Kilometer, 7 Minuten plus. Und auf der B31 in Freiburg, die Schwarzwaldstraße. Hier zwischen Schillerstraße und dem Schützen-Aleganter-Knoten Schwabentorbrücke. Stop and go, 5 Minuten.
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1: Zweimal die Hauptstraße heute Morgen. Einmal in Theningen, da gilt 30 und dann nochmal in Binzen, auch hier in der Hauptstraße im 30er. Außerdem wird geblitzt heute Morgen in Oberried auf der L126 Höhe Winterhalter im 30er und Standardplatz auf der B31 im Schwarzwald bei Titisee Neustadt, altes Schulhaus beidseitig im 70er. Kommt gut und sicher an.
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1: Wunderschönen guten Morgen am Freitag.
7: Ja, Sally, und ab in die für viele letzte Vesperpause der Woche.
8: Oder für alle Urlauber bei uns in Baden, ab an den Frühstückstisch.
7: Entspannung jetzt mit 3 Lieblingssongs am Stück. Mit dabei eine wunderbare Eintagsfliege von Gotye aus den 2000ern und aus den aktuellen Charts hier. Kygo mit Save My Love.
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1: Guten Morgen, Baden.

0: Freitag. 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
1: Yes, Sally.
0: Heute startet Südbadens größtes Weinfest, das Breisacher Weinfest, bis Montag ab morgen auch mit perfektem Wetter dafür. Und dann geht's in erster Linie ja um jede Menge Spaß, um unsere badische Gemütlichkeit und natürlich auch um Wein.
1: Und deswegen gibt's jetzt erstmal Tipps von Simon Hunn vom Weingut Hunn aus Gottenheim. Wie tue ich denn, als hätte ich Ahnung von Wein?
0: Gute Frage, Lennart.
2: Also mein Tipp Nummer 1, wenn ihr auf dem Weinfest seid und einen Weiß- oder Grauburgunder vor euch habt, da kann man definitiv immer mit Apfel, Zitrusfrüchte oder Quittenaromen im Prinzip punkten. Die hat eigentlich jeder normalen Anführungsstriche Weiß- oder Grauburgunder. Das kann man eigentlich immer raushauen. Das zweite ist natürlich die sogenannte Stachelbeere. Eine

0: total abgefahren, aber wenn man ganz, ganz lang sich in Weißwein, also da muss man auch bei Weißwein bleiben, ja, wenn man sich da ganz lang reindenkt und ganz arg dran glaubt, dann schmeckt auf Badisch eigentlich jeder Weißwein irgendwie nach Stachelbeer oder oft. Ja. So, und beim Spätburgunder, der wird ja hier häufig angepflanzt und ausgebaut, da kann man definitiv, wenn er ein bisschen älter schon ist, also gerade nicht alle aktuellen Jahrgang, den Satz bringen, ach, die Gerbstoffe und Tannine, die sind ja wunderbar eingebunden. Ja. Das kommt eigentlich auch immer ganz gut an, weil wenn der älter ist, dann schwäche die sich ein bisschen ab und der ist dann auch schöner zu trinken, ein bisschen runder und harmonischer. Jo, also wenn er diese Tipps befolgt, dann tut er euch dann nicht ganz total blamieren, sondern die glaube dann, ihr habt ein bisschen Ahnung oder sind sogar total überrascht.
1: Also, die Tipps, ich finde es genial, ne? Die Gerbstoffe, ne? Oder wir bleiben einfach beim Weißen und sagen, ach, die Stachelbeere, herrlich, ich mag die Stachelbeere mit einem Abgang, ganz toll. Viel Spaß, das Breisacher Weinfest startet heute, dann bis Montag.

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17: Stellenweise aktuell Weltuntergangsstimmung bei uns in der Region. Dicke Regenwolken, heftige Gewitter, auch heute Mittag noch, teils auch Hagel. Das Ganze bei maximal 24 Grad. Am späteren Nachmittagabend beruhigt sich das Ganze und dann starten wir in ein spätsommerlich schönes Wochenende in Baden. Morgen und übermorgen bleibt es trocken. Sonne-Wolken-Mix bei bis zu 27 Grad.
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1: Mit Ruth Streitling, guten Morgen. Norwegens König Harald V. ist im Alter von 89 Jahren gestorben. Das teilte der Palast heute mit. Damit ist sein Sohn Kronprinz Haakon der neue König von Norwegen. Harald saß mehr als 30 Jahre lang auf dem norwegischen Thron und war damit der älteste amtierende Monarch Europas. Zuletzt hatte Harald immer wieder mit gesundheitlichen Problemen zu kämpfen. Es ist das ultimativ letzte Sommerferienwochenende für viele angehende Azubis hier in Baden. Kommenden Dienstag startet für die meisten hier im Land nämlich ihr erstes Ausbildungsjahr. Landeswirtschaftsministerin Hofmeister Kraut wünschte allen neuen Azubis jetzt einen guten Start und betonte dabei auch, wie wichtig Ausbildungen sind. Eine gute, solide Berufsausbildung ist laut Hofmeister Kraut extrem wichtig, gerade jetzt in wirtschaftlich unsicheren Zeiten. Denn sie sorgt für gute Chancen auf dem Arbeitsmarkt. Wer eine abgeschlossene Ausbildung hat, ist zum Beispiel statistisch langfristig meist seltener arbeitslos. Laut den Industrie- und Handelskammern wurden dieses Jahr hier in Baden-Württemberg insgesamt über 31.400 neue Ausbildungsverträge abgeschlossen. Am beliebtesten waren dabei übrigens wieder Ausbildungen als Kfz-Mechatroniker, Zahnarzthelfer und im kaufmännischen Bereich, zum Beispiel als Bürokaufmann oder Einzelhandelskauffrau. Auf der B3 am Klingelberg bei Efringkirchen wird die Höchstgeschwindigkeit jetzt auf 70 reduziert. Damit reagiert der Landkreis Lörrach auf einen tödlichen Unfall im Juli bei Wintersweiler. Die dortige Kreuzung gilt zwar eigentlich nicht als Unfallschwerpunkt, jetzt wird aber trotzdem präventiv gehandelt, heißt es. Das soll in Zukunft weitere schwere Unfälle verhindern und außerdem die Kreuzung auch sicherer für Radfahrer machen. Die entsprechenden Schilder für das neue Tempolimit wurden schon aufgestellt. 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
2: Um 9:55 guten Morgen auf die Straßen. Gehen wir direkt zu euch, den Baden FM Hörern. Andi hat was entdeckt.
3: Moin Baden FM. Auf der Autobahn A5 zwischen Freiburg Süd, Fahrtrichtung Karlsruhe. Dort Verkehrsunfall, Feuerwehr und Rettungsdienst vor Ort. PKW in die Böschung eingeschlagen.
2: Danke, Andi, für die Sprachnachricht auf der A5 Richtung Karlsruhe, Freiburg Süd. Ansonsten gut aufpassen, wegen Starkregen kann es zu Aquaplaning kommen und Baustellenstau auf der A5 Richtung Karlsruhe zwischen Efringkirchen und dem Dreieck Neuenburg. 2 Kilometer, 12 Minuten plus aktuell.
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2: Danke euch fürs Melden. Thieningen Hauptstraße, da gilt 30, auch in Binsen in der Hauptstraße im 30er. Außerdem im Schwarzwald auf der B31, Standardplatz kurz vor TTC Neustadt beim alten Schulhaus, beidseitig im 70er. Wenn ihr mehr seht, Staus, Blitzer, Behinderungen, sagt uns Bescheid, wir sagen es dann allen anderen. Warnen uns gegenseitig jeden Morgen im Frühstücksclub 0800 50 60 106. Kommt gut an.
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2: Ob jetzt daheim beim Frühstücksei kochen oder im Lager bei der Warenkontrolle, jeder kann wieder mitraten. Und im Frühstücksclub zockt jetzt Marcel aus der Zähringer Stadt Neuenburg gegen unseren Peter und ganz nebenbei um einen knallroten Frühstücks-Kaffeeport. Salli Marcel!
3: Servus, hallo!
4: Hi, guten Morgen Marcel!
2: Gibt's denn schon Wochenendpläne?
3: Bis jetzt noch nicht, also keine Ahnung, wir gehen übernächste Woche ins Rolantica am 13. September.
2: Oh, schön. Ja,
3: das gut. Ist die Planung vorerst.
4: Und bis dahin Füße hochlegen.
3: Genau, und arbeiten.
2: Okay, lieber Marcel, jetzt heißt es nicht lang schnacken, Peter knacken. Die Spielregeln. Wir suchen einen Begriff, zu dem ich Tipps gebe. Ja, und die werden immer genauer. Und wer meint, lösen zu können, ruft rein. Aber vorsichtig, ist die Antwort falsch, gewinnt automatisch der andere. Marcel, startklar?
3: Ja, klar, auf jeden Fall.
2: Dann kommt hier der erste Tipp. Ich hänge häufig an einer Wand.
4: Mhm.
2: Na, was hängt denn so an der Wand?
3: Ja. Es hängt viel an der Wand, aber ist noch unschlüssig, wenn
2: okay.
3: Ich beide sagen.
2: Super, dann kommen wir zum zweiten Tipp. Ich sollte leicht erreichbar sein.
3: Leicht erreichbar, ja.
4: Also ein Gebrauchsgegenstand vielleicht irgendwas.
3: Ja, wahrscheinlich, ja.
2: Tipp Nummer 3. Mein Inhalt kann sehr wichtig werden.
3: Das kann sehr, sehr viel wichtig sein, was an der Wand hängt. Ja.
4: Also ich tappe noch im Dunkeln.
2: Echt, völlig?
4: Ja,
2: Marcel
3: ja
2: auch?
3: Ich auch noch. Also es kann sehr viel sein, aber ich will nichts Falsches sagen.
2: Okay, dann kommt hier Tipp Nummer 4. Ein roter Behälter ist bei mir besonders typisch.
4: Verbandskasten.
2: Och, super. Verbandskasten. Ach, ist der rot, der Verbandskasten? Ein weißes Kreuz drauf, ne? Ja, kann das sein?
3: Ja, es kann aber auch orange sein. Also ich kenne viele auch mit Orangen sowas.
2: Ja. Ich gebe euch mal einen weiteren Tipp. Mit mir kann man einen kleinen Brand bekämpfen.
4: Feuerlöscher.
2: Ich wollte Feuerlöscher sagen.
4: Ja, aber du hast vorher schon gesagt Verbandskasten.
2: Nein, ich wollte Feuer. Mist. Marcel, Glückwunsch, du hast gewonnen.
3: Dankeschön.
4: Herzlichen Glückwunsch, Marcel.
3: Danke.
2: Und nicht nur der Feuerlöscher ist rot, sondern auch die knallrote Kaffeetasse von Baden-FM, die zu dir kommt.
3: Geil, cool, freu mich.
4: Super.
2: Jawohl.
4: Wunderschönes Wochenende. Danke fürs Mitmachen.
2: Mach's gut. Ciao, ja. Ciao.
3: Ciao, ciao.
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0: Aber heute Nachmittag wird es etwas besser und zum Abend hin trockener, oft bewölkt, nur noch örtlich Regen. Und das Ganze bei Topwerten heute von 19 bis 22 Grad. Gute Nachrichten, das Wochenende, das wird freundlicher. Samstag haben wir Sonne und Wolken, Sonntag ähnlich, nur abends noch vereinzelt Schauer. Und es wird wieder ein bisschen wärmer. Die Topwerte am Wochenende 23 bis 27 Grad.
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0: Mit Ruth Strätling, hallo. Der norwegische König Harald V. ist tot. Er starb heute Morgen im Alter von 89 Jahren in Oslo. Das berichten verschiedene Medien unter Berufung auf den Palast. Der König litt schon länger unter Blutarmut und wurde seit Anfang der vergangenen Woche wegen einer Infektion im Krankenhaus behandelt. Gestern hatte sich dann sein Zustand deutlich verschlechtert. Die Bürger in Norwegen reagierten heute bestürzt auf den Tod des Königs. Viele legten Blumen vor dem Schloss in Oslo nieder. Mit Haralds Tod erbt jetzt sein ältester Sohn, Prinz Hakon, den Thron. Für viele angehende Azubis hier in Baden steht jetzt das ultimativ letzte Sommerferienwochenende bevor. Am kommenden Dienstag starten sie nämlich in ihr erstes Ausbildungsjahr. Landeswirtschaftsministerin Hofmeister-Kraut wünschte den neuen Azubis jetzt einen guten Start und betonte dabei auch, wie wichtig eine solide Ausbildung für die Zukunft ist. Laut den Industrie- und Handelskammern hier im Land wurden dieses Jahr insgesamt über 31.400 neue Ausbildungsverträge geschlossen. Am beliebtesten waren dabei übrigens wieder Ausbildungen zum Kfz-Mechatroniker, Zahnarzthelfer oder im kaufmännischen Bereich, etwa zum Bürokaufmann oder zur Einzelhandelskauffrau. Dritter Sieg im dritten Spiel für den SC Freiburg. Der Sportclub hat gestern souverän mit 4:1 gegen den FC Motherwell gewonnen und zieht damit in die Ligaphase der Conference League ein. Die Tore für Freiburg schossen Scherhand, Matanovic, Iri und Goto. SC-Trainer Julian Schuster zeigte sich nach dem Spiel relativ zufrieden mit diesem Saisonstart, sieht aber auch noch Entwicklungsmöglichkeiten. Er sagte im Baden-FM-Interview:
2: Es ist natürlich gut, dass wir die ersten Ziele erreicht haben, DFB-Pokal eine Runde weiterzuziehen, in die Gruppenphase einzuziehen. Und deshalb, ja, natürlich zufrieden mit den Ergebnissen, auch mit den Leistungen. Natürlich ist auch zum jetzigen Zeitpunkt noch nicht alles perfekt. Dennoch waren die Leistungen ausreichend genug, um dann eben für den Moment zufrieden zu sein.
0: Für den SC Freiburg geht's am Sonntag weiter. Um 15.30 Uhr trifft der Sportclub zum Bundesliga-Auftakt zu Hause auf Werder Bremen. Und wir von Baden FM berichten natürlich wie immer live. 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
0: 10:04 ist es. Wir schauen auf die Straßen. Da habe ich eine kleinere Meldung von der A5 Basel Richtung Karlsruhe. Zwischen Efringenkirchen und dem Dreieck Neuenburg haben wir zurzeit 2 Kilometer Stau. Da braucht ihr etwa 10 Minuten länger. Und eine kleine Verzögerung auch noch auf der B317 Titisee Neustadt Richtung Todtnau, und zwar bei Feldberg. Zwischen Feldberg-Berntal und Feldberg-Passhöhe ist dichter Verkehr. Auch hier braucht ihr knapp 10 Minuten länger.
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0: Und die Blitzer stehen auf der B31 bei Titisee Neustadt beim alten Schulhaus beidseitig im 70er. In Oberried wird geblitzt in der Hauptstraße im 60er, Freiburg in der Sautierstraße im 30er und in Schönwald im Schwarzwald stehen sie in der Ludwig-Uhland-Straße ebenfalls im 30er. Falls ihr jetzt auch noch was gesehen habt, Staus oder Blitzer, ruft doch gern durch und sagt uns Bescheid unter 0800 50 60 106. Ich wünsche euch allen eine gute Fahrt.
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6: Was war das denn für ein dunkler und düsterer Start in den Tag heute? Überall Gewitter in Baden und wir wirken dem jetzt entgegen mit allen deinen Lieblingssongs, die ganz viel Sonnenschein in sich tragen. Deshalb diese halbe Stunde Eros Ramazzotti mit Cosa della Vita, Post Malone Circles und jetzt Taylor Swift mit ihrem neuesten Song Opalite, voller Sommergefühlen. Schön, dass ihr dabei seid.

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2: Pictures of You ist einer der wenigen Songs, der mich direkt beim ersten Hören packt. Und das ist 2007. Ich bin gerade mit dem Motorrad unterwegs durch die Provence. Lavendelfelder links und rechts, warme Sommerwinde. Und auf den Kopfhörern kommt dieses hymnische Pictures of You von The Last Goodnight. Und da steckt so viel Sehnsucht drin, so viel Rückblick, aber auch dieser optimistische Blick nach vorne. Ich halte an einem kleinen Café, gönne mir einen Espresso und höre den Song gleich nochmal auf meinem MP3-Player. Ja, damals hat man seine Musik noch richtig dabei, nicht einfach alles auf Knopfdruck. Es ist auch die Zeit nach meiner Scheidung und dieser Song trifft genau diesen Nerv. Abschied und Neuanfang. Die Melodie getragen, aber nicht traurig. Der Text ehrlich, aber nicht schwer. Spannend finde ich übrigens, dass die Band The Last Goodnight aus Connecticut eigentlich nur mit diesem einen Hit durchstartet. Danach wird es still um sie. Vielleicht macht das den Song auch so einzigartig.
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5: 20 Grad messen wir derzeit hier in Freiburg vor den Baden-FM Studios. Und es regnet auch in Weil am Rhein Regen bei 20 Grad. Und in Feldberg starker Regen bei 16 Grad. So soll es heute Vormittag auch weitergehen. Örtlich gibt es sogar kleine Gewitter. Aber die gute Nachricht zum Nachmittag und Abend hin wird es dann etwas trockener hier in Baden. Dann ist es oft bewölkt. Aber nur noch örtlich kleine Schauer. Das Ganze heute bei ziemlich frischen Topwerten von 19 bis 22 Grad. Das Wochenende wird aber zum Glück freundlicher. Samstag Sonne und Wolken, Sonntag ähnlich, nur abends noch vereinzelt kleine Schauer. Und das Ganze am Wochenende bei Topwerten von 23 bis 27 Grad.
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5: Wir schauen auf die Straßen um gleich 11:03 und das schaut gut aus. Ich sehe hier eigentlich nur eine relativ nennenswerte Meldung von der A5 Basel Richtung Karlsruhe. Da stockt es wieder zwischen Efringkirchen und dem Dreieck Neuenburg. 2 Kilometer Stau, mindestens 10 Minuten braucht ihr zurzeit, länger.
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5: Und die Blitzer stehen in Rheinfelden, Nollinger Straße im 50er. Neuenburg am Rhein wird geblitzt, auf der Westtangente auch im 50er. Tottenau Passstraße stehen sie im 50er. Und auf der B31 bei Tetisee Neustadt blitzen sie im 60er. Falls ihr jetzt noch was gesehen habt, Staus oder Blitzer, ruft doch gern durch und sagt uns Bescheid oder schickt schnell eine WhatsApp an die 0800 50 60 106. Ich wünsche euch allen eine gute Fahrt.
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1: Ich bin Albert aus Neustadt. Ich arbeite mit 74 immer noch, zwar nur noch 5 Stunden in der Woche, aber weil ich einfach Bock habe und gerne Leute treffe.
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1: In der Zeit, wo es noch keine Handy gab, da war eigentlich Schafe viel ruhiger.
2: Ja klar, da war man halt überhaupt immer nur auf eine Sache konzentriert, gell?
1: Und dann hätten sie dir angerufen, wenn du ein Telefon in der Nähe hast. Und nicht, wenn du immer, das Handy hast du ja immer dabei. Und am Schluss war ich

0: noch geschafft hat, wo ich dann aufgehört habe, hätte ich, ich schicke schon unser Bett um 5 Minuten zu früh oder wir haben 10 Minuten kein Bett. Du bist pausenlos im Stress rumgelaufen. Wegen dem habe ich dann mit Führerseits gesagt, fertig, Schluss. Das Handy hat Vorteile, aber es hat auch Nachteile.
1: Nutzt du es viel so privat?
0: Ich telefoniere halt und wenn ich was suche oder so, dann benutze ich es, aber sonst wohl der Ganze. Ich habe es immer dabei und ich gucke immer, dass ich ein sehr relativ neues Handy habe, aber sonst nicht.
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17: Nass ist es momentan hier bei uns in Baden. 20 Grad und starker Regen zurzeit in Basel. Auch in Weil am Rhein regnet es bei 20 Grad und in Breitnau noch ein bisschen frischer. Regen bei 16 Grad. Die gute Nachricht ist aber, es soll heute Nachmittag noch ein bisschen freundlicher werden. Zum Abend hin wird es zumindest trockener. Dann ist es oft bewölkt, aber es gibt nur noch kleine Schauer und das Ganze heute bei Topwerten von 19 bis etwa 22 Grad.

0: Das Wochenende wird dann zum Glück ein bisschen freundlicher. Wir haben Samstag Sonne und Wolken. Sonntag wird es auch ähnlich, nur abends nochmal vereinzelt kleine Schauer. Da freut sich zumindest die Natur. Und das Ganze bei relativ warmen Topwerten am Wochenende von 23 bis 27 Grad.
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0: Damit der älteste amtierende Monarch Europas. Zuletzt hatte Harald immer wieder mit gesundheitlichen Problemen zu kämpfen. Vor mehr als 11 Jahren ist ein Flugzeug der Germanwings in den französischen Alpen abgestürzt. Alle 150 Insassen kamen dabei ums Leben. Heute beginnt nun ein Gerichtsprozess zu dem Unglück. 30 Angehörige der damaligen Opfer klagen vor dem Landgericht Braunschweig. Sie fordern Schmerzensgeld von der Bundesrepublik Deutschland. Es geht um bis zu 110.000 Euro pro Kopf. Die Angehörigen werfen dem Staat und der zuständigen Flugaufsichtsbehörde Pflichtverletzungen vor. Sie sollen nicht ausreichend überwacht haben, ob der Co-Pilot des Flugzeugs auch tatsächlich flugtauglich war. Der Mann hatte das Flugzeug 2015 in den französischen Alpen wohl absichtlich zum Absturz gebracht. Erst kurz zuvor hatte ein Arzt bei dem Co-Piloten eine mögliche psychische Erkrankung diagnostiziert. Die Wasserwelt Rolantica neben dem Europapark in Rust wird ausgebaut und erweitert. Ende 2027 soll dort jetzt der neue Bereich Nordhavn eröffnen, ein Gastronomie- und Ruhebereich im nordischen Stil. Die Bauarbeiten für den neuen Bereich starten schon nächsten Monat, Rolantica bleibt währenddessen aber normal geöffnet. Weitere Details zu dem neuen Bereich verriet der Europapark bisher noch nicht. Sankt Peter lässt sich jetzt auch digital entdecken. Mit der kostenlosen Zeigmal-App können Besucher die Geschichte des Schwarzwaldortes auf eigene Faust erkunden. Ganz ohne Registrierung und in 10 verschiedenen Sprachen. Was es da alles zu entdecken gibt, weiß Benjamin Resatz aus der Baden-FM-Nachrichtenredaktion.
1: Ein Themenrundgang führt zu 39 Stationen mit Texten, Bildern und Audios. Per Augmented Reality lassen sich sogar historische Archivaufnahmen mit heutigen Ansichten vergleichen. Für Kinder gibt es eine Ortsrallye durch St. Peter mit Rätseln. Im Entdeckermodus zeigt ein Kompass Sehenswürdigkeiten in der Nähe. Wer sich einem historischen Gebäude nähert, bekommt automatisch einen Hinweis. Die Zeigmal-App hat inzwischen einige Orte aus der Region im Portfolio, zum Beispiel Waldkirch, Iringen oder Bad Säckingen.
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0: 4:04 ist es. Schauen wir auf die Straßen. Da habe ich eine Meldung von der A5 Basel Richtung Karlsruhe. Es stockt immer noch zwischen Efringkirchen und dem Dreieck Neuenburg. 1 Kilometer Stau zurzeit. Knapp 10 Minuten braucht ihr da länger. Und ansonsten sind es eigentlich nur kleinere Sachen, außer in der Schweiz. Da haben wir eine fette Meldung auf der A3 Basel Richtung Zürich. Zwischen Elfingen und der Verzweigung Birfeld haben wir nämlich 3 Kilometer Stau und da braucht ihr momentan mindestens 40 Minuten länger.
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0: Und die Blitzer stehen Freiburg im Breisgau in der Stefan-Meyer-Straße im 30er. Auf der B31 wird geblitzt bei Titisee-Neustadt im 60er. Fischerbach in der Hauptstraße im 30er. Und auf der A5 haben wir auch noch einen, da stehen sie Höhe Bad Krotzingen im 120er. Falls ihr jetzt auch noch was gesehen habt, Staus oder Blitzer, ruft doch gern durch und sagt uns Bescheid oder schickt schnell eine WhatsApp an die 0800 50 60 106. Ich wünsche euch allen eine gute Fahrt.
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4: Mit diesem düsteren Start in den Tag heute mit dem Gewitter über Freiburg dachte ich ganz kurz, dass ich meine Pläne fürs Wochenende umschmeißen muss, weil die sind alle draußen. Jetzt habe ich auf die Wetter-App geschaut und es sieht gut aus. Ab morgen soll es wieder schön werden. Deswegen in knapp 10 Minuten 3 Veranstaltungstipps fürs Wochenende hier in Baden, was ihr zusammen mit der Familie oder mit Freunden unternehmen könnt. Direkt nach Passenger, Let Her Go und jetzt Holly Humberstone, To Love Somebody.
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1: Wir starten mit ganz viel Vorfreude ins Wochenende auf das größte Weinfest in der Region, das Breisacher Weinfest. Ab heute bis Montag findet im Fritz-Scharnow-Park in Breisach am Rhein zum 68. Mal das Weinfest statt. Natürlich mit regionalem Wein, Live-Musik und wer noch ein Ticket bekommt, mit den Breisacher Festspielen. Die sind auch dieses Wochenende. Dann, wer ein bisschen Lust auf Kunst und eine Finissage hat, der kann zum Dreiländermuseum nach Lörrach fahren. Da ist am Sonntag um 16 Uhr

eine Vernissage unter dem Motto Kunst ist frei, geliebt, verpönt und gefürchtet. Und da gibt es dann eine Kunstausstellung des Vereins Bildende Kunst in Lörrach. Und das klingt, finde ich, richtig spannend. Ja, Kunst ist geliebt, verpönt und gefürchtet. Und wer heute Abend noch was sucht, mit den Freunden ein Gläschen Wein oder einen Cocktail zu trinken, der kann in Freiburg zwischen 18 und 23 Uhr zum Café August gehen. Da gibt es die August Hour mit entspannter Musik, Snacks und 50% Rabatt auf Longdrinks, auch auf alkoholfreie. Also ist auf jeden Fall einiges los in Baden dieses Wochenende. Für jeden was dabei. Falls ihr noch mehr Inspiration braucht, klickt euch doch rein auf baden.fm und schickt uns eure Veranstaltungen an die 0800 50 60 106 als WhatsApp. Wir wünschen euch ein wunderschönes Wochenende, auch mit allen deinen Lieblingssongs. Ed Sheeran, Bad Habits, hier bei Baden FM. 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
15: 20 Grad messen wir zurzeit in Basel, da regnet's. Auch in Weil am Rhein starker Regen bei 20 Grad und in Furtwangen im Schwarzwald bisschen frischer, leichter Regen bei 18 Grad. So soll's heute auch erstmal weitergehen, aber ob man's glaubt oder nicht, es soll noch ein bisschen netter werden. Zum Abend hin und nachmittags wird's trockener, dann ist es oft bewölkt, nur örtlich noch Schauer. Das Ganze heute bei Topwerten von 19 bis 22 Grad. Die gute Nachricht, das Wochenende wird schöner. Samstag Sonne und Wolken, Sonntag ähnlich, nur abends vereinzelt noch ein paar Schauer und das Ganze am Wochenende bei Topwerten von 23 bis 27 Grad.
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15: Wir schauen auf die Straßen um 11:30. Da habe ich eine Meldung von der B31 Donaueschingen Richtung Freiburg. Zwischen Kirchzarten und Freiburg-Littenweiler Kapplerknoten sind gerade dichter Verkehr und viele Autos unterwegs. 10 Minuten braucht ihr da mindestens länger. Und auch in der Schweiz stockt's auf der A3 Basel Richtung Zürich. Zwischen Effingen und Birfeld haben wir gerade 5 Kilometer Stau. Gut 25 Minuten braucht ihr da mindestens länger.
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15: Und geblitzt wird in Steinen in der Kandener Straße im 30er, Lörrach in der Tüllinger Straße im 30er, Tottnau stehen sie in der Passstraße im 50er und auf der A5 wird auch geblitzt bei Bad Krozingen im 120er. Falls ihr jetzt auch noch was gesehen habt, Staus oder Blitzer, ruft doch gern durch und sagt uns Bescheid. 0800 50 60 106. Ich wünsche euch eine gute Fahrt.
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1: Der schöne Mummelsee im Schwarzwald hat einen ganz besonderen Namen. Denn er klingt so mystisch und verträumt und fast so, als hätte er was mit Geister- oder Sagewesen zu tun. Wahrscheinlich kommt der Name aber von Seerosen, die dort auf dem See früher wuchsen. Seerosen wurden nämlich im Dialekt oft Mummeln genannt und deswegen wurde aus dem See, auf dem Mummeln wachsen, ganz kurz der Mummelsee. Eure Mariella Miskial.
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16: 20 Grad messen wir zurzeit in Basel. Da regnet's auch in Waldkirche Regen und 21 Grad und in Breitnau starker Regen bei 16 Grad. Ich verspreche, ich lüge nicht. Meine Wetterkarte sagt, es soll zum Nachmittag hin noch ein bisschen besser werden. Gerade zum Abend etwas trockener, dann oft bewölkt und nur noch örtlich Schauer. Das Ganze bei Topwerten von 19 bis 22 Grad heute. Und das Wochenende, das wird freundlicher. Samstag Sonne und Wolken, Sonntag ähnlich und nur abends vereinzelt kleine Schauer. Und das Ganze am Wochenende bei Topwerten von 23 bis 27 Grad.
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16: Mit Ruth Strätling, hallo. Spektakulärer Zwischenfall bei Badenweiler in der Nähe vom Windpark Sirnitz. Dort ist gestern ein riesiges Rotorblatt für eines der Windräder beim Transport umgestürzt und auf die Transportfahrzeuge gefallen. Das bestätigte jetzt die Polizei. Verletzt wurde dabei glücklicherweise niemand. Der Sachschaden könnte laut Polizei aber im Millionenbereich liegen. Der Unfall passierte mitten in einer scharfen S-Kurve auf der anspruchsvollen Strecke. Auslöser war wohl ein technischer Defekt an der Hydraulik des Transportfahrzeugs für das Rotorblatt. Wie genau es dazu kommen konnte, ist aktuell noch unklar. Wie die Badische Zeitung berichtet, muss das tonnenschwere umgekippte Rotorblatt wahrscheinlich zerlegt werden, um es zu bergen. Die Aufräumarbeiten dürften sich deshalb noch hinziehen. Die betroffene Straße war erstmal gesperrt. Er war der älteste regierende Monarch Europas und hatte in den vergangenen Jahren immer wieder mit Krankheiten zu kämpfen. Jetzt ist der norwegische König Harald im Alter von 89 Jahren gestorben. Sigrid Harms aus der Baden-FM Nachrichtenredaktion berichtet aus Oslo.
17: König Harald war ein Monarch der alten Schule. Abdanken.

0: Kam für ihn nicht in Frage. Wir halten durch bis zum Bitter End, war sein Motto. Auch wenn es ihm gesundheitlich immer schlechter ging. Er war ein König zum Anfassen, reiste bis ins kleinste Dorf, schüttelte Hände und hörte zu.
1: Schon 4 Wochen mit veganer Ernährung können messbare Spuren in unserem Erbgut hinterlassen.

0: Zellreparatur und biologischem Altern. Außerdem zeigen die Blutwerte eine weniger entzündungsfördernde Immunreaktion. Ob die Effekte dauerhaft sind, müssen größere und längere Studien klären.
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1: Wir schauen auf die Straßen um 12:03. Ich habe eine kleine Meldung von der A5 Basel Richtung Karlsruhe. Zwischen Efringkirchen und dem Dreieck Neuenburg haben wir derzeit 1 Kilometer Stau. Knapp 10 Minuten braucht ihr da länger. Außerdem B33 ist mit dabei, Offenburg Richtung Donaueschingen. Da stockt zwischen Triberg und St. Georgen. Auch hier dichter Verkehr und ihr braucht etwa 10 Minuten länger. Und in der Schweiz ist auch was los auf der A3 Basel Richtung Zürich. Zwischen Effingen und Birfeld haben wir derzeit 4 Kilometer Stau. Da müsst ihr mindestens 20 Minuten mehr einplanen.
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1: Die Blitzer stehen in March, Hochdorfer Straße im 70er. Merkt im Wörth beim Recyclinghof im 30er. In Lörrach wird geblitzt in der Tschüllinger Straße im 30er und in Tottnau in der Passstraße im 50er. Falls ihr jetzt noch was gesehen habt, Staus oder Blitzer, ruft gern durch und sagt uns Bescheid unter 0800 50 60 106. Ich wünsche euch allen eine gute Fahrt.
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4: Wenn zwei großartige Künstler zusammen einen Song aufnehmen, dann wird er garantiert richtig, richtig gut. Und genau das beweist Save Me Tonight von Jennifer Lopez und David Guetta. Nach der langen Musikpause von J.Lo freuen wir uns natürlich, dass sie einen Song rausbringt. Und das ist das erste Mal, dass die beiden zusammen einen Song gemacht haben. Und man hört, es funktioniert richtig gut. Dieses Dance-Pop-Genre, die Stimme von J.Lo, einfach alles perfekt für den Sommer mit ganz viel Energie. Und deswegen gehört dieser Song auch zu allen deinen Lieblingssongs. Und wir spielen ihn jetzt. Schön, dass ihr dabei seid.
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0: Baden FM ist hier am Freitagmittag. Ich bin Mariella Mistrial und am Dienstag war die große Baden FM Familienrallye. Da laden wir zwei Familien ein in den Europapark, um Challenges und Spiele zu spielen. Und als Preise gibt es unter anderem auch Tickets für Rolantica oder für den Europapark zu gewinnen. Und dieser Tag hat so viel Spaß gemacht und hat bei uns, bei euch, bei den Familien ganz viel Freude ausgelöst. Aber es hat auch noch was anderes ausgelöst, was richtig herzerwärmendes. Ich kriege jetzt schon Gänsehaut, denn nach der Familienrallye hat sich Florian von F. Fössel Pflegeservice für Immobilien bei uns gemeldet.
1: Ich saß im Auto, wie jeden Morgen auch, als ich zu meiner Kundschaft gefahren bin, habe gehört, hey, Familienrallye ist super geile Sache, finde ich geile Idee. Und dann habe ich einfach gedacht, es gibt so viele Familien, die sich nicht leisten können, in den Ruhrpark zu gehen, denen würde ich gern schöne Sommerferien gönnen. Ich kenne das selber von meiner Familie, ich komme aus einer Großfamilie und ich weiß, wie es da, kriege ich gerade Gänsehaut, immer ein Highlight war, in der Europapark gehen zu dürfen. Wir hatten es auch nicht so fette, ja, mit 8 Kindern zu Hause, Vater war immer am Arbeiten, aber Europapark, das wurde sich echt vom Bunde abgespart. Das war damals schon teuer, ist heute noch teurer wie früher. Und wenn ich da echt Kindern eine Freude machen kann, dann ist es.
2: Das machst du, mein Lieber, das kann ich dir jetzt schon sagen. Die Gänsehaut ist ganz bei uns.
1: Ja, ja, und ich weine auch.
2: Ach Mensch, Florian.
1: Ja. Nee, also wenn ich echt Kinder damit Freude machen könnte und es echt bei denen ankommt, wo es nötig haben. Ich kann nicht alle retten, ich kann nicht alle unterstützen, aber wenn es ein kleiner Teil davon ist, die dann sagen, hey, wir waren im Europapark, danke Baden FM, danke Firma Fössel, dann habe ich da schon sehr viel getan. Gib von deinem Glück was ab, es kommt dreimal zurück.
2: Ja.
1: Glück soll man teilen. Genau.
0: Ja, und das Glück wird geteilt. 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An die 0800 50 60 106. Alle Daumen sind gedrückt. Und was für eine schöne Story. Danke an Florian, dass du das ermöglichst. Wir spielen alle deine Lieblingssongs, Purple Disco Machine in the Dark hier bei Baden FM.

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8: So, aktuelle Temperaturen hier bei uns in Baden. Lass mich einmal aufrufen. In Colmar messen wir zurzeit 22 Grad, 20 in Laa und 16 in Breitnau. Und es ist nass hier bei uns. So soll es auch erstmal noch bleiben. Später wird es aber noch schöner und trockener. Und dann ist es bewölkt, das Ganze heute bei Topwerten von 19 bis 22 Grad. Das Wochenende wird dann freundlicher. Samstag haben wir Sonne und Wolken. Sonntag wird es ähnlich, aber abends auch vereinzelt Schauer und das Ganze ein bisschen wärmer bei Topwerten von 23 bis 27 Grad.
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8: So, wir schauen auf die Straßen um gleich 12:30. Ich habe eine Meldung von der A5 Basel Richtung Karlsruhe. Zwischen Efringkirchen und dem Dreieck Neuenburg immer noch 2 Kilometer Stau. 10 Minuten braucht ihr da länger. Und ansonsten schaut es ganz gut aus. Ich sehe hier nur noch eine Meldung aus der Schweiz A2 Luzern Richtung Basel. Da lässt der Stau langsam nach zwischen Hagenau und Basel-Wettstein so rum. 3 Kilometer zurzeit noch. Viertelstunde müsst ihr da mehr einplanen.
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8: Und die Blitzer stehen. Merkt im Wörth beim Recyclinghof im 30er. Dann haben wir einen in March-Hochdorfer Straße im 70er. Steinen stehen sie in der Kandener Straße im 30er. Und in Freiburg wird geblitzt in der Stefan-Meyer-Straße ebenfalls im 30er. Falls ihr jetzt auch noch was gesehen habt, Staus oder Blitzer, ruft gern an und sagt uns Bescheid oder schickt schnell eine WhatsApp ins Studio an die 0800 50 60 106. Ich wünsche euch allen eine gute Fahrt.
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2: 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Freue mich drauf, wenn wir uns heute Abend hören.
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5: Heute nochmal wechselhaft bis eher regnerisch und gewittrig heute bei uns in der Region. Das Ganze bei 24 Grad in der Spitze, zum Beispiel in Freiburg, und so um die 18, 19 Grad, zum Beispiel in Tottnauberg oben im Schwarzwald. Morgen ein bisschen weniger Regen, ein bisschen mehr Sonne. Die Temperaturen ungefähr so wie heute.
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5: Mit Benjamin Resetz. Hallo, schönen guten Tag. Einen spektakulären Zwischenfall hat es beim Transport eines riesigen Rotorblatts zum Windpark Sirnitz gegeben. Das 85 Meter lange Bauteil für ein Windrad ist vom Transporter gestürzt und auf mehrere Fahrzeuge gefallen. Verletzte gab es zum Glück nicht, der Sachschaden könnte aber millionenschwer werden, schätzt die Polizei. Der Unfall passierte mitten in einer scharfen S-Kurve auf der anspruchsvollen Strecke. Grund war wohl ein Defekt an der Hydraulik des Transportfahrzeugs. Es lief auch jede Menge Hydrauliköl aus, das gebunden werden musste. Die L131 von Schweighof bis zum Kreuzweg ist bis auf Weiteres voll gesperrt, bis der Transporter und das Rotorblatt geborgen sind. Der Energieversorger Badenova vermutet, dass das Rotorblatt dafür in mehrere Teile zerlegt werden muss. Im Ortenau-Kreis darf auch im September kein Feuer in Wäldern entfacht werden, auch nicht an öffentlichen Grill- und Feuerstellen. Grund dafür sind die anhaltende Trockenheit und die weiterhin hohe Waldbrandgefahr. Die Regelung gilt bis einschließlich 30. September. Auch mitgebrachte Grills dürfen im Wald nicht benutzt werden. Bis Ende Oktober darf im Wald auch nicht geraucht werden. Wer Feuer oder Rauch im Wald entdeckt, soll sofort die 112 wählen, heißt es. Verstöße gegen die Sperrung können mit einem hohen Bußgeld geahndet werden. Noah Atubolu hat einen neuen Verein. Das Torwart-Eigengewächs des SC Freiburg hat seinen Vertrag beim Sportclub zwar verlängert, wird aber umgehend an Eintracht Frankfurt verliehen. Das Fachmagazin Kicker berichtet, dass die Eintracht eine Leihgebühr von 1 Million Euro zahlt und im kommenden Sommer eine Kaufpflicht über 12,5 Millionen Euro greift. Außerdem soll es erfolgsabhängige Bonuszahlungen geben. Atubolu wollte eigentlich nach Italien oder England wechseln. Es lagen wohl Angebote auf dem Tisch, die seine damalige Beraterfirma aber abgelehnt hatte. So kam es, dass der gebürtige Freiburger praktisch den ganzen Sommer lang vereinslos war. Inzwischen hat sich Atubolu von der Agentur getrennt und endlich kommt die Geschichte zu einem Güter.

0: friedlichen Ende. 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
1: In Märkt im Wörth stehen sie, beim Recyclinghof im 30er oder B31 stadteinwärts Richtung Freiburg, Höhe Kirchzarten im 80er haben sie sich aufgestellt. Dann haben wir noch in Steinen in der Kanderner Straße im 30er eingemeldet oder in Freiburg in der Stefan-Meyer-Straße, da darf man auch 30 fahren. Habt ihr noch was gesehen? Sagt uns gerne Bescheid. 0800 50 60 106. Allen unterwegs eine gute Fahrt.
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3: Ihr habt es gerade in den Nachrichten gehört, jetzt ist es offiziell. Noah Atubolu wechselt vom SC Freiburg zu Eintracht Frankfurt. Also ab sofort steht er nicht mehr für Freiburg im Tor. Sein Ersatz ist ja Mio Backhaus, der stand ja auch gestern schon zum ersten Mal für Freiburg im Tor im Europaparkstadion. Wenn ihr mehr rund um die Spielerwechsel und so weiter über den SC wissen wollt, klickt euch doch rein auf baden.fm. Da gibt es eine Übersicht mit allen wichtigen Fakten. Wir spielen alle deine Lieblingssongs, Welshly Arms, Sanctuary und jetzt Ray Dalton, Blood Running. Schön, dass ihr mit dabei seid.

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2: Es gibt Songs, die beflügeln sofort die eigene Fantasie. George Ezra mit Shotgun ist bei mir so einer. Da spüre ich die Sonne im Nacken und über weite Felder im Schwarzwald düsen. Allerdings nicht mit

0: auf meinem Motorrad, sondern mit Cowboyhut auf einem Pferd. Kurze Pause am Mummelsee, wo dich die ganzen Biker bestaunen. Ich führe den braunen Hengst zum See, wo er einen kräftigen Mummelschluck nimmt. Ich dagegen gönne mir einen Radler und eine kleine Feschwa. Als Souvenir packe ich mir noch einen Mummelseegruß in meinen Rucksack. Feschperbrett, Postkarte, Schwarzwälder Schinkenscheibe und Kirschlässerle. Nach 20 Minuten heißt es dann wieder aufsitzen und gemütlich in die Sonne traben. Immer wenn ich Shotgun höre, kommen mir solche verrückten Gedanken. Cowboy-Romantik, jetzt mit George Ezra.
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7: Heute kommt's nochmal kräftig runter. Immer wieder Gewitter und teilweise richtig heftige Schauer, die es da gibt. Also da ein bisschen aufpassen und den Regenschirm nicht vergessen. 24 Grad bekommen wir dabei maximal. Das wird auch morgen der Fall sein. Es regnet dann aber schon deutlich weniger. Es wird insgesamt ein bisschen freundlicher. Und dann wird's jeden Tag wieder ein bisschen sonniger.
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7: Auf der A5 Richtung Karlsruhe haben wir zwischen dem Dreieck Weil am Rhein und dem Dreieck Neuenburg 3 Kilometer Stau. Da dauert es im Moment eine Viertelstunde länger.
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7: Dann haben wir natürlich noch Blitzer. In Lörrach in der Tüllinger Straße stehen sie zum Beispiel im 30er. In Freiburg in der Stefan-Meyer-Straße sind auch 30 erlaubt. In Märkt im Wörth beim Recyclinghof im 30er haben sie sich auf die Lauer gelegt. Oder Freiburg stadtauswärts auf der B31 Höhe Kirchzarten im 80er stehen sie. Habt ihr noch was gesehen? Dann sagt uns gerne Bescheid. Bei Staus oder Blitzern unter der 0800 50 60 106. Allen unterwegs wünschen wir eine gute Fahrt und vor allen Dingen kommt gut an.
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0: Baden-FM ist hier am Freitagmittag. Ich bin Mariella Mischial und das große Breisacher Weinfest steht vor der Tür. Und jeder kann badischen Wein genießen, aber nicht jeder ist ein Weinkenner. Es gibt ja Menschen, die können rausschmecken, welche Trauben da drin sind oder direkt sagen, aus welchem Jahrgang dieser Wein kommt oder welche Sorte das ist. Aber zuzugeben, dass man nicht so ein Weinkenner ist, das ist nicht so ganz einfach, vor allem wenn man Weinkenner irgendwie in der Freundesgruppe hat. Deswegen jetzt die Tipps von Simon Hun vom Weingut Hun aus Gottenheim. Wie kann ich denn so tun, als hätte ich richtig viel Ahnung von Wein?
1: Also mein Tipp Nummer 1, wenn ihr auf dem Weinfest seid und einen Weiß- oder Grauburgunder vor euch habt, da kann man definitiv immer mit Apfel, Zitrusfrüchte oder Quittenaromen im Prinzip punkten. Die hat eigentlich jeder normalen in Anführungsstriche Weiß- oder Grauburgunder. Das kann man eigentlich immer raushauen. Das Zweite ist natürlich die sogenannte Stachelbeere, eigentlich total abgefahren. Aber wenn man ganz, ganz lang sich in Weißwein, also da muss man auch bei Weißwein bleiben, wenn man sich da ganz lang reindenkt und ganz arg dran glaubt, dann schmeckt auf Badisch eigentlich jeder Weißwein irgendwie nach Stachelbeere oder oft, ja. So, und beim Spätburgunder, der wird ja hier häufig angepflanzt und ausgebaut, da kann man definitiv, wenn er ein bisschen älter schon ist, also gerade nicht alle aktuellen Jahrgang, den Satz bringen, ach, die Gerbstoffe und Tannine, die sind ja wunderbar eingebunden, ja, das kommt eigentlich auch immer ganz gut an, weil wenn der älter ist, dann schwächen die sich ein bisschen ab und der ist dann auch schöner zu trinken, ein bisschen runder und harmonischer. Jo, also wenn er diese Tipps befolgt, dann tut er euch da nicht ganz total blamieren, sondern die glauben dann, ihr habt ein bisschen Ahnung oder sind sogar total überrascht.
0: Also das sind die Tipps, um so zu tun, als wäre man ein absoluter Weinkenner-Profi. Wir wünschen euch ganz viel Spaß beim Breisacher Weinfest, beim Weinchen trinken und begleiten euch wie immer den ganzen Tag mit allen deinen Lieblingssongs. Bryan Adams, Straight from the Heart, hier bei Baden FM.

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4: Wir bekommen heute in der Spitze 24 Grad, zum Beispiel in Ihringen, beziehungsweise 20 Grad in Bernau im Schwarzwald. Das Ganze bei, ja, regnerisch gewittrigem Wetter. Ab und zu zeigt sich auch mal die Sonne, aber es kommt zwischenzeitlich immer ganz schön was runter. Gerade oben im Schwarzwald ein bisschen aufpassen. Morgen weniger Gewitter, weniger Regen, trotzdem noch sehr wechselhaft. Das Ganze auch wieder bei 24 Grad maximal.
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4: Mit Benjamin Resetz. Hallo, schönen guten Tag. Gute Nachrichten aus Bad Krozingen. Das Abkochgebot für Trinkwasser ist aufgehoben. Die aktuellen Untersuchungsergebnisse zeigen, dass keine koliformen Bakterien mehr im Wasser nachweisbar sind. Das Gesundheitsamt Breisgau-Hochschwarzwald erklärt deswegen, dass das Leitungswasser ab sofort wieder unbesorgt für alle Zwecke genutzt werden kann. Auch Bad Krozingens Oberbürgermeister Volker Kieber ist erleichtert und dankt den Bürgern für ihre Geduld. Das Abkochgebot hatte fast 3 Wochen lang bestanden. Die Bakterien waren durch Schnecken in einen Trinkwasserspeicher gelangt. Es ist das letzte Sommerferienwochenende für angehende Azubis hier in Baden-Württemberg. Kommenden Dienstag startet für viele das erste Ausbildungsjahr. Ruth Strätling aus der Baden-FM-Nachrichtenredaktion weiß mehr.
5: Landeswirtschaftsministerin Hofmeister Kraut wünschte allen Azubis einen guten Start und betonte dabei, wie wichtig Ausbildungen sind. Eine gute, solide Berufsausbildung ist laut ihr sehr wichtig, gerade jetzt in wirtschaftlich unsicheren Zeiten. Denn sie sorgt weiterhin für gute Chancen auf dem Arbeitsmarkt. Wer eine abgeschlossene Ausbildung hat, ist nämlich zum Beispiel statistisch seltener arbeitslos. Insgesamt wurden hier im Land dieses Jahr laut den Industrie- und Handelskammern über 31.000 neue Ausbildungsverträge geschlossen. Am beliebtesten bleiben dabei übrigens Ausbildungen zum Kfz-Mechatroniker oder Zahnarzthelfer und auch im kaufmännischen Bereich, etwa als Bürokaufmann oder Einzelhandelskauffrau.
4: Der neue König von Norwegen heißt mit offiziellem Namen König Hakon der VIII. Das gab der Monarch in einer außerordentlichen Sitzung mit dem Regierungskabinett bekannt. Als Motto für seine Zeit als König wählte der 53-Jährige übersetzt alles für Norwegen. Auch sein Vater Harald hatte dieses Motto gewählt. Der 89-Jährige war am Morgen gestorben. 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
4: A5 Richtung Karlsruhe zwischen Dreieck Weil am Rhein und Dreieck Neuenburg. 4 Kilometer Stau, eine Viertelstunde geht's da länger.
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4: Steinen, Kandaner Straße im 30er stehen sie, in Lörrach in der Tüllinger Straße im 30er oder in

0: gemerkt im Word beim Recyclinghof in 30er. Das war es natürlich noch nicht. Eine Komplettübersicht mit allen Blitzern findet ihr jederzeit auf unserer Homepage oder in der Baden FM App. 0800 50 60 106 ist die Nummer, wenn ihr noch was melden möchtet. Allen unterwegs eine gute Fahrt.
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2: Also falls ihr fürs Wochenende noch genau gar nichts geplant

0: Michael Jackson und Thriller mit der unverkennbaren Lache. Wobei wir im Funkhaus hier haben auch eine Lache, die man so schnell nicht vergisst. Wollte ich nur nochmal sagen.
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0: Wenn ihr diese Woche noch raus wollt, dann habe ich drei ziemlich unterschiedliche Tipps für euch. In Breisach läuft ab heute das 68. Breisacher Weinfest im Fritz-Schanow-Park. Richtig schön direkt am Rhein mit Wein und Sekt aus der Region. Live-Musik auf zwei Bühnen und Jahrmarkt und freiem Eintritt an allen vier Tagen. Also da könnt ihr jetzt am Wochenende vor allem mit Blick aufs Wetter sehr, sehr gerne mal vorbeischauen.

In Emmendingen wird es am Samstag ein bisschen nerdiger. In der Stadtbibliothek gibt es einen Rollenspieltag für alle ab 12. Gemeinsam geht es da in die fantastische Welt und auf ein kurzes Abenteuer. Das Material wird gestellt und die Teilnahme ist kostenlos. Und in Kehl läuft morgen wieder der Kultursommer im Rosengarten. Tatsächlich schon das vorletzte Wochenende der Reihe. Konzert auf der Seebühne, Sommerabendstimmung und ebenfalls auch da freier Eintritt. Also Weinfest, Fantasy-Abenteuer oder Konzertabend. Irgendwas davon passt eigentlich immer. Wir von Baden FM wünschen schönes Wochenende.

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10: Heute teilweise kräftige Schauer und Gewitter. Das kann noch den ganzen Tag bei uns in der Region vorkommen. In Offenburg bekommen wir zum Beispiel bis zu 24 Grad. In Fahl, in Tottenau beispielsweise, sind es maximal 20 heute. Da kann es aber auch eher noch mal runterkübeln und gewittern. Morgen lässt der Regen ein bisschen nach. Es kann immer wieder mal Schauer geben. Aber auch die Sonne zeigt sich dann wieder mal. 24 Grad bleibt die Spitzentemperatur.
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10: Auf der A5 Richtung Karlsruhe zwischen dem Dreieck Weil am Rhein und dem Dreieck Neuenburg haben wir noch 3 Kilometer Stau, da dauert es eine Viertelstunde länger.
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10: Freiburg, Stefan-Meyer-Straße im 30er stehen sie. In Lörrach in der Tüllinger Straße sind es auch 30 oder in Steinen in der Kandener Straße 30. Und es gibt noch einige Blitzer mehr. Schaut da auch gerne mal auf unserer Homepage oder in der Baden-FM-App vorbei. Allen unterwegs wünschen wir eine gute Fahrt und sicheres Ankommen.
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1: Der schöne Mummelsee im Schwarzwald hat einen ganz besonderen Namen. Denn er klingt so mystisch und verträumt und fast so, als hätte er was mit Geister- oder Sagewesen zu tun. Wahrscheinlich kommt der Name aber von Seerosen, die dort auf dem See früher wuchsen. Seerosen wurden nämlich im Dialekt oft Mummeln genannt und deswegen wurde aus dem See, auf dem Mummeln wachsen, ganz kurz der Mummelsee. Eure Mariella Miskial.
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8: Heute nochmal wechselhaft bis eher regnerisch und gewittrig heute bei uns in der Region. Das Ganze bei 24 Grad in der Spitze, zum Beispiel in Freiburg, und so um die 18, 19 Grad zum Beispiel in Tottnauberg oben im Schwarzwald. Morgen ein bisschen weniger Regen, ein bisschen mehr Sonne. Die Temperaturen ungefähr so wie heute.
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8: Mit Benjamin Resetz. Hallo, schönen guten Tag. Spektakulärer Unfall bei Badenweiler in der Nähe vom Windpark Sirnitz. Dort ist gestern eines der Rotorblätter für ein Windrad beim Transport umgestürzt. Ruth Strädling aus der Baden-FM-Nachrichtenredaktion. Wie kam es dazu?
9: Laut der Polizei passierte der Unfall wohl in einer scharfen Haarnadelkurve auf der anspruchsvollen Strecke. Dort kippte das tonnenschwere Rotorblatt mitten während der Fahrt plötzlich um und stürzte auf die Transportfahrzeuge. Glücklicherweise wurde dabei niemand verletzt. Auslöser für den Unfall war vermutlich ein technischer Defekt an der Hydraulik des Transportfahrzeugs. Laut der Badischen Zeitung ist das riesige Rotorblatt so schwer, dass es wahrscheinlich jetzt sogar zerlegt werden muss, damit es geborgen werden kann. Die endgültigen Aufräumarbeiten bei Badenweiler dürften sich deshalb auch noch hinziehen. Die Polizei schätzt den Gesamtschaden auf bis zu 1 Million Euro.
8: Die Ortenau ist im Falle eines Hochwassers massiv bedroht. Laut dem neuen Hochwassercheck der Deutschen Umwelthilfe hat der Kreis das höchste Schadensrisiko in ganz Deutschland. Bei einem sogenannten Jahrhunderthochwasser wären über 3500 Adressen in der Ortenau trotz Schutzmaßnahmen betroffen. Der Anteil an Risikogebieten ist dabei höher als in allen anderen Landkreisen bundesweit. Das liegt auch an der besonderen Topografie in der Region mit vielen Tälern. Auch im Kreis Breisgau-Hochschwarzwald gilt die Gefährdung als hoch. Beim SC Freiburg steht nach der erfolgreichen Qualifikation für die Conference League jetzt auch der Spielplan fest. Noch nicht aber die Daten, an denen gespielt wird. Die Paarungen können sich aber durchaus sehen lassen. Den Auftakt macht ein attraktives Match bei AS Monaco. Es folgen Heimspiele gegen Panathinaikos Athen und Twente Enschede. Auswärts geht es anschließend in die Türkei zu Trabzonspor mit Weltstar Mohamed Salah. Zu Hause empfängt der SC noch den FK Jablonec aus Tschechien. Zum Abschluss der Ligaphase geht es dann noch zu Kaunas Žalgiris nach Litauen. Der erste Spieltag ist voraussichtlich der 15. Oktober. 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
8: A5 Richtung Karlsruhe zwischen Dreieck Weil am Rhein und Dreieck Neuenburg. 3 Kilometer Stau, da dauert es eine Viertelstunde länger.
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8: A5 Richtung Karlsruhe, Höhe Bad Krozingen im 120er stehen sie, oder Neuenburg.

0: an der Westtangente, da haben sie den Blitzer auch einfach stehen lassen im 50er. B31 statt auswärts aus Freiburg Höhe Kirchzarten im 80er stehen sie oder in Märkt im Wörth beim Recyclinghof, da darf man 30 fahren. Habt ihr noch was gesehen? Sagt gerne Bescheid. 0800 50 60 106 ist die Nummer. Allen unterwegs wünschen wir eine gute Fahrt.
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gibt Dinge bei uns im Radio, bei Baden FM, daraus entsteht plötzlich was, mit dem wirklich keiner gerechnet hat. Am Dienstag lief unsere Baden FM Familienrallye im Europapark. Familie Wink aus Breisach gegen Familie Enderlin Wellenreiter aus Themingen mit Challenges, Spielen und jeder Menge Familienaction hat auch richtig Spaß gemacht. Daraufhin hat sich Florian Vössel aus Freiburg gemeldet, Inhaber der Vössel Immobilienpflege. Und er hat diese Familienrallye gehört und sich danach mit einer Idee bei uns gemeldet, die uns alle wirklich aus den Socken gehauen hat. Darüber hat er mit Peter und Lennart aus dem Baden

0: im Frühstücksclub gesprochen?
1: Ich saß im Auto, wie jeden Morgen auch. Aha. Als ich zu meiner Kundschaft gefahren bin, habe gehört, hey, Familienrally, super geile Sache, finde ich geile Idee. Und dann habe ich einfach gedacht, es gibt so viele Familien, die sich nicht leisten können, in den Ruhrpark zu gehen. Denen würde ich gern ein schönes Sommerferien gönnen. Ich kenne das selber von meiner Familie, ich komme aus einer Großfamilie und ich weiß, wie es da, kriege ich gerade Gänsehaut, immer ein Highlight war, in der Europapark gehen zu dürfen. Wir hatten es auch nicht so fette, ja, mit 8 Kindern zu Hause, Vater war immer am Arbeiten, aber Europapark, das wurde sich echt vom Bunde abgespart. Das war damals schon teuer, ist heute noch teurer wie früher. Und wenn ich da echt Kindern eine Freude machen kann, dann ist es.
2: Das machst du, mein Lieber, das kann ich dir jetzt schon sagen, die Gänsehaut ist ganz bei uns.
1: Ja, und ich weine auch.
2: Ach Mensch, Florian.
1: Ja, nee, also wenn ich echt Kinder damit Freude machen könnte und es echt bei denen ankommt, wo es nötig haben. Ich kann nicht alle retten, ich kann nicht alle unterstützen, aber wenn es ein kleiner Teil davon ist, die dann sagen, hey, wir waren im Europapark, danke Baden FM, danke Firma Frische, dann habe ich da schon sehr viel getan. Gib von deinem Glück was ab, es kommt dreimal zurück. Ja. Glück soll man teilen. Genau.
0: Wahnsinn. Florian Vössel aus Freiburg. Richtig starke Aktion. Wenn ihr euch angesprochen fühlt, schickt uns gerne eine WhatsApp-Sprachnachricht an die Baden-FM-Nummer 0800 50 60 106. Dankeschön, dass es noch so Menschen gibt. Florian Vössel aus Freiburg.

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0: Heute kommt es nochmal kräftig runter. Immer wieder Gewitter und teilweise richtig heftige Schauer, die es da gibt. Also da ein bisschen aufpassen und den Regenschirm nicht vergessen. 24 Grad bekommen wir dabei maximal. Das wird auch morgen der Fall sein. Es regnet dann aber schon deutlich weniger. Es wird insgesamt ein bisschen freundlicher. Und dann wird es jeden Tag wieder ein bisschen sonniger.
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0: Mit Benjamin Resetz. Hallo, schönen guten Tag. Einen spektakulären Zwischenfall hat es beim Transport eines riesigen Rotorblatts zum Windpark Sirnitz gegeben. Das 85 Meter lange Bauteil für ein Windrad ist vom Transporter gestürzt und auf mehrere Fahrzeuge gefallen. Verletzte gab es zum Glück nicht, der Sachschaden könnte aber millionenschwer werden, schätzt die Polizei. Der Unfall passierte mitten in einer scharfen S-Kurve auf der anspruchsvollen Strecke. Grund war wohl ein Defekt an der Hydraulik des Transportfahrzeugs. Es lief auch jede Menge Hydrauliköl aus, das gebunden werden musste. Die L131 von Schweighof bis zum Kreuzweg ist bis auf Weiteres voll gesperrt, bis der Transporter und das Rotorblatt geborgen sind. Der Energieversorger Badenova vermutet, dass das Rotorblatt dafür in mehrere Teile zerlegt werden muss. Im Ortenau-Kreis darf auch im September kein Feuer in Wäldern entfacht werden, auch nicht an öffentlichen Grill- und Feuerstellen. Grund dafür sind die anhaltende Trockenheit und die weiterhin hohe Waldbrandgefahr. Die Regelung gilt bis einschließlich 30. September. Auch mitgebrachte Grills dürfen im Wald nicht benutzt werden. Bis Ende Oktober darf im Wald auch nicht geraucht werden. Wer Feuer oder Rauch im Wald entdeckt, soll sofort die 112 wählen, heißt es. Verstöße gegen die Sperrung können mit einem hohen Bußgeld geahndet werden. Noah Atubolu hat einen neuen Verein. Das Torwart-Eigengewächs des SC Freiburg hat seinen Vertrag beim Sportclub zwar verlängert, wird aber umgehend an Eintracht Frankfurt verliehen. Das Fachmagazin Kicker berichtet, dass die Eintracht eine Leihgebühr von 1 Million Euro zahlt und im kommenden Sommer eine Kaufpflicht über 12,5 Millionen Euro greift. Außerdem soll es erfolgsabhängige Bonuszahlungen geben. Atubolu wollte eigentlich nach Italien oder England wechseln. Es lagen wohl Angebote auf dem Tisch, die seine damalige Beraterfirma aber abgelehnt hatte. So kam es, dass der gebürtige Freiburger praktisch den ganzen Sommer lang vereinslos war. Inzwischen hat sich Atubolu von der Agentur getrennt und endlich kommt die Geschichte zu einem gütlichen Ende. 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
0: A5 Richtung Karlsruhe zwischen Efringenkirchen und dem Dreieck Neuenburg. Da haben wir noch 2 Kilometer Stau und 10 Minuten, die es länger dauert.
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0: B31, Freiburg Stadt auswärts, Höhe Kirchzarten. Im 80er haben wir einen gemeldet. In Steinen stehen sie in der Kanderner Straße, da darf man 30 fahren. Oder an der A5 Richtung Karlsruhe, Höhe Bad Krotzingen. Im 120er stehen sie auch noch. Und es gibt noch einige mehr. Eine Komplettübersicht mit allen Blitzern findet ihr jederzeit auf unserer Homepage oder auch in der Baden FM App. Allen unterwegs wünschen wir eine gute Fahrt.
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Also ich finde, beim Wein gibt es immer so zwei Sorten von Menschen. Die einen riechen kurz am Glas und erzählen dir genau, was sie da alles erkennen. Und die anderen denken einfach, schmeckt, schenk ein. Hier ist Baden FM. Ab heute läuft das Breisacher Weinfest. Also beste Gelegenheit für guten badischen Wein.

0: Natur hat eben nicht jeder von uns wirkliche Ahnung davon. Um das zuzugeben, das ist manchmal schwieriger als einfach sehr wichtig ins Glas zu schauen und zu nicken. Und deshalb haben wir einen gefragt, der sich dabei wirklich auskennt. Simon Hunn vom Weingut Hunn in Gottenheim. Wie tut man denn so, als hätte man Ahnung von Wein? Hier kommt die Antwort für alle Nicht-Weinkenner.
1: Also mein Tipp Nummer 1, wenn ihr auf dem Weinfest seid und einen Weiß- oder Grauburgunder vor euch habt, da kann man definitiv immer mit Apfel, Zitrusfrüchte oder Quittenaromen im Prinzip punkten. Die hat eigentlich jeder normalen Anführungsstriche Weiß- oder Grauburgund. Das kann man eigentlich immer raushauen. Das Zweite ist natürlich die sogenannte Stachelbeere, eigentlich total abfahren. Aber wenn man ganz, ganz lang sich in Weißwein, also da muss man auch bei Weißwein bleiben, wenn man sich da ganz lang reindenkt und ganz arg dran glaubt, dann schmeckt auf Badisch eigentlich jeder Weißwein irgendwie nach Stachelbeere oder oft, ja. So, und beim Spätburgunder, der wird ja hier häufig angepflanzt und ausgebaut, da kann man definitiv, wenn er ein bisschen älter schon ist, also gerade mit aller aktuellen Jahrgang, den Satz bringen, ach, die Gerbstoffe und Tannine, die sind ja wunderbar eingebunden, ja. Das kommt eigentlich auch immer ganz gut an, weil wenn der älter ist, dann schwäche die sich ein bisschen ab und der ist dann auch schöner zu trinken, ein bisschen runder und harmonischer. Jo, also wenn er diese Tipps befolgt, dann tut er euch da nicht ganz total blamieren, sondern die glaube dann, ihr habt ein bisschen Ahnung oder sind sogar total überrascht.
0: Wunderbar. Dankeschön, Simon. Das heißt, damit könnt ihr euch jetzt am Wochenende zumindest ziemlich überzeugend durchs Wein

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5: Wir bekommen heute in der Spitze 24 Grad, zum Beispiel in Ihringen, beziehungsweise 20 Grad in Bernau im Schwarzwald. Das Ganze bei regnerisch gewittrigem Wetter. Ab und zu zeigt sich auch mal die Sonne, aber es kommt zwischenzeitlich immer ganz schön was runter. Gerade oben im Schwarzwald ein bisschen aufpassen. Morgen weniger Gewitter, weniger Regen, trotzdem noch sehr wechselhaft. Das Ganze auch wieder bei 24 Grad maximal.
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5: Mit Benjamin Resetz. Hallo, schönen guten Tag. Gute Nachrichten aus Bad Krozingen. Das Abkochgebot für Trinkwasser ist aufgehoben. Die aktuellen Untersuchungsergebnisse zeigen, dass keine koliformen Bakterien mehr im Wasser nachweisbar sind. Das Gesundheitsamt Breisgau-Hochschwarzwald erklärt deswegen, dass das Leitungswasser ab sofort wieder unbesorgt für alle Zwecke genutzt werden kann. Auch Bad Krozingens Oberbürgermeister Volker Kieber ist erleichtert und dankt den Bürgern für ihre Geduld. Das Abkochgebot hatte fast 3 Wochen lang bestanden. Die Bakterien waren durch Schnecken in einen Trinkwasserspeicher gelangt. Es ist das letzte Sommerferienwochenende für angehende Azubis hier in Baden-Württemberg. Kommenden Dienstag startet für viele das erste Ausbildungsjahr. Ruth Strätling aus der Baden-FM-Nachrichtenredaktion weiß mehr.
6: Landeswirtschaftsministerin Hofmeister Kraut wünschte allen Azubis einen guten Start und betonte dabei, wie wichtig Ausbildungen sind. Eine gute, solide Berufsausbildung ist laut ihr sehr wichtig, gerade jetzt in wirtschaftlich unsicheren Zeiten. Denn sie sorgt weiterhin für gute Chancen auf dem Arbeitsmarkt. Wer eine abgeschlossene Ausbildung hat, ist nämlich zum Beispiel statistisch seltener arbeitslos. Insgesamt wurden hier im Land dieses Jahr laut den Industrie- und Handelskammern über 31.000 neue Ausbildungsverträge geschlossen. Am beliebtesten bleiben dabei übrigens Ausbildungen zum Kfz-Mechatroniker oder Zahnarzthelfer und auch im kaufmännischen Bereich, etwa als Bürokaufmann oder Einzelhandelskauffrau.
5: Der neue König von Norwegen heißt mit offiziellem Namen König Hakon der VIII. Das gab der Monarch in einer außerordentlichen Sitzung mit dem Regierungskabinett bekannt. Als Motto für seine Zeit als König wählte der 53-Jährige übersetzt alles für Norwegen. Auch sein Vater Harald hatte dieses Motto gewählt. Der 89-Jährige war am Morgen gestorben. 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
5: Auf der A5 Richtung Karlsruhe zwischen Efringenkirchen und dem Dreieck Neuenburg haben wir im Moment 3 Kilometer Stau und es dauert eine Viertelstunde länger dort.
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5: In Rheinfelden in der Hartstraße stehen sie im 30er oder in Märkt im Wörth beim Recyclinghof im 30er ebenfalls. In Waldshutingen in der Mozartstraße darf man nur 20 fahren, in Neuenburg an der Westtangente 50 und es gibt noch einige mehr. Alle zusammengefasst findet ihr auf unserer Homepage oder in der Baden FM App. Unter der 0800 50 60 106 kann man uns jederzeit melden, wenn man noch was gesehen hat. Allen unterwegs wünschen wir eine gute Fahrt.

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1: Also ich glaube, so möchte ich meine Rente auch verbringen. Albert aus Neustadt ist 74, arbeitet immer noch ein paar Stunden in der Woche. Einfach, weil er eben gerne unter Menschen ist. Und er sagt was, was vielleicht wahrscheinlich viele sofort fühlen. Früher ohne Handy war alles irgendwie ruhiger. Heute ist das Ding ständig dabei, ständig blinkt da irgendwie.

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1: Ich bin Albert aus Neustadt. Ich arbeite mit 74 immer noch, zwar nur noch 5 Stunden in der Woche, aber weil ich einfach Bock habe und gerne Leute treffe.
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1: In der Zeit, wo es noch keine Handy gab, da war alles scharfe viel ruhiger.
2: Ja klar, da war man halt überhaupt immer nur auf eine Sache konzentriert, gell?
1: Und dann hätten sie dir angerufen, wenn du ein Telefon in der Nähe hast. Und nicht, wenn du immer

0: En jy het immer dabei. Und am Schluss, wo ich dann noch geschafft habe, wo ich dann aufgehört habe, hätte ich, hey, na, du schickst schon den Bett um 5 Minuten zu früh, oder wir haben 10 Minuten kein Bett, du bist pausenlos im Stressraum gelaufen. Wegen dem habe ich dann mit Führerseits gesagt, fertig, Schluss. Das Handy hat Vorteile, aber es hat auch Nachteile.
1: Nutzt du es viel so privat?
0: Ja, ich telefoniere halt und wenn ich was suche oder so, dann benutze ich es, aber sonst wo der Ganze. Ich habe es immer dabei und ich gucke immer, dass ich ein sehr relativ neues Handy habe, aber sonst nicht.
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9: Heute teilweise kräftige Schauer und Gewitter, das kann noch den ganzen Tag bei uns in der Region vorkommen. In Offenburg bekommen wir zum Beispiel bis zu 24 Grad. In Fahl, in Tottenau beispielsweise, sind es maximal 20 heute. Da kann es aber auch eher nochmal runterkübeln und gewittern. Morgen lässt der Regen ein bisschen nach, es kann immer wieder mal Schauer geben, aber auch die Sonne zeigt sich dann wieder mal. 24 Grad bleibt die Spitzentemperatur.
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9: Mit Benjamin Resetz. Hallo, schönen guten Tag. Gute Nachrichten aus Bad Krozingen. Das Abkochgebot für Trinkwasser ist aufgehoben. Die aktuellen Untersuchungsergebnisse zeigen, dass keine koliformen Bakterien mehr im Wasser nachweisbar sind. Das Gesundheitsamt Breisgau-Hochschwarzwald erklärt deswegen, dass das Leitungswasser ab sofort wieder unbesorgt für alle Zwecke genutzt werden kann. Auch Bad Krozingens Oberbürgermeister Volker Kieber ist erleichtert und dankt den Bürgern für ihre Geduld. Das Abkochgebot hatte fast 3 Wochen lang bestanden. Die Bakterien waren durch Schnecken in einen Trinkwasserspeicher gelangt. Die Stadt Freiburg hat einen neuen Wasservernebler am Kartoffelmarkt installiert. So soll der Platz bei Hitze in Zukunft abgekühlt werden können. Der Vernebler ist in einen Pflanzenkübel integriert. Wie viel das bringt, erklärt Katrin Seeger vom Garten- und Tiefbauamt.
11: Also gerade an heißen Sommertagen kann dieser Nebel, der Wasserdampf, die Umgebungstemperatur 10 Grad runterkühlen.
9: Im Kolombipark gab es bereits so einen Vernebler. Hier waren die Rückmeldungen durchweg gut, heißt es aus dem Freiburger Rathaus. Bei künftigen Hitzewellen ist die Stadt jetzt besser vorbereitet. Das Gewitter heute früh hat Sturmschäden im Basler Gartenbad Eglisee hinterlassen. Ein großer Teil der Liegewiese

0: Muss deswegen erstmal gesperrt werden, erklärt der Kanton Basel-Stadt. Menschen wurden nicht verletzt, die Aufräumarbeiten laufen aber noch. Das Bad hat trotzdem geöffnet. Nur das Planschbecken ist geschlossen, in allen anderen Becken kann gebadet werden. Die Wasserwelt Rulantica neben dem Europapark in Rust wird ausgebaut und erweitert. Ende 2027 soll der neue Bereich Nördhaven eröffnet werden, ein Gastronomie- und Ruhebereich im nordischen Stil. Dort soll es unter anderem ein Restaurant, Liegeflächen und einen Wintergarten geben. Die Bauarbeiten starten schon nächsten Monat, Rulantica bleibt währenddessen aber normal geöffnet. Weitere Details zu dem neuen Bereich verriet der Europapark bisher noch nicht. 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
0: Wir gucken auf die Straße, wir gucken auf die A5. Zwischen Dreieck Weil am Rhein und Dreieck Neuenburg, wenn ihr Richtung Karlsruhe fahrt, sind es im Moment 3 Kilometer Stau und eine Viertelstunde Verzug. 10 Minuten länger geht's auf der B33A Richtung Anschlussstelle, Autobahnanschlussstelle Offenburg Mitte. Da haben wir auch dichten Verkehr, ja, 10 Minuten etwa, kann man sagen.
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0: A5 Richtung Karlsruhe, bleiben wir doch gerade da. Höhe Bad Krozingen im 120er haben wir einen gemeldet bekommen. Der steht auch schon ein paar Tage da. Neuenburg Westtangente, der steht da auch schon ein bisschen. Im 50er machen sie da teure Fotos. In Rheinfelden in der Hartstraße stehen sie im 30er. Oder in Mülheim in der Richtbergstraße, da sind 50 erlaubt. Habt ihr noch was gesehen? Sagt gerne Bescheid unter der 0800 50 60 106. Allen unterwegs wünschen wir eine gute Fahrt.
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1: Wenn ihr diese Woche noch raus wollt, dann habe ich drei ziemlich unterschiedliche Tipps für euch. In Breisach läuft ab heute das 68. Breisacher Weinfest im Fritz-Schanow-Park. Richtig schön direkt am Rhein mit Wein und Sekt aus der Region, Live-Musik auf zwei Bühnen und Jahrmarkt und freiem Eintritt an allen vier Tagen. Also da könnt ihr jetzt am Wochenende vor allem mit Blick aufs Wetter sehr, sehr gerne mal vorbeischauen. In Emmendingen wird es am Samstag ein bisschen nerdiger. In der Stadtbibliothek gibt es einen Rollenspieltag für alle ab 12. Gemeinsam geht es da in die fantastische Welt und auf ein kurzes Abenteuer. Das Material wird gestellt und die Teilnahme ist kostenlos. Und in Kehl läuft morgen

wieder der Kultursommer im Rosengarten. Tatsächlich schon das vorletzte Wochenende der Reihe. Konzert auf der Seebühne, Sommerabendstimmung und ebenfalls auch da freier Eintritt. Also Weinfest, Fantasy-Abenteuer oder Konzertabend, irgendwas davon passt eigentlich immer. Wir von Baden FM wünschen schönes Wochenende.

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13: Heute nochmal wechselhaft bis eher regnerisch und gewittrig heute bei uns in der Region. Das Ganze bei 24 Grad in der Spitze, zum Beispiel in Freiburg und so um die 18, 19 Grad zum Beispiel in Tottnauberg oben im Schwarzwald. Morgen ein bisschen weniger Regen, ein bisschen mehr Sonne. Die Temperaturen ungefähr so wie heute.
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13: Mit Benjamin Resetz. Hallo, schönen guten Tag. Spektakulärer Unfall bei Badenweiler in der Nähe vom Windpark Sirnitz. Dort ist gestern eines der Rotorblätter für ein Windrad beim Transport umgestürzt. Ruth Strädling aus der Baden-FM-Nachrichtenredaktion. Wie kam es dazu?
14: Laut der Polizei passierte der Unfall wohl in einer scharfen Haarnadelkurve auf der anspruchsvollen Strecke. Dort kippte das tonnenschwere Rotorblatt mitten während der Fahrt plötzlich um und stürzte auf die Transportfahrzeuge. Glücklicherweise wurde dabei niemand verletzt. Auslöser für den Unfall war vermutlich ein technischer Defekt an der Hydraulik des Transportfahrzeugs. Laut der Badischen Zeitung ist das riesige Rotorblatt so schwer, dass es wahrscheinlich jetzt sogar zerlegt werden muss, damit es geborgen werden kann. Die endgültigen Aufräumer bei

0: bei Badenweiler dürften sich deshalb auch noch hinziehen. Die Polizei schätzt den Gesamtschaden auf bis zu 1 Million Euro.
1: Die Ortenau ist im Falle eines Hochwassers massiv bedroht. Laut dem neuen Hochwassercheck der Deutschen Umwelthilfe hat der Kreis das höchste Schadensrisiko in ganz Deutschland. Bei einem sogenannten Jahrhunderthochwasser wären über 3500 Adressen in der Ortenau trotz Schutzmaßnahmen betroffen. Der Anteil an Risikogebieten ist dabei höher als in allen anderen Landkreisen bundesweit. Das liegt auch an der besonderen Topografie in der Region mit vielen Tälern. Auch im Kreis Breisgau-Hochschwarzwald gilt die Gefährdung als hoch. Im Giffizsee in Offenburg gilt ab sofort ein Badeverbot. Dort sind nämlich aktuell ziemlich viele Algen im Wasser und dabei könnte es sich auch um giftige Blaualgen handeln. Die Stadt hat den See deshalb vorsichtshalber gesperrt und lässt das Wasser jetzt genauer untersuchen. Im nahegelegenen Burgerwaldsee gibt es dagegen keine Bedenken, dort darf weiter gebadet werden. In Freiburg hat die Stadt derweil für den kleinen Opfingersee ein Badeverbot ausgesprochen. Dort wurden erhöhte Cyanotoxinwerte festgestellt. Die Stoffe können gesundheitliche Probleme bei Menschen und Tieren verursachen, weshalb auch Haustiere vom Wasser ferngehalten werden sollen. An beiden Seen gibt es auch Aushänge, die darauf hinweisen. 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
1: Auf der A5 Richtung Karlsruhe zwischen dem Grenzübergang Weil am Rhein, Basel und dem Dreieck Neuenburg haben wir 2 Kilometer Stop and Go. Da dauert es aber 20 Minuten länger. Und auf der B33A Richtung Anschlussstelle Offenburg zwischen Offenburg Mitte und der Autobahnanschlussstelle Offenburg. Dichter Verkehr, da dauert es 1/4 Stunde länger im Moment.
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1: In Mülheim stehen sie in der Richtbergstraße, da darf man 50 fahren. In Waldshutingen in der Mozartstraße sogar nur 20. Und auf der A5 Richtung Karlsruhe Höhe Bad Krozingen gelten die üblichen 120. Das war noch nicht alles. Eine Komplettübersicht mit allen Blitzern findet ihr jederzeit auch auf unserer Homepage oder in der Baden FM App. Allen unterwegs wünschen wir eine gute Fahrt.
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4: Also beim Namen Mummelsee habe ich früher immer an irgendwelche Sagen gedacht oder Geister oder irgendwelche Wesen, die nachts aus dem Wasser steigen. Aber der Name, der hat einen ganz anderen, viel unspektakulären Ursprung. Was wirklich dahinter steckt, Mariella weiß es und die klärt uns auf in 10 Minuten in einem Baden-FM-Aha-Moment. Außerdem ein bisschen Musik noch zum Start ins Happy Weekend. Donna Lewis ganz entspannt. I love you always forever. Und Taylor Swift, die steht jetzt am Mikrofon. Opelite, aktueller Song, jetzt bei uns. I had a

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1: Der schöne Mummelsee im Schwarzwald hat einen ganz besonderen Namen. Denn er klingt so mystisch und verträumt und fast so, als hätte er was mit Geister- oder Sagewesen zu tun. Wahrscheinlich kommt der Name aber von Seerosen, die dort auf dem See früher wuchsen. Seerosen wurden nämlich im Dialekt oft Mummeln genannt und deswegen wurde aus dem See, auf dem Mummeln wachsen, ganz kurz der Mummelsee. Eure Mariella Miskial.
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17: Heute kommt's nochmal kräftig runter. Immer wieder Gewitter und teilweise richtig heftige Schauer, die es da gibt. Also da ein bisschen aufpassen und den Regenschirm nicht vergessen. 24 Grad bekommen wir dabei maximal. Das wird auch morgen der Fall sein. Es regnet dann aber schon deutlich weniger. Es wird insgesamt ein bisschen freundlicher. Und dann wird's jeden Tag wieder ein bisschen sonniger.
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17: Mit Benjamin Resetz. Hallo, schönen guten Tag. Einen spektakulären Zwischenfall hat es beim Transport eines riesigen Rotorblatts zum Windpark Sirnitz gegeben. Das 85 Meter lange Bauteil für ein Windrad ist vom Transporter gestürzt

0: und auf mehrere Fahrzeuge gefallen. Verletzte gab es zum Glück nicht, der Sachschaden könnte aber millionenschwer werden, schätzt die Polizei. Der Unfall passierte mitten in einer scharfen S-Kurve auf der anspruchsvollen Strecke. Grund war wohl ein Defekt an der Hydraulik des Transportfahrzeugs. Es lief auch jede Menge Hydrauliköl aus, das gebunden werden musste. Die L131 von Schweighof bis zum Kreuzweg ist bis auf Weiteres voll gesperrt, bis der Transporter und das Rotorblatt geborgen sind. Der Energieversorger Badenova vermutet, dass das Rotorblatt dafür in mehrere Teile zerlegt werden muss. Im Ortenau-Kreis darf auch im September kein Feuer in Wäldern entfacht werden, auch nicht an öffentlichen Grill- und Feuerstellen. Grund dafür sind die anhaltende Trockenheit und die weiterhin hohe Waldbrandgefahr. Die Regelung gilt bis einschließlich 30. September. Auch mitgebrachte Grills dürfen im Wald nicht benutzt werden. Bis Ende Oktober darf im Wald auch nicht geraucht werden. Wer Feuer oder Rauch im Wald entdeckt, soll sofort die 112 wählen, heißt es. Verstöße gegen die Sperrung können mit einem hohen Bußgeld geahndet werden. Noah Atubolu hat einen neuen Verein. Das Torwart-Eigengewächs des SC Freiburg hat seinen Vertrag beim Sportclub zwar verlängert, wird aber umgehend an Eintracht Frankfurt verliehen. Das Fachmagazin Kicker berichtet, dass die Eintracht eine Leihgebühr von 1 Million Euro zahlt und im kommenden Sommer eine Kaufpflicht über 12,5 Millionen Euro greift. Außerdem soll es erfolgsabhängige Bonuszahlungen geben. Atubolu wollte eigentlich nach Italien oder England wechseln. Es lagen wohl Angebote auf dem Tisch, die seine damalige Beraterfirma aber abgelehnt hatte. So kam es, dass der gebürtige Freiburger praktisch den ganzen Sommer lang vereinslos war. Inzwischen hat sich Atubolu von der Agentur getrennt und endlich kommt die Geschichte zu einem gütlichen Ende. 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
0: A5 Richtung Karlsruhe zwischen Efringenkirchen und dem Dreieck Neuenburg. Noch 2 Kilometer Stau, da dauert es 12 Minuten länger im Moment.
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0: Und auf der A5 Richtung Karlsruhe, Höhe Bad Krozingen, im 120er haben wir einen Blitzer gemeldet. In Neuenburg an der Westtangente stehen sie immer noch im 50er, genauso in Mülheim im Markgräflerland in der Richtbergstraße. Auch da gelten 50. Oder in Waldshutingen in der Mozartstraße sind es sogar nur 20. Es gibt noch ein paar mehr, schaut da auch gerne mal auf unserer Homepage oder in der Baden FM App vorbei. Und unter der 0800 50 60 106 könnt ihr uns jederzeit melden, wenn ihr noch was gesehen habt. Allen unterwegs eine gute Fahrt.
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0: Melanie C. und First Day of My Life hier bei Baden FM am Freitag. Für manche Familien ist Europa-Park eben nicht, komm, wir machen's mal, sondern finanziell einfach kaum drin. Hier ist Baden FM. Nach unserer Familienrallye hat sich Florian von Vössl Pflegeservice für Immobilien bei uns gemeldet. Und zwar mit einer Idee, die wirklich hängen bleibt. Er möchte einer Familie, bei der Urlaub oder so ein Ausflug sonst einfach kaum möglich ist, einen ganz besonderen Tag ermöglichen.
1: Ich saß im Auto, wie jeden Morgen auch. Als ich zu meiner Kundschaft gefahren bin, habe gehört, hey, Familienrallye ist super geile Sache. Finde ich geile Idee. Und dann habe ich einfach gedacht, es gibt so viele Familien, die sich nicht leisten können, in den Ruhrpark zu gehen. Denen würde ich gern schöne Sommerferien gönnen. Ich kenne das selber von meiner Familie. Ich komme aus einer Großfamilie und ich weiß, wie es da, kriege ich gerade Gänsehaut, immer ein Highlight war, in den Europapark zu dürfen. Wir hatten es auch nicht so fette, ja, mit 8 Kindern zu Hause. Vater war immer am Arbeiten. Aber Europapark, das wurde sich echt vom Bunde abgespart. Das war damals schon teuer, ist heute noch teurer wie früher. Und wenn ich da echt Kindern eine Freude machen kann, dann ist es.
2: Das machst du, mein Lieber. Das kann ich dir jetzt schon sagen. Die Gänsehaut ist ganz bei uns.
1: Ja, und ich weine auch.
2: Ach Mensch, Florian.
1: Ja, ne, also wenn ich echt Kinder damit Freude machen könnte und es echt bei denen ankommt, wo es nötig haben. Ich kann nicht alle retten, ich kann nicht alle unterstützen, aber wenn es ein kleiner Teil davon ist, die dann sagen, hey, wir waren im Europapark, danke Baden FM, danke Firma Vössl, dann habe ich da schon sehr viel getan. Gib von deinem Glück was ab. Ich komme dreimal zurück. Ja. Glück soll man teilen. Genau.
0: Eine ganz, ganz tolle Lebenseinstellung. Ja, und jetzt seid ihr dran. Wenn ihr sagt, Urlaub ist bei uns eigentlich fast nie drin und ihr am 5. September Zeit habt, dann schickt uns eine WhatsApp-Sprachnachricht. Erzählt uns kurz, warum genau diese Auszeit für euch gerade so gut tun würde. An die 0800 50 60 106. Und ganz ehrlich, für genau solche Geschichten mache ich jeden Tag hier Radio.
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17: Wir bekommen heute in der Spitze 24 Grad, zum Beispiel in Ihringen, beziehungsweise 20 Grad in Bernau im Schwarzwald. Das Ganze bei, ja, regnerisch gewittrigem Wetter. Ab und zu zeigt sich auch mal die Sonne, aber es kommt zwischenzeitlich immer ganz schön was runter. Gerade oben im Schwarzwald ein bisschen aufpassen. Morgen weniger Gewitter, weniger Regen, trotzdem noch sehr wechselhaft. Das Ganze auch wieder bei 24 Grad maximal.
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17: Mit Benjamin Resetz. Hallo, schönen guten Tag. Gute Nachrichten aus Bad Krozingen. Das Abkochgebot für Trinkwasser ist aufgehoben. Die aktuellen Untersuchungsergebnisse zeigen, dass keine koliformen Bakterien mehr im Wasser nachweisbar sind. Das Gesundheitsamt Breisgau-Hochschwarzwald erklärt deswegen, dass das Leitungswasser ab sofort wieder

0: unbesorgt für alle Zwecke genutzt werden kann. Auch Bad Krozingens Oberbürgermeister Volker Kieber ist erleichtert und dankt den Bürgern für ihre Geduld. Das Abkochgebot hatte fast 3 Wochen lang bestanden. Die Bakterien waren durch Schnecken in einen Trinkwasserspeicher gelangt. Die Stadt Freiburg hat einen neuen Wasservernebler am Kartoffelmarkt installiert. So soll der Platz bei Hitze in Zukunft abgekühlt werden können. Der Vernebler ist in einen Pflanzenkübel integriert. Wie viel das bringt, erklärt Katrin Seeger vom Garten- und Tiefbauamt.
1: Also gerade an heißen Sommertagen kann dieser Nebel, der Wasserdampf, die Umgebungstemperatur 10 Grad runterkühlen.
0: Im Kolombipark gab es bereits so einen Vernebler. Hier waren die Rückmeldungen durchweg gut, heißt es aus dem Freiburger Rathaus. Bei künftigen Hitzewellen ist die Stadt jetzt besser vorbereitet. Das Gewitter heute früh hat Sturmschäden im Basler Gartenbad Eglisee hinterlassen. Ein großer Teil der Liegewiesen muss deswegen erstmal gesperrt werden, erklärt der Kanton Basel-Stadt. Menschen wurden nicht verletzt, die Aufräumarbeiten laufen aber noch. Das Bad hat trotzdem geöffnet. Nur das Planschbecken ist geschlossen, in allen anderen Becken kann gebadet werden. Die Wasserwelt Rulantica neben dem Europapark in Rust wird ausgebaut und erweitert. Ende 2027 soll der neue Bereich Nördhaven eröffnet werden. Ein Gastronomie- und Ruhebereich im nordischen Stil. Dort soll es unter anderem ein Restaurant, Liegeflächen und einen Wintergarten geben. Die Bauarbeiten starten schon nächsten Monat. Rulantica bleibt währenddessen aber normal geöffnet. Weitere Details zu dem neuen Bereich verriet der Europapark bisher noch nicht. 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
0: Wir gucken auf die Straße, wir gucken auf die A5 Richtung Karlsruhe und zwar zwischen Efringenkirchen und dem Dreieck Neuenburg. Im Moment sind es da vor der Baustelle 2 Kilometer Stau, da dauert es deswegen 12 Minuten länger. Und auf der B33, da sieht es mittlerweile wieder besser aus, da seid ihr in 3 Minuten durch.
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0: Die Blitzer natürlich noch. A5 Richtung Karlsruhe, Höhe Bad Krozingen im 120er stehen sie. In Steinen in der Kandaner Straße im 30er haben wir einen gemeldet. Oder in Müllheim in der Richtbergstraße, da darf man 50 fahren. Und es gibt noch jede Menge mehr. Schaut da auch gerne mal auf unserer Homepage vorbei oder jederzeit in der Baden FM App. Da kriegt ihr alles aufgelistet, was so an den Straßen kreucht und fleucht. Allen unterwegs eine gute Fahrt.
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3: Also wenn mal, also sollte ich beim Jauch irgendwann mal auf dem Stuhl sitzen, was sehr unwahrscheinlich ist, aber wenn ich da hinkommen würde und es wäre so eine Art Musikwoche oder so, einer meiner Telefonjoker wäre auf jeden Fall Lennart aus unserem Baden-FM-Team. Der kennt sich aus zu jedem Song. Du kannst ihm was zuschmeißen und er hat direkt eine Geschichte zu dem Song parat. So auch gleich mit Dido und Right Flag, die Geschichte hinter diesem Klassiker. Gleich bei uns in der Show. Aktuelle Musik außerdem mit dabei von Holly Humberstone. Er sagt in seinem Song sinngemäß, jemanden zu lieben heißt manchmal auch, jemanden zu verlieren oder zu verletzen. Aber wenigstens hat man überhaupt geliebt. To Love Somebody, aktuell Nummer.
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2: 2003 lebe ich mit meiner Familie in Potsdam und arbeite für einen großen Radiosender und mache dort die Morgenshow. Unsere Kinder sind 1 und 3 Jahre alt. Das heißt, volles Haus, voller Kalender und volle Windeleimer. Ja, der Alltag ist laut, bunt und manchmal auch anstrengend. Und dann kommt White Flag von Dido raus. Abends, wenn endlich Ruhe einkehrt, sitze ich manchmal einfach nur im Flur, Kopfhörer auf und höre diesen Song. Didos Stimme ist ruhig, fast zerbrechlich. Sie singt davon, dass man sich nicht ergibt, auch wenn etwas vorbei ist. Und das trifft mich. Nicht wegen einer Trennung, damals ist noch alles gut, sondern weil ich mich in diesem Moment wiederfinde. Zwischen all den Aufgaben, zwischen Verantwortung und Liebe. White Flag erinnert mich daran, dass ich nicht nur Papa bin, sondern auch Mensch. Und genau das brauche ich in dieser Zeit. Einen stillen Begleiter, der mir das Gefühl gibt, du machst es gut, auch wenn es manchmal viel ist. Heute höre ich den Song immer noch unheimlich gern und sehe dabei die kleinen Turnschuhe im Flur und das warme Licht aus den Kinderzimmern.
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11: Heute teilweise kräftige Schauer und Gewitter. Das kann noch den ganzen Tag bei uns in der Region vorkommen. In Offenburg bekommen wir zum Beispiel bis zu 24 Grad. In Pfahl, in Tottenau beispielsweise, sind es maximal 20 heute. Da kann es aber auch eher nochmal runterkübeln und gewittern. Morgen lässt der Regen ein bisschen nach. Es kann immer wieder mal Schauer geben. Aber auch die Sonne zeigt sich dann wieder mal. 24 Grad bleibt die Spitzentemperatur.
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11: Mit Benjamin Resetz. Hallo, schönen guten Abend. Im Giffizsee in Offenburg gilt ab sofort ein Badeverbot. Dort sind nämlich aktuell ziemlich viele Algen im Wasser und dabei könnte es sich auch um giftige Blaualgen handeln. Die Stadt hat den See deshalb vorsichtshalber gesperrt und lässt das Wasser jetzt genauer untersuchen. Im nahegelegenen Burgerwaldsee gibt es dagegen keine Bedenken, dort darf weiter gebadet werden. In Freiburg hat die Stadt derweil für den kleinen Opfingersee ein Badeverbot ausgesprochen. Dort wurden erhöhte Cyanotoxinwerte festgestellt. Die Stoffe können gesundheitliche Probleme bei Menschen und Tieren verursachen, weshalb auch Haustiere vom Wasser ferngehalten werden sollen. An beiden Seen gibt es auch Aushänge, die darauf hinweisen. Die Ortenau ist im Falle eines Hochwassers massiv bedroht. Laut dem neuen Hochwassercheck der Deutschen Umwelthilfe hat der Kreis das höchste Schadensrisiko in ganz Deutschland. Bei einem sogenannten Jahrhunderthochwasser wären über 3500 Adressen in der Ortenau trotz Schutzmaßnahmen betroffen. Der Anteil an Risikogebieten ist dabei höher als in allen anderen Landkreisen bundesweit. Das liegt auch an der besonderen Topografie in der Region mit vielen Tälern. Auch im Kreis Breisgau-Hochschwarzwald gilt die Gefährdung als hoch. Beim SC Freiburg steht nach der erfolgreichen Qualifikation für die Conference League jetzt auch der Spielplan fest. Noch nicht aber die Daten, an denen gespielt wird. Die Paarungen können sich aber durchaus sehen lassen. Den Auftakt macht ein attraktives Match bei AS Monaco. Es folgen Heimspiele gegen Panathinaikos Athen und Twente Enschede. Auswärts geht es anschließend in die Türkei zu Trabzonspor mit Weltstar Mohamed Salah. Zu Hause empfängt der SC noch den FK Jablonec aus Tschechien. Zum Abschluss der Ligaphase geht es dann noch zu Kauno Salgiris nach Litauen. Der erste Spieltag ist voraussichtlich der 15. Oktober. 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
2: Auf der A5 Richtung Karlsruhe zwischen Efringenkirchen und dem Dreieck Neuenburg haben wir noch 2 Kilometer Stau und eine Viertelstunde Wartezeit.
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2: In Müllheim im 50er stehen sie in der Richtbergstraße oder in Rheinfelden in der Hartstraße. Da darf man 30 fahren und in Waldshutingen in der Mozartstraße sind sogar nur 20. Eine ziemlich breite Range. A5 Richtung Karlsruhe, Höhe Bad Krozingen, da stehen sie im 120er und es gibt noch einige mehr. Die findet ihr alle aufgelistet auf unserer Homepage oder in der Baden FM App. Und unter der 0800 50 60 106 kann man melden, wenn man noch was gesehen hat. Allen unterwegs wünschen wir eine gute Fahrt.
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2: Hallihallo, einen schönen Freitag wünsche ich euch. Und das ist ja der letzte Freitag im Monat August. Klasse, dass ihr den mit mir verbringt. Und heute Abend gibt es eine etwas andere Sendung. Wir senden heute nicht aus dem Heuboden in Umkirchen. Nein, wir senden heute bis um 24 Uhr aus den Baden FM Sendestudios hier in Freiburg. Und ich bin nicht alleine. Nee, hab einen Co-Moderator mit dabei. Unter anderem der Philipp, der moderiert heute mit mir. Und das Team vom Heuboden ist ebenfalls mit am Start. Und wenn sich jetzt der eine oder andere fragt, warum keine Live-Sendung? Ich heirate morgen. Und da habe ich mir gedacht, mache ich es ganz entspannt in die Baden FM Studios heute Abend hier ein bisschen mit euch zusammen zu moderieren. Freue mich drauf, wenn wir es gleich hören.
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11: Mit Benjamin Resetz. Hallo, schönen guten Abend. Einen spektakulären Zwischenfall hat es beim Transport eines riesigen Rotorblatts zum Windpark Sirnitz gegeben. Das 85 Meter lange Bauteil für ein Windrad ist vom Transporter gestürzt und auf mehrere Fahrzeuge gefallen. Verletzte gab es zum Glück nicht, der Sachschaden könnte aber millionenschwer werden, schätzt die Polizei. Der Unfall passierte mitten in einer scharfen S-Kurve auf der anspruchsvollen Strecke. Grund war wohl ein Defekt an der Hydraulik des Transportfahrzeugs. Es lief auch jede Menge Hydrauliköl aus, das gebunden werden musste. Die L131 von Schweighof bis zum Kreuzweg ist bis auf Weiteres voll gesperrt, bis der Transporter und das Rotorblatt geborgen sind. Der Energieversorger Badenova vermutet, dass das Rotorblatt dafür in mehrere Teile zerlegt werden muss. Es ist das letzte Sommerferienwochenende für angehende Azubis hier in Baden-Württemberg. Kommenden Dienstag startet für viele das erste Ausbildungsjahr. Ruth Strädling aus der Baden-FM-Nachrichtenredaktion weiß mehr.
12: Landeswirtschaftsministerin Hoffmeister-Kraut wünschte allen Azubis einen guten Start und betonte dabei, wie wichtig Ausbildungen sind. Eine gute, solide Berufsausbildung ist laut ihr sehr wichtig, gerade jetzt in wirtschaftlich unsicheren Zeiten. Denn sie sorgt weiterhin für gute Chancen auf dem Arbeitsmarkt. Wer eine abgeschlossene Ausbildung hat, ist nämlich zum Beispiel statistisch seltener arbeitslos. Insgesamt wurden hier im Land dieses Jahr laut den Industrie- und Handelskammern über 31.000 neue Ausbildungsverträge geschlossen. Am beliebtesten bleiben dabei übrigens Ausbildungen zum Kfz-Mechatroniker oder Zahnarzthelfer und auch im kaufmännischen Bereich, etwa als Bürokaufmann oder Einzelhandelskauffrau.
11: Der neue König Norwegens heißt mit offiziellem Namen König Hakon der Achte. Das gab der Monarch in einer außerordentlichen Sitzung mit dem Regierungskabinett bekannt. Als Motto für seine Zeit als König wählte der 53-Jährige übersetzt alles für Norwegen. Auch sein Vater Harald hatte dieses Motto gewählt. Der 89-Jährige war am Morgen verstorben. Hakons Ehefrau Mette Marit ist inzwischen auch offiziell zur Königin Norwegens ernannt worden. 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
17: Heute Abend zeigt sich das Wetter in Heitersheim mit warmen 24 Grad und stark bewölktem Himmel. Ähnliche Temperaturen werden auch gerade in Basel gemessen, wo die Wolken ebenfalls dominieren. Am Samstag

0: Morgen erwartet das Markgräfler Land bis zu 17 Grad. Im Laufe des Tages steigt die Temperatur dann auf maximal 28 Grad bei nahezu wolkenlosem Himmel.
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0: A5 Basel Richtung Karlsruhe zwischen Efringen-Kirchen und Dreieck Neuenburg. 3 Kilometer Stau, mindestens 10 Minuten Zeitverlust. Wir wünschen eine sichere Fahrt, kommt gut an euer Ziel.
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0: Blitzer in Rheinfelden in der Hartstraße. Hier sind 30 erlaubt. Auch in Lörrach wird in der Tüllinger Straße geblitzt. In Fischerbach stehen sie gerade in der Hauptstraße. Erlaubt sind 30.
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4: Hallo, das bin ich. Und jetzt muss ich mal kurz tatsächlich schauen. Es ist wirklich so. Wir haben ihn, den letzten Freitag im Monat August. Hey, erstmal richtig klasse, dass ihr diesen Freitag mit mir zusammen verbringt und mit allen deinen Lieblingssongs geht's rein. Und ich sag euch was, die Sendung, die hat sich heute wirklich gewaschen. Ihr bekommt alle Infos. Unter anderem wird's Zeit, dass ihr euch euer Dirndl schon mal aus dem Schrank holt und die Lederhosen, denn das Team vom Heuboden ist mit am Start heute bis 24 Uhr. Genau, die Chucky und die Sari, Heubodenwiesen ist angesagt. Jetzt erstmal alle deine Lieblingssongs mit Michael Patrick Kelly und los geht's jetzt mit Drive Safe bei Baden FM. Schönen Freitag! Oh.

0: Mike Kelly, Rakim, Wonders.
1: FM ist hier am Freitagabend. Schön, dass ihr mit dabei seid. Und es geht mit großen Schritten Richtung Heubodenwiesen. Jawohl, Ortshaft ist. Und bei mir im Studio sind die zwei super Dirndl-Tauben. Einmal die Chucky und einmal die Sari. Hallo ihr zwei.
2: Hi Matze.
1: Hey, es steht an, das große Heubodenwiesen-Wochenende. Und es wird ordentlich gefeiert. Wann und wie erzählt?
2: Genau, wir feiern mit euch vom 18.09. bis zum 3. Oktober, also drei Wochenenden Heubodenwiesen.
1: Freitag, Samstag, Freitag, Samstag, Freitag, Samstag.
2: Genau.
3: Ganz genau. Ihr könnt euch jedes Wochenende auf das feine Festbier von uns freuen, auf bayerische Live-Musik im Festzelt und natürlich, ganz cool, wenn es im Festzelt vorbei ist, ab in die Dancing Clubs.
1: So ist es. Also ne, wenn die anderen Oktoberfeste alle zumachen, hey, da gehst du rein in Heubodenen.
3: Bei uns Samba bis um 5 Uhr morgens.
1: Ja, das wird geschunkelt. Es gibt Hähnchen. Also alles das, was man braucht für einen perfekten Wiesenabend.
2: Genau. Ne? Also ich würde sagen, ihr holt eure Dirndl und eure Lederhosen aus dem Schrank. Und auf geht's.
1: Und Ortshaft ist ja Mai. Und wie komme ich denn jetzt an die Tickets? Und du hast mir gerade eben was erzählt mit Firma. Was willst du jetzt mit der Firma anfangen jetzt?
3: Ja, ihr könnt bei uns natürlich auch das gesamte Festzelt buchen und euer Firmenfest bei uns veranstalten.
1: Boah, also ihr habt gehört. Also wenn ihr jetzt eine große Firma seid, bucht doch das ganze Festzelt gleich. Ja, mega. Toll. Wie komme ich denn da an die Tickets?
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1: Also unter shop.heuboden.de gibt's dort die Tickets.
2: Genau.
1: Und dann heißt es, hey, Wiesen, Gaudi, gute Laune, ein Paulaner, Original Paulaner, Festbier ist mit am Start. Also alles das, was man braucht, wie gesagt, für einen perfekten Wiesenabend. Gut, freuen wir uns drauf. Wollen wir schon mal ein bisschen einschungeln?
2: Das machen wir.
1: Auf jeden Fall, hier ist Baden FM. It's 10.

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8: Heute Abend zeigt sich Kirchzarten bei angenehmen 22 Grad stark bewölkt. Am Samstagmorgen können die Temperaturen im Breisgau bis zu 16 Grad erreichen. Im Laufe des Tages wird ein Höchstwert von 26 Grad erwartet, begleitet von wechselnder Bewölkung.
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8: A5 Basel Richtung Karlsruhe, zwischen Efringenkirchen und Dreieck Neuenburg 2 Kilometer Stau, mindestens 10 Minuten Zeitverlust. Weil am Rhein B317 Zollstraße Hauptstraße zwischen Friedlingen und Riedlestraße dichter Verkehr, mindestens 5 Minuten Zeitverlust. Wir wünschen eine sichere Fahrt, kommt gut an euer Ziel.
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8: Geblitzt wird in Blumberg in der Höhenstraße. Hier sind 50 erlaubt. Noch ein Blitzer steht in Lörrach in der Tüllinger Straße. 30 ist hier die Höchstgeschwindigkeit. Und zuletzt haben wir noch eine Kontrolle in Höhe von Bad Krozingen auf der A5. Erlaubt sind 120.
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10: Hallihallo, einen schönen Freitagabend wünsche ich euch. Klasse, dass ihr mit dabei seid. Am letzten Freitag im Monat August. Dann ist auch wieder ein Haken dran tatsächlich. Mit großen Schritten geht's Richtung Wiesn, haben wir ja gerade eben gehört. Und mit großen Schritten, und ich freue mich drauf, dass er mit am Start ist, auch heute Abend, mein Co-Moderator. Hey, das hört sich doch gut an. Co-Moderator. Voll. Ich wollte erst schon Praktikant sagen.
11: Was?
10: Nein. Co-Moderator Philipp Uhl.
11: Juhu! Mit Baden-FM DJ Matze. Da kann es ja nur gut werden.

0: Es ist so. Freue ich mich sehr.
1: Schön, dass du mit dabei bist. Jetzt quatschen wir gleich mal ein bisschen, was für dich Freundschaft ausmacht, okay?
0: Ja, du natürlich erstmal.
1: Ja, danke schön. Ja, aber ihr könnt gerne mitdiskutieren.
0: Ja, bitte.
1: Eine WhatsApp schicken an die
0: 0800 50 60 106.
1: So ist es. Schön, dass wir alle deine Lieblingssongs. Alex Rowan gibt's gleich und los geht's jetzt mit der Nummer hier. Ganz neu auf der Baden FM Playlist. Schönen Freitagabend, Baden. Hi!

0: So klingen sie, all eure Lieblingssongs an diesem Freitagabend. Schön, dass ihr mit dabei seid. Ich bin Partner FM, DJ Matze, zusammen mit meinem Kollegen
1: Philipp
0: Co-Moderator heute Abend hier. Okay. So, wir haben gerade eben so ein kleines Gesprächchen hinter den Kulissen gehabt und da geht es um das Thema Freundschaft. Philipp, was macht Freundschaft für dich aus?
1: Also mir ist es wichtig, dass ich meine Kumpels irgendwie nachts anrufen kann und sage, hey, mir geht's wirklich gerade nicht gut und ich brauche dich und dann kommen da durch, wir trinken ein Bier, quatschen drüber und es tut einem dann einfach besser. Das ist so dieses, man kann immer auf einen zählen.
0: Muss eine Freundschaft denn immer so sein, dass man sich täglich sieht, hört?
1: Also meinen besten Kumpel, den Rico, den sehe ich manchmal 3-4 Wochen nicht, obwohl wir uns eigentlich relativ nah wohnen, aber ja. Okay. Geht schon. Wie ist es bei dir?
0: Ich habe auch einen Freund, den habe ich auch eingeladen. Da kommen wir gleich dazu, denn morgen heirate ich ja. Die Stellung noch im Studio. Und genau, da geht's. Da muss ich auch sagen, ich habe da einen Freund, mit dem habe ich mit dem telefoniere ich so 3-4 Mal im Jahr, ne? So. Der wohnt in Mülheim. Aber das Schöne ist, ich weiß genau, wenn es drauf ankommt, ist er da.
1: Das ist richtig.
0: Und das Schöne ist, wir sehen uns und ich gehe bei dem an den Kühlschrank. Und es ist eigentlich wie wenn man sich täglich sieht in einer guten Beziehung.
1: Das ist doch wichtig.
0: Bisschen, so. Und deswegen einfach mal drüber geschwätzt bei uns, oder? Im Baden.
1: Und was holst du dann immer aus dem Kühlschrank? Schorle
0: weiß sauer. Ja, Bier. Oder eine Schorle sauer. Je nachdem. Kehr da wieder mal an. Vielleicht gibt es jetzt dann demnächst ja auch, oder sind mittendrin schon jetzt dann, ne? Neuer Süßer.
1: Ja. Okay. Mach das.
0: Ja, machen.
1: Auf jeden Fall.
0: Hier ist Baden FM. Schönen Freitagabend, da lacht der Philipp. Bei Baden FM. Hi!
1: Hi!
0: Yo!

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1: Mit Florian Klaus. Guten Abend. Nach 3,5 Monaten Pause geht der FC Bayern in der Bundesliga wieder auf Meistertiteljagd. Der amtierende Fußballmeister aus München empfängt ab 8:30 zum Saisonstart Stuttgart. Pierre Wegner blickt voraus.
2: Die Saison beginnt direkt mit der Neuauflage vom DFB-Pokalfinale im Mai. Das konnten die Münchner mit einem 3:0 für sich entscheiden und gegen Stuttgart damit direkt den zweiten Titel hintereinander bejubeln. Nur 5 Wochen zuvor hatten sie mit einem 4:2-Sieg gegen den VfB nämlich vorzeitig ihre 35. Bundesligameisterschaft fix gemacht.
1: Bis zum Ende des Jahres wollen die Union und die SPD ihr vor der Sommerpause beschlossenes Reformpaket komplett umsetzen. SPD-Fraktionschef Miersch sprach nach einer Klausurtagung in Münster von einem festen Fahrplan. Teil des Pakets sind auch umstrittene Maßnahmen wie das Ende der abschlagsfreien Rente nach 45 Beitragsjahren und die Verschärfung bei Krankschreibungen. Tausende Menschen haben den gestorbenen norwegischen König Harald V. auf dessen letzter Reise zum Königsschloss in Oslo begleitet. Der Sarg ist in einem Trauerzug vom Reichskrankenhaus dorthin gefahren worden. Der neue König Håkon VIII., seine Frau Königin Mette-Marit und andere Angehörige folgten dem Wagen in weiteren Fahrzeugen. In Thüringen ist die AfD zum zweiten Mal in diesem Jahr mit einem Misstrauensantrag gegen CDU-Ministerpräsident Vogt gescheitert. AfD-Fraktionschef Höcke hat bei der geheimen Wahl zum Regierungschef 33 Stimmen bekommen. Das ist eine mehr als die Partei hat, er hätte aber 45 Stimmen gebraucht. Mit 3 Enthaltungen gab es 2 mehr als beim ersten Versuch im Februar. Die Linke rechnet auch darum mit weiterer Unruhe im Landtag. 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
4: Heute Abend bei den Baden FM Studios sind es warme 23 Grad, begleitet von starken Wolken. Auf dem Schauinsland Gipfel liegt die Temperatur bei 17 Grad, ebenfalls stark bewölkt. Morgen früh zeigt das Thermometer im Breisgau bis zu 17 Grad an. Im Laufe des Tages steigen die Temperaturen auf maximal 27 Grad, wobei sich Wolken am Himmel zeigen.
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0: 5 Basel Richtung Karlsruhe zwischen Efringenkirchen und Dreieck Neuenburg 2 Kilometer Stau, mindestens 10 Minuten Zeitverlust. Weil am Rhein B317 Zollstraße, Basler Straße zwischen Friedlingen und Bahnhof Friedensbrücke dichter Verkehr, ungefähr 5 Minuten Zeitverlust. Gute Fahrt und kommt sicher an euer Ziel.
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0: Blitzer in Fischerbach in der Hauptstraße, hier sind 30 erlaubt. Zusätzlich wird in Müllheim im Markgräflerland in der Richtbergstraße kontrolliert. Unsere letzte Meldung, Höhe Bad Krotzingen wird gerade auf der A5 im 120-Bereich kontrolliert.
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3: Der Heuboden in Umkirch, da wird heute Abend gefeiert, allerdings ohne mich. Ich halte hier die Stellung bis 24 Uhr mit meinem Co-Moderator Philipp.
4: Hallihallo.
3: Denn morgen ist ein ganz großer Tag in meinem Leben.
4: Ja,
3: denn
4: Matze,
3: ich heirate.
4: Bist du aufgeregt?
3: Ich heirate morgen.
4: Ja.
3: Ich bin total aufgeregt. Na klar, vor allem einen Tag vor der Hochzeit bin ich nur am Arbeiten. Das ist ja.
4: Das siehst du mal.
3: Aber ich mache das entspannt.
4: Ja.
3: Du hast mir ganz viele Fragen gestellt.
4: Ja, ja, ja.
3: Die lassen wir gleich nochmal stellen nach allen euren Lieblingssongs, okay?
4: Wichtig ist, ob der Anzug passt.
3: Meinst du mir? Ey, hallo? Na klar doch. Ed Sheeran gibt's gleich für euch mit Skifahrst und los geht's jetzt mit Mr. Ray Dalton und Running.

0: Hey, Partner Fam ist hier. Freitagabend Partyzeit im Radio zusammen mit meinem Co-Moderator Philipp.
1: Hallihallo, Matze.
0: Hey. So, warum ist was los? Was guckst du mich so an?
1: Ja, ich habe auf dein Beutel geschaut.
0: Aha. Mein Hochzeitsanzug passt.
1: Passt.
0: Jawohl.
1: Okay.
0: Denn morgen ist es ja soweit.
1: Es ist wirklich krass. Du bist dann unter der Haube. Also warst du eh schon lange, aber.
0: Morgen wird geheiratet.
1: Und die tollste und schönste Frau.
0: Ach,
1: auf jeden Fall.
0: Schön. Ja,
1: gell?
0: Für die habe ich mich dann entschieden.
1: Hallo Sarah, falls du es hörst. Hallo. So, wie hast du es ja eigentlich kennengelernt?
0: Im Heuboden.
1: Ja, klar. Wirklich?
0: Ja, tatsächlich. Echt? Über einen DJ-Kollegen, der kam dann zu mir und hat gesagt, ja, guck mal, da bin ich mit ein paar Freunden da. Das war eine Malle-Party, das vergesse ich nie, vor 5 Jahren. Also
1: sonst?
0: 2021 haben wir uns kennengelernt. Mhm. Und auf der Malle-Party dachte ich so, ja, okay, eigentlich wollte ja mein Kollege angreifen. Ja. aber ich habe dann gesagt, nee, also ich finde ich schon ganz nett, schon ganz süß. Da haben wir uns relativ zügig verabredet und ich habe eigentlich immer in meinem Leben gesagt, ich nehme nie jemand aus der Disco mit. Also überhaupt so als Beziehung kann ich mir nie vorstellen. Ja? Aber wo willst du denn noch jemanden kennenlernen, außer irgendwie bei irgendwelchen Apps oder so? Ne?
1: Ja.
0: Und da habe ich mir gedacht, okay, und aus einem Spaß.
1: Sag nicht zu viel.
0: Ja, ich kann es glaube sagen, einfach so, ja, mal sehen, mal nicht sehen, wurde es dann tatsächlich Liebe.
1: Wie schön.
0: Und es ist wunderschön.
1: Und es ist doch eigentlich egal, ob man es nicht über eine App kennenlernt, irgendwie beim Spazieren oder im Heuboden in Umkirch.
0: Ja, ja.
1: Hauptsache es passt.
0: Es passt. Und das ist das Allerwichtigste.
1: Wie schön.
0: Ach Gott.
1: Machen wir Musik?
0: Morgen mit, ja. Kennst du?
1: Natürlich. Dann
0: wie heißt der Song? Komm, ja.

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3: Jetzt am Abend in Lenzkirch liegen die Temperaturen bei angenehmen 18 Grad, während der Himmel stark bewölkt ist. Am Samstagmorgen wird es im Schwarzwald bis zu 13 Grad geben. Im Tagesverlauf steigen die Temperaturen auf maximal 23 Grad bei wolkigem Himmel.
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3: A5 Basel Richtung Karlsruhe, zwischen Efringenkirchen und Dreieck Neuenburg 2 Kilometer Stau, mindestens 11 Minuten Zeitverlust. Weil am Rhein, B317 Zollstraße, Hauptstraße, zwischen Friedlingen und Riedlestraße, dichter Verkehr, mindestens 6 Minuten Zeitverlust. Gute Fahrt und kommt sicher an euer Ziel.
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3: Auf der A5 bei Bad Krozingen steht ein Blitzer. 120 sind hier erlaubt. Zusätzlich wird in Neuenburg am Rhein-West-Tangente kontrolliert. Und zuletzt haben wir noch eine Kontrolle in der Hartstraße in Rheinfelden. Erlaubt sind höchstens 30.
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5: Jawohl, zusammen mit meinem gutaussehenden Kollegen, Co-Moderator Philipp.
6: So, das speichere ich mir ab.
5: Ja, das ist abgespeichert.
6: Matze, wir haben gerade drüber gequatscht, über deine Hochzeit.
5: Ja.
6: Jetzt ist erstmal die Frage, bist du ein Romantiker?
5: Ich bin Romantiker, ja. Wirklich? Ich erzähl's ganz kurz. Ja, klar, weil, pass auf, ich dachte mir, wo mache ich den Heiratsantrag?
6: Und da dachtest du erstmal an den Heuboden.
5: Nee, ja, genau. Nee, pass auf, das war tatsächlich so. Ich wollte das letztes Jahr machen in unserem Urlaub, wo wir Ägypten. In Ägypten waren. Mhm. Nur gab es dort keinen Sekt. Wir waren auf einem Schiff. Ich habe alles organisiert, Kerzen, alles, aber habe den Sekt vergessen.
6: Jetzt lag es am Sekt.
5: Jetzt lag am Sekt. Und dann dachte ich, es hat sich auch nicht so richtig angefühlt. Dann dachte ich, hey. Okay. Und dann sind

0: wir tatsächlich dorthin gefahren, wo unser erster Urlaub war.
1: In eurer Stadt, kann man sagen.
0: Genau, in unserer Stadt, die wir lieben, der eine oder andere auch. Wir waren in Köln.
1: Wie schön.
0: Genau, und direkt vor der Hohenzollernbrücke, da wo die ganzen Liebesschlüsse ja hängen.
1: Ja.
0: Genau dort habe ich dann den Heiratsantrag gemacht.
1: Bist du auf die Knie?
0: Bin auf die Knie.
1: Hat sie geweint?
0: Sie hat geweint. Nicht nur sie. Bei mir gehört auch nicht viel dazu, das kann
1: wie
0: ich
1: schön,
0: dir sagen.
1: Wie schön,
0: schon gleich noch ein bisschen rüber nach allen deinen Lieblingssongs. Und los geht's jetzt mit Leonie.
1: Don't Remedy.
0: Worry. Wie?
1: Remedy.

0: FM ist hier am Freitagabend mit meinem Kollegen Philipp.
1: Hallihallo, meinem Kollegen Matze.
0: Oh yes, hi.
1: So. Wahnsinn.
0: Ach, ja.
1: Macht Spaß.
0: Mega. Also mit dir erstmal mega.
1: Vielen Dank.
0: Und ich freue mich drauf und bin total aufgeregt den Morgen.
1: Also ich habe das Gefühl, ich wäre jetzt noch aufgeregt für dich. Wie sieht's denn morgen aus? Was passiert wann? Wann gibt's die Torte?

0: wichtig, hast du die Hand beim Kuchenschneiden oben oder sie oben?
1: Boah, das sind so viele Fragen. Also erstmal, unser Tag wird so beginnen. Also meine Freundin,
0: Verlobte,
1: die ist schon im Heuboden, weil dort findet ja auch die Feier statt, also am Samstag, ne? Morgen. Und die ist schon im Heuboden.
0: Ach so, im Heuboden.
1: Ja, die ist schon im Heuboden, die macht, get ready. Ja, die machen sich dann fertig, also am frühen Morgen.
0: Ach,
1: ne?
0: So, ja.
1: Und
0: okay.
1: Ich bin heute Abend, wenn ich dann heimkomme, ist nur mein Trauzeuge da, der Stivo. Und der Stivo ist dann bei mir und sie schläft schon im Heuboden. Also heute, die nächste Nacht, wo wir dann zusammen verbringen, sind wir dann echt verheiratet.
0: Krass. Tatsächlich. Und was passiert heute Abend noch?
1: Also heute Abend nichts mehr. Sendung noch bis 24 Uhr. Ich bin heute nicht im Heuboden, deswegen halte ich die Stellung mit dir hier.
0: Aber betrinkt ihr euch jetzt heute Nacht noch?
1: Nein,
0: oder bist
1: natürlich.
0: Du brav?
1: Niemals.
0: Nicht?
1: Niemals. Also ich hätte noch im Heuboden gearbeitet.
0: So.
1: Aber nee, auf keinen Fall.
0: So Hangover-mäßig.
1: Nein. Hallo, das ist der schönste Tag im Leben.
0: Weiß ich doch.
1: Und das wird dann aber ordentlich gefeiert morgen, wie gesagt. Das geht 14 Uhr los mit der freien Trauung. Mhm. Im Kaiserstuhl sind wir dort in den Reben. Und dann haben wir ein Hochzeitsauto, dann werden Fotos gemacht. Dann sind ungefähr 120 Leute, Freunde werden da erwartet. Und dann wird geheiratet.
0: Wie schön.
1: Unter freiem Himmel. Das ist auch schön. Und dann geht es natürlich zur großen Feierei ins Landhaus Blum und wird dort heiraten. Und wird dort dann ordentlich feiern und essen. Und es gibt ein leckeres Essen.
0: Was denn?
1: Es wird gegrillt.
0: Ach, geil.
1: Ich liebe Grillen, meine zukünftige Frau auch. Und man sagt, hey, weißt du was? Wird gegrillt.
0: Voll, es muss ja gar nicht immer das Ding sein. Und ich finde es viel, viel cooler so.
1: So ist es.
0: Mega.
1: Gut, zufrieden?
0: Zufrieden und ich wünsche euch einen wunderschönen Tag morgen.
1: Ja, genau. Vielen lieben Dank, Philipp. Und wir spielen alle deine Lieblingssongs. Allerdings das Ganze. Wie schön. Noch bis 24 Uhr. Hi.
0: Hi.

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1: Mit Florian Klaus. Guten Abend. Eine vierköpfige deutsche Familie ist im Katastrophengebiet in Nepal gerettet worden. Sie wurde gemeinsam mit anderen Geretteten in ein Armeecamp gebracht. Johannes Neudecker berichtet.
2: Die Familie war nach eigenen Angaben mit einer Wandertour in Zentralnepal unterwegs, als sie von der Flut überrascht wurde. Nun sind die vier in Sicherheit. Insgesamt forderte die Flutkatastrophe mittlerweile mehr als 500 Todesopfer. Die Behörden in China und Nepal suchen noch nach hunderten Vermissten.
1: Mit dem Ende der abschlagsfreien Rente nach 45 Beitragsjahren und Verschärfungen bei Krankschreibungen hat ein geplantes Reformpaket der Bundesregierung mehrere umstrittene Punkte. Bis zum Ende des Jahres wollen Union und SPD das Paket aber komplett umsetzen. SPD-Fraktionschef Miersch hat gesagt,
3: das ist ein fester Fahrplan, an dem sich jetzt Bürgerinnen und Bürger, Unternehmen orientieren können. Das sind unsere Vorhaben der nächsten Wochen und Monate.
1: Im Paket ist auch eine Einkommensteuerreform enthalten, die Bürger entlasten soll. Bundesverteidigungsminister Pistorius und Baden-Württembergs Ministerpräsident Özdemir wollen ein Verbotsverfahren gegen die AfD. Das haben sie in der Frankfurter Allgemeinen Sonntagszeitung geschrieben. Der Fokus solle auf den Landesverbänden in Thüringen, Sachsen, Sachsen-Anhalt und Brandenburg liegen, die sie als eindeutig völkisch bezeichnen. In Sachsen-Anhalt ist die AfD kurz vor der Wahl klar stärkste Partei in Umfragen. Nach dem US-Verfahren gegen Meta erwartet Bundesfamilienministerin Prien auch konkrete Konsequenzen in Europa. In den USA sei festgestellt worden, dass Kinder und Jugendliche durch die Art, wie Plattformen ihre Geschäfte betreiben, gesundheitlich geschädigt werden. Der Konzern hinter Facebook und Instagram hat sich dort verpflichtet, Jugendliche besser zu schützen. Prien will sich anschauen, wie weit Regeln übernommen werden können. 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
5: Heute Abend zeigt sich das Wetter in Bad Krozingen bei angenehmen 22 Grad stark bewölkt. In Furtwangen liegt die Temperatur jetzt bei 17 Grad, ebenfalls stark bewölkt. Am Samstagmorgen werden im Breisgau bis zu 17 Grad erwartet. Der Tageshöchstwert erreicht 27 Grad, wobei der Himmel fast wolkenlos bleibt.
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5: A5 Basel Richtung Karlsruhe, zwischen Iffringen-Kirchen und Dreieck Neuenburg 1 Kilometer Stau, mindestens 8 Minuten Zeitverlust. Gute Fahrt und kommt sicher an euer Ziel.
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5: In Waldshut, Tiengen, in der Baseler Straße steht ein Blitzer. Noch ein Blitzer steht in Todtnau in der Passstraße. 50 ist hier die Höchstgeschwindigkeit.

0: Letzter Blitzer für den Moment. In der Hartstraße in Rheinfelden, hier sind höchstens 30 erlaubt.
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3: Freitagabend ist Partyzeit im Radio, heute im Doppelpack mit meinem Kollegen
4: Philipp Uhl, hallihallo.
3: Yes, schön, dass du mit dabei bist. Und die Mädels vom Heuboden in Umkirch, die sind auch mit am Start, denn jawohl, es geht Richtung Heubodenwiesen 2026.
4: Mega
3: und
4: cool.
3: Was da alles ansteht und wie man an Karten kommt, erklären die uns gleich oder erzählen sie uns gleich. Schön, dass ihr da seid. Ja, ihr dürft gleich rein. Es spielen wir erstmal alle eure Lieblingssongs. Michael Schulte gibt's gleich und los geht's. Jetzt mit, wie nennt sich das? Teddy Swims, oder?
4: Richtig, Teddy Swims.
3: Schön, dass ihr mit dabei seid. Hi Baden, hi.
4: Hallihallo.

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0: Abend FM ist hier am Freitagabend. Schön, dass ihr mit dabei seid. Und es geht mit großen Schritten Richtung Heubodenwiesen. Jawohl, Ortshaft ist. Und bei mir im Studio sind die zwei super Dirndl-Tauben. Einmal die Chucky und einmal die Sari. Hallo ihr zwei.
1: Hi, Matze.
0: Hey, es steht an, das große Heubodenwiesen-Wochenende. Und es wird ordentlich gefeiert. Wann und wie erzählt?
1: Genau, wir feiern mit euch vom 18.09. bis zum 3. Oktober, also drei Wochenenden Heubodenwiesen.
0: Freitag, Samstag, Freitag, Samstag, Freitag, Samstag.
2: Genau. Ganz genau. Ihr könnt euch jedes Wochenende auf das feine Festbier von uns freuen, auf bayerische Live-Musik im Festzelt und natürlich, ganz cool, wenn es im Festzelt vorbei ist, ab in die Dancing Clubs.
0: So ist es. Also ne, wenn die anderen Oktoberfeste alle zumachen, hey, da gehst du rein in Heubodenen.
2: Bei uns Samba bis 5 Uhr morgens.
0: Ah, das wird geschunkelt. Es gibt Hähnchen. Also alles das, was man braucht für einen perfekten Wiesenabend.
1: Genau. Ne? Also ich würde sagen, ihr holt eure Dirndl und eure Lederhosen aus dem Schrank. Und auf geht's.
0: Und Ortshaft ist ja Mai. Und wie komme ich denn jetzt an die Tickets? Und du hast mir gerade eben was erzählt mit Firma. Was willst du jetzt mit der Firma anfangen jetzt?
2: Ja, ihr könnt bei uns natürlich auch das gesamte Festzelt buchen und euer Firmenfest bei uns veranstalten.
0: Boah, also ihr habt gehört. Also wenn ihr jetzt eine große Firma seid, bucht doch das ganze Festzelt gleich. Ja, mega. Toll. Wie komme ich denn da an die Tickets?
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0: Also unter shop.heubodenen.de gibt's dort die Tickets.
1: Genau.
0: Und dann heißt es, hey, Wiesen Gaudi. Gute Laune, ein Paulaner, Original Paulaner, Festbier ist mit am Start. Also alles das, was man braucht, wie gesagt, für einen perfekten Wiesenabend. Gut, freuen wir uns drauf. Wollen wir schon mal ein bisschen einschummeln?
1: Das machen wir.
0: Auf jeden Fall, hier ist Baden FM.

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2: Heute Abend zeigt sich der Schluchsee bei milden 16 Grad stark bewölkt. In der Nacht sinken die Temperaturen auf bis zu 12 Grad im Schwarzwald. Am Samstag klettert das Thermometer im Tagesverlauf auf angenehme 22 Grad, während die Wolken einige Auflockerungen zulassen.
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2: Aktuell liegen uns keine Verkehrsmeldungen vor. Gute Fahrt.
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2: Blitzer in Fischerbach in der Hauptstraße, hier sind 30 erlaubt. In Waldshut, Tiengen in der Baseler Straße steht ein Blitzer. Und zuletzt haben wir noch eine Kontrolle in der Tüllinger Straße in Lörrach. Erlaubt sind höchstens 30.
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3: Jawohl, schön, dass ihr dabei seid. Im Doppelpack mit meinem Kollegen
4: Philipp Uhl.
3: Und ja, ich bin Baden FM DJ Matze. Schön, dass ihr mit dabei seid. Das Team vom Heuboden ist auch mit am Start. Lass uns mal in der nächsten Stunde, lieber Philipp, ein bisschen quatschen über Wiesn, Oktoberfest,
4: ja,
3: ob du schon mal
4: Fall da
3: warst. Machen wir gleich nach allen euren Lieblingssongs und ich werde aber als erstmal das Team vom Heuboden noch fragen, was macht der Heuboden denn aus? Warum ist der Heuboden genau die Party-Location schlechthin? Bis dahin spielen wir erstmal alle eure Lieblingssongs. Ich drücke hier drauf, Philipp, jetzt geht's ab.
4: Boah.

0: Partner FM ist hier. Schön, dass ihr mit dabei seid. Und ich hab die Servicekräfte vom Heuboden mit am Start. Einmal die Lena, einmal die Taki.
1: Hallo.
0: Ja, habt ihr gedacht, ihr besucht mich mal oder wie?
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0: 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Jetzt gibt's eine Frage und ich möchte ganz viele Antworten von euch. 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
0: 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Hier ist Partner FM. Also, nix hier rüber in den Heuboden nach
1: Umkirch.

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2: Mit Gregor Jose Moser. Tausende Menschen haben den verstorbenen norwegischen König Harald V. auf dessen letzter Reise zum Königsschloss in Oslo begleitet. Der Sarg ist in einem Trauerzug vom Reichskrankenhaus dorthin gefahren worden. Der neue König Hakon VII., seine Frau Königin Mette Marit und andere Angehörige folgen dem Wagen in weiteren Fahrzeugen. Bis zum Ende des Jahres wollen Union und SPD ihr vor der Sommerpause vorgestelltes Reformpaket durch den Bundestag bringen. Das haben die Fraktionschefs der Parteien nach einem Treffen in Münster gesagt. CDU-Mann Frei.
3: Wo wir nochmal sehr deutlich gemacht haben, dass wir die aktuellen Reformvorhaben gemeinsam und in diesem Zeitraum über die Bühne bringen möchten. Das gilt sowohl für die Reformen im Bereich der Sozialgesetzgebung, der Rente, der Pflege, wie auch im Bereich der Arbeitsmarkt- und Steuerpolitik.
2: Gerade die Rentenpläne sind auch innerhalb der Regierungsparteien umstritten. Die Grünen haben nach einer Klausurtagung des Bundesvorstands eine Reihe an Vorschlägen für Klimaanpassung und Hitzeschutz vorgestellt. Parteichef Banaschak zufolge sollen unter anderem 1 Million neue Bäume gepflanzt werden. Außerdem soll der Bund die Kühlanlagen in öffentlichen Einrichtungen fördern, fordern die Grünen. Und in Städten soll es mehr Badestellen geben. Mit einem Misstrauensantrag hat die AfD Thüringen versucht, den Ministerpräsidenten Vogt zu stürzen. AfD-Fraktionschef Höcke hat bei einer geheimen Wahl aber nur 33 der benötigten 45 Stimmen bekommen, um ihn abzulösen. Es war schon der zweite Versuch der AfD in diesem Jahr, Vogt zu ersetzen. Sie hat das mit der Aberkennung von Vogts Doktortitel wegen unsauberer Arbeit begründet. 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
4: Am Abend zeigt sich in Schliengen das Wetter bei angenehmen 20 Grad stark bewölkt. Auch in St. Blasien sind die Temperaturen mit 20 Grad ähnlich und die Bewölkung ist ebenfalls stark. Morgen früh wird es in der Rheinebene bis zu 17 Grad geben. Im Verlauf des Tages steigen die Temperaturen auf einen Höchstwert von 27 Grad, während der Himmel fast wolkenlos bleibt.
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4: Im Moment gibt es keine bekannten Verkehrsbehinderungen. Gute Fahrt.
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4: Blitzer in Mülheim im Markgräflerland in der Richtbergstraße. Hier sind 50 erlaubt, auch in Fischerbach wird in der Hauptstraße geblitzt. Geblitzt wird in Waldshut-Tiengen in der Baseler Straße.
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6: Und für alle, die jeden Freitag die Friday Beats hören, ja, ihr merkt, es klingt ein bisschen anders. Heute gibt's keine Live-Sendung aus dem Heuboden in Umkirch, denn ich halte hier die Stellung mit meinem Kollegen Philipp.
7: Hallihallo.
6: Philipp, und warum gibt's heute keine Live-Sendung? Weil?
7: Ja, weil?
6: Ich?
7: Morgen? Morgen? Heirate!
6: Hey, genau.
7: Also du, nicht ich.
6: Ja, ich heirate, ja. Und ich muss mich ja schon. Ja, ja, deswegen heute nur bis 24 Uhr ganz entspannt. Und morgen habe ich dann alle Energie, um zu heiraten.
7: Das wird ganz, ganz toll.
6: Genau. Ich schicke trotz alledem, geht gerne in den Heuboden. Meine DJ-Kollegen sind

0: dort und meine Frau, zukünftige Frau, die ist auch schon im Heuboden im Landhaus und übernachtet dort, wenn sie gerade Baden FM hört.
1: Puh, hallo Sarah.
0: Trink nicht so viel, Schatz, gell? Und wir quatschen gleich mal ein bisschen über Oktoberfest. Jetzt nach allen euren Lieblingssongs, Belinda Carlisle gibt's gleich für euch. Und los geht's jetzt mit, Achtung, den kennst du.
1: Die, Shakira.
0: WM-Song 2026.
1: Richtig.

0: Hier ist Baden FM am Freitagabend. Ihr merkt, es klingt anders, denn Baden FM sendet heute nicht aus dem Heuboden, sondern nur aus dem Studio hier in Freiburg in der Munzinger Straße. Liegt daran, dass ich morgen heirate, gell, Philipp?
1: Ganz, ganz einfach gesagt, weil du heiratest.
0: Weil ich heirate.
1: Wir haben über das Oktoberfest gesprochen.
0: Genau, anderes Thema, Oktoberfest, genau. Im Heuboden beginnt es, die Heubodenwiesen im großen Festzelt ab dem 18. September.
1: Mega cool.
0: So, und jetzt frage ich dich erstmal, was hast denn du so mit Wiesen, mit der Kleidung gemeinsam machst du damit? Oder?
1: Ah ja, natürlich mache ich damit und ich habe eine ganz prägende Erinnerung. Wir waren, als ich 12 war, mit meinen Eltern auf dem Oktoberfest in München, dem größten Volksfest
0: der Welt.
1: Der World, worldwide. Aha. Und da war der beste Freund von meinem Vater dabei, der Uwe. Und ich sage jetzt mal, zur späteren Stunde war da nicht nur Wasser auf dem Tisch, sondern auch ein Maß. Dann hat mein Vater mir einfach, lieb wie er ist, mir so einen Ballon gekauft, so einen Bierballon. Kennst
0: ja,
1: du den?
0: Ja, klar.
1: Mit einer Riesenschnur.
0: Ja.
1: Dann laufen wir
0: damit
1: raus.
0: Damit man dich immer findet.
1: Genau, dann laufen wir da raus und dann ist diese Schnur bei Uwe am Mund durch. Und was macht er aus Reaktion, als wir raus?

0: rauslaufen, hat einfach reingebissen.
1: Nein!
0: Und der Bierballon ist gerade hoch. Und ich habe voll angefangen mit Wein und war sauer auf Uwe.
1: Ja, klar.
0: Er war witzig, ja. Ist meine allererste Erinnerung ans Oktoberfest.
1: Wann warst du das letzte Mal auf dem Oktoberfest?
0: Das war, glaube ich, das erste und das letzte Mal, weil ich immer nach Stuttgart fahre, wenn dann. Zu den auf dem Dorf gehe oder Diskotheken, wie zum Beispiel Heuboden. In Heuboden.
1: Ab dem 18. September.
0: Muss man gar nicht weit fahren, ist doch viel cooler.
1: Es ist so, aber ich muss wirklich sagen, Oktoberfest, ich mag's. Vor allem, Achtung, ich heirate ja morgen, ja? Aber gebe ich dir einen Tipp. Wenn du Single sein solltest, ich weiß nicht, ob du Single bist. Schlaufe links heißt?
0: Oh, habe ich keine Ahnung.
1: Man ist Single.
0: Ja.
1: Schlaufe rechts heißt?
0: Vergeben.
1: Und Schlaufe in der Mitte heißt?
0: Offen und Spaß.
1: Oh, guck mal, was passiert. Hier ist Baden-FM.
0: Hi.

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2: In der Nacht zeigt sich Emmendingen bei angenehmen 21 Grad stark bewölkt. Morgen früh sinken die Temperaturen auf bis zu 17 Grad im Breisgau. Im Verlauf des Tages steigt das Thermometer auf bis zu 26 Grad, während die Wolken weiterhin präsent bleiben.
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2: Aktuell liegen uns keine Verkehrsmeldungen vor. Gute Fahrt.
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2: In Müllheim im Markgräflerland in der Richtbergstraße steht ein Blitzer, erlaubt sind 50. Noch ein Blitzer steht in Blumberg in der Höhenstraße. 50 ist hier die Höchstgeschwindigkeit. Außerdem wird in der Hartstraße in Rheinfelden geblitzt. Die Höchstgeschwindigkeit beträgt dort 30.
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4: Schöne Grüße aus dem Studio. Heute keine Live-Sendung. Nächste Woche gibt es auch keine Live-Sendung aus dem Heuboden, weil nächste Woche bin ich in den Flitterwochen.
5: Wo geht's hin, Matze?
4: Auch nach Malle.
5: Auf die... Sie nannten ihn Pinocchio.
4: Naja. Ja, Malle stimmt ja schon mal, aber es steht auf die Malediven.
5: Ja, wer viel arbeitet, darf auch mal viel machen.
4: Das ist gut. Oder? Und ich war in meinem Leben noch nie auf den Malediven tatsächlich. Und ich bin so gespannt, wie das ist.
5: Hast du einen großen Koffer, wo noch so ein junger Mann reinpasst? 1,73
4: Nein,
5: groß aus Offenburg?
4: Nein, natürlich nicht. Ach so, meine Frau und ich. Wir gehen. Wir fliegen. Genau, jetzt spielen wir erstmal alle eure Lieblingssongs. Gott, ich bin total aufgeregt. Montag fliege ich auf die Malediven.
5: Wahnsinn.
4: Wahnsinn.
5: Und wir fliegen auf die Malediven. Achso, nee.
4: Doch nee, nicht du, Philipp. Hier ist Baden-FM. Freitagabend.
5: Hallo.

0: Garten FM ist hier. Schön, dass ihr mit dabei seid. Und ich habe die Servicekräfte vom Heuboden mit am Start. Einmal die Lena, einmal die Taki.
1: Hallo.
0: Ja, habt ihr gedacht, ihr besucht mich mal oder wie?
2: Jupp.
0: So, selber schuld. Jetzt gibt's aber eine Frage. Jetzt gibt's eine Frage und ich möchte ganz viele Antworten von euch. Was macht der Heuboden in Umkirch aus?
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0: 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Hier ist Paten FM. Also, nickt sie rüber in den Heuboden nach Umkirch.

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1: Mit Gregor Jose Moser. Eine vierköpfige deutsche Familie aus dem Berchtesgadener Land ist im Katastrophengebiet in Nepal gerettet worden. Johannes Neudecker berichtet.
2: Die Familie war nach eigenen Angaben mit einer Wandertour in Zentralnepal unterwegs, als sie von der Flut überrascht wurde. Nun sind die vier in Sicherheit. Insgesamt forderte die Flutkatastrophe mittlerweile mehr als 500 Todesopfer. Die Behörden in China und Nepal suchen noch nach hunderten Vermissten.
1: Über ein mögliches AfD-Verbotsverfahren wird immer wieder diskutiert, zumal viele Landesverbände gesichert rechtsextrem sind und die Bundespartei als rechtsextremer Verdachtsfall gilt. Jetzt haben sich mit Baden-Württembergs Ministerpräsident Özdemir und Bundesverteidigungsminister Pistorius zwei prominente Spitzenpolitiker für ein Verbotsverfahren ausgesprochen. In einem Gastbeitrag für die Frankfurter Allgemeine Sonntagszeitung begründen sie das mit dem großen völkischen Teil in der Partei, der die Verfassung in Frage stelle und die Demokratie verachte. Ob Rente, Pflege oder Arbeitsmarkt, Union und SPD wollen die geplanten Sozial- und Wirtschaftsreformen bis zum Jahresende umsetzen. Auf ein entsprechendes Beschlusspapier haben sich die Parteien bei einer Klausur der Bundestagsfraktionsvorsitzenden in Münster geeinigt. SPD-Fraktionschef Mirsch sprach nach der Klausurtagung von einem festen Fahrplan, an dem sich Bürgerinnen und Bürger sowie Unternehmen nun orientieren könnten. Zum Start in die neue Saison der Fußball-Bundesliga macht der FC Bayern da weiter, wo er in der vergangenen Saison aufgehört hatte. In München hat das Team von Trainer Kompany den VfB Stuttgart mit 5:1 deutlich geschlagen. Die Tore fielen durch Dayo Upamecano, Michael Olise, einem Eigentor von Joscha Wagnermann, der auch den Treffer für Stuttgart erzielte, Alexander Pavlovic und Luis Diaz. 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
4: In Kirchzarten werden zurzeit angenehme 19 Grad bei stark bewölktem Himmel gemessen. Auf dem Schauinsland-Gipfel liegt die Temperatur bei 14 Grad, ebenfalls stark bewölkt. Morgen früh wird es im Breisgau bis zu 16 Grad warm. Der Tageshöchstwert erreicht 25 Grad, begleitet von wolkigem Wetter.
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4: Im Moment gibt es keine bekannten Verkehrsbehinderungen. Gute Fahrt.
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4: In Steinen in der Kanderner Straße steht ein Blitzer, erlaubt sind 30. Noch ein Blitzer steht in Müllheim im Markgräflerland. In der Richtbergstraße 50 ist hier die Höchstgeschwindigkeit. Blitzer in Waldshut, Tingen in der Basler Straße.
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5: Jawohl, Baden FM klingt anders. Liegt daran, dass jeder weiß es mittlerweile, dass ich morgen heirate. Und deswegen gibt es keine Live-Sendung aus dem Heuboden. Der Matze ist heute im Studio. Brav, wie sie es gehört, macht um 24 Uhr dann Feierabend. Mhm. Zusammen mit meinem Kollegen Philipp.
6: Hallihallo.
5: Hallihallo, lieber Philipp. Philipp, ich habe mal eine Frage. Wo geht's denn dieses Jahr für dich noch in den Urlaub hin?
6: In Urlaub geht's mit meinem besten Kumpel, weiß ich nicht wohin, weil wir machen jedes Jahr einen Überraschungsurlaub.
5: Aha.
6: Er bucht, entscheidet, dann gehen wir wohin, ich weiß es.
5: Echt jetzt? Ohne Quatsch.

0: nicht. Wir stehen am Bahnhof oder am Flughafen. Ich weiß nicht, wo es hingeht. Und nächstes Jahr darf ich es wieder machen. Also ich weiß gar nicht, wo es hingeht.
1: Jetzt.
0: Ohne Witz.
1: Damit sagt gleich nochmal Quatsch.
0: Ja, auf jeden Fall.
1: Lieblingssongs. Rein geht's in diesem Freitagabend mit Michael Schulte.

0: FM ist hier am Freitagabend. Ihr merkt, es klingt anders wie normalerweise. Liegt daran, dass wir aus den Bad FM Sendestudios senden. Mein Kollege Philipp.
1: Uhl, hallihallo.
0: Uhl. Und ich bin Baden FM, DJ Matze. Hi und klasse, dass ihr diesen Freitagabend mit uns verbringt. So, Philipp, du hast mir gerade eben erzählt, oder ich habe dich gefragt, wohin geht's denn dieses Jahr in den Urlaub?
1: Ja.
0: Und du sagtest, du weißt es noch gar nicht.
1: Ja,
0: daran, also, dass dein Kollege irgendwie einen Urlaub bucht.
1: Also, Rico und ich machen seit 5 Jahren immer einen Überraschungsurlaub.
0: Aha.
1: Jedes Jahr. Das hat angefangen, dass ich mal gesagt habe, ich kümmere mich ums Hotel.

0: eher um den Transfer. Und ich habe das schlechteste Hotel in Hamburg gebucht. Und dann meinte er, nie mehr. Jetzt bucht er und er sagt mir gar nicht, wo es hingeht. Dann stand ich das Jahr drauf am Bahnhof und wusste nicht, wo es hingeht. Und dann meinte er, als Überraschung, wir fahren jetzt nach München.
1: Geil.
0: Und dann sind wir nach München und das Jahr drauf habe ich gesagt, wir fahren jetzt an den Flughafen nach Baden-Baden. Aha. Und dann ging es nach London. Und jetzt machen wir jedes Jahr was. Wir waren dann in Berlin, in Köln und jetzt ist er wieder dran. Und ich weiß nicht, wo es hingeht.
1: Aber das ist ja schon mega.
0: Ein Wochenende. Und ich habe jetzt schon 3 Personen neidisch damit gemacht, dass die das jetzt auch machen. Das macht ja viel mehr aus, gar nicht zu wissen, wo es hingeht.
1: Jetzt überleg mal, ein Kollege würde das machen von mir. Du ladst mich an. Ne?
0: Einladen? Nee, ist ja immer selbst bezahlt.
1: Okay. Und überleg mal, wir beide sind dann am Flughafen in Basel-Mulhouse zum Beispiel. Ja. So.
0: Und 2 Stunden später...
1: Du verbindest mir die Augen. Achtung, jetzt packe ich noch einen drauf. Haltest mir in dem Moment auch noch die Ohren zu im Flugzeug und du steigst aus und plötzlich weißt du gar nicht, wo du bist.
0: Stehen wir in Barcelona.
1: Boah.
0: Wie cool wär's?
1: Nee, ich würde lieber Malle.
0: Malle natürlich.
1: Dann Malle. Ja, schon. Hier ist Baden der Film. Mega, toll.
0: Cool, gell?
1: Coole Idee. Naja. Und? Hast du immer noch keine Ahnung, wo es hingeht,
0: nee,
1: oder?
0: Nee, wirklich nicht.
1: Ah, ja.
0: Nicht.
1: Hier ist Baden FM.
0: Hi.

Garden FM ist hier am Freitagabend. Schön, dass ihr mit dabei seid. Und es geht mit großen Schritten Richtung Heubodenwiesen. Jawohl, Ortshaft ist. Und bei mir im Studio sind die zwei Super-Dirndl-Tauben. Einmal die Chucky und einmal die Sari. Hallo.

0: Zwei.
1: Hi, Matze.
0: Hey, es steht an, das große Heuboden-Wiesen-Wochenende und es wird ordentlich gefeiert. Wann und wie erzählt?
1: Genau, wir feiern mit euch vom 18.09. bis zum 3. Oktober, also drei Wochenenden Heubodenwiesen.
0: Freitag, Samstag, Freitag, Samstag.
1: Genau.
2: Ganz genau. Ihr könnt euch jedes Wochenende auf das feine Festbier von uns freuen, auf bayerische Live-Musik im Festzelt und natürlich, ganz cool, wenn es im Festzelt vorbei ist, ab in die Dancing Clubs.
0: So ist es. Also ne, wenn die anderen Oktoberfeste alle zumachen, hey, da gehst du rein in Neuboden.
2: Bei uns Samba bis um 5 Uhr morgens.
0: Ah, das wird geschunkelt. Es gibt Hähnchen. Also alles das, was man braucht für einen perfekten Wiesenabend.
1: Genau. Ne? Also ich würde sagen, ihr holt eure Dirndl und eure Lederhosen aus dem Schrank und auf geht's.
0: Und Ortsoft ist ja Mai. Und wie komme ich denn jetzt an die Tickets? Und du hast mir gerade eben was erzählt mit Firma. Was willst du jetzt mit der Firma anfangen jetzt?
2: Ja, ihr könnt bei uns natürlich auch das gesamte Festzelt buchen und euer Firmenfest bei uns veranstalten.
0: Boah, also ihr habt gehört. Also wenn ihr jetzt eine große Firma seid, bucht doch das ganze Festzelt gleich. Ja, mega. Toll. Wie komme ich denn da an die Tickets?
1: Genau, wie immer findet ihr unsere Tickets auf shop.heuboden.de.
0: Also unter shop.heuboden.de gibt's dort die Tickets.
1: Genau.
0: Und dann heißt es, hey, Wiesen, Gaudi, gute Laune. Ein Paulaner, Original Paulaner, Festbier ist mit am Start. Also alles das, was man braucht, wie gesagt, für einen perfekten Wiesenabend. Gut, freuen wir uns drauf. Wollen wir schon mal ein bisschen einschungeln?
1: Das machen wir.
0: Auf jeden Fall, hier ist Baden FM.

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2: In Freiburg zeigt das Thermometer in der Nacht angenehme 20 Grad an. Der Himmel ist stark bewölkt. Am Samstagmorgen sinken die Temperaturen auf bis zu 16 Grad im Breisgau. Im Laufe des Tages erreichen die Werte einen Höchstwert von 26 Grad, begleitet von wolkigem Wetter.
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2: Aktuell liegen uns keine Verkehrsmeldungen vor. Gute Fahrt.
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2: Blitzer in Tottnau in der Passstraße. Hier sind 50 erlaubt. Auch in Steinen wird in der Kanderner Straße geblitzt. In Neuenburg am Rhein stehen sie gerade Westtangente. Erlaubt sind 50.
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4: Das bin ich und mit am Start
5: Philipp Uhl, so heißt er.
4: Hallihallo,
5: so heiß ich.
4: So, schön, dass ihr mit dabei seid. Heute gibt's keine Live-Sendung aus dem Heuboden, da ich morgen
5: heirate.
4: Und nächste Woche gibt's auch keine Live-Sendung, weil ich bin
5: auf den Malediven. Matze gönnt sich richtig mal.
4: Einfach mal Leben genießen, oder? Wenn man so viel arbeitet.
5: Aber verdient.
4: Hast du mir gerade vorhin gesagt. Ist so. So, wir spielen aber alle eure Lieblingssongs und kehrt natürlich sehr gerne an im Heuboden hin Umkehr. Ich meine, Kollegen freuen sich auf
5: jeden
4: euch,
5: Fall,
4: oder? Alex Warren bei Baden-FM.
5: Hi.

0: Portofeeling, hier ist Baden FM an diesem Freitagabend. Philipp, was machst du denn die ganze Zeit an dem Mikro? Was
1: ist los? Ich wollte dir nur gerade hinstehen, dass ich dir auch in die Augen schauen kann.
0: Ja, der Philipp ist ein bisschen klein geraten, muss man sagen.
2: Nein, alles gut.
1: Macht nur Spaß.
0: Erzähl.
1: Ja, um was geht's, Matze?
0: Was steht heute Abend noch an?
1: Heute Abend?
0: Ja, bei dir. Also ich gehe jetzt heim in meine Wohnung ohne Frau. Frau ist schon im Heuboden, morgen wird geheiratet. Bin total aufgeregt und und freue mich jetzt mit meinem Trauzeugen so ein Feierabendbier zu trinken. Also mit meinem Kollegen Stevo.
1: Ich werde jetzt nach Offenburg fahren, ganz gemütlich. Und dann werde ich noch in das Kneipchen gehen, in das Schwane nach Weiher und da noch ein Bier mit meinen Freunden trinken.
0: Hey, sag denen allen schöne Grüße. Die kennen mich auch.
1: Natürlich.
0: Ich war schon dort. Und lecker Cordon Bleu und so. Macht, haben wir keine Werbung gemacht. Euch einen schönen Abend. Tschüssi.
1: Ciao.

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1: Mit Gregor Jose Moser. Zu den Überlebenden der Sturzflut in Nepal gehört auch eine vierköpfige Familie aus Bayern aus dem Berchtesgadener Land. Das hat der Vater mitgeteilt. Demnach wurden die vier per Hubschrauber von der Armee in Sicherheit gebracht. Wegen früherer Erdrutsche hatte die Familie ihre Wanderung abgebrochen. Das rettete ihnen vermutlich das Leben. In Nepal sowie im angrenzenden Tibet wurden nach der Sturzflut bisher über 580 Todesopfer geborgen. Etwa 2500 weitere Menschen werden noch vermisst. Verteidigungsminister Pistorius und Baden-Württembergs Ministerpräsident Özdemir haben sich dafür ausgesprochen, ein Verbotsverfahren gegen die AfD

0: Idee in die Wege zu leiten. In einem gemeinsamen Beitrag für die Frankfurter Allgemeine Sonntagszeitung schreiben sie, weite Teile der AfD seien nicht mehr deutsch-national, sondern völkisch. Sie wollten das Ende der Demokratie. Deshalb sollte zumindest gegen die 4 ostdeutschen Landesverbände Thüringen, Sachsen, Sachsen-Anhalt und Brandenburg ein Verbot angestrebt werden, so die beiden Spitzenpolitiker. Thronwechsel in Norwegen. Das Land trauert um König Harald V., der im Alter von 89 Jahren gestorben ist. Sein Sohn hat die Nachfolge angetreten, Håkon der Siebte. Sigrid Harms berichtet aus Oslo.
1: König Harald war für viele Norweger wie ein Großvater. Er war unglaublich beliebt, hatte viel Humor und war dem Volke nah. Sein 53-jähriger Sohn Håkon hat große Fußstapfen zu füllen, aber der Job ist ihm nicht fremd. Seit langem ist er für das Königshaus im Dienst. Seine Frau Mette Marit ist nun Königin von Norwegen, auch wenn Haralds Frau Sonja ihren Königinnentitel behält.
0: Die Fußball-Bundesliga ist zurück. Der FC Bayern hat das Auftaktspiel der neuen Saison gewonnen. Gegen den VfB Stuttgart konnte sich der Rekordmeister deutlich mit 5:1 durchsetzen. 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
3: In Heitersheim sind es jetzt in der Nacht angenehme 19 Grad bei stark bewölktem Himmel. In Zell im Wiesental liegen die Temperaturen bei 15 Grad, ebenfalls stark bewölkt. In den Morgenstunden wird es im Markgräflerland bis zu 17 Grad warm. Am Tag steigen die Temperaturen dann auf höchstens 27 Grad, wobei der Himmel wolkig bleibt.
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3: Derzeit sind uns keine Meldungen bekannt. Kommt gut an euer Ziel.
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3: In Blumberg in der Höhenstraße steht ein Blitzer. Erlaubt sind 50. Noch ein Blitzer steht in Rheinfelden in der Hartstraße. 30 ist hier die Höchstgeschwindigkeit. Letzter Blitzer für den Moment. In der Richtbergstraße in Müllheim im Markgräflerland. Hier sind höchstens 50 erlaubt.
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1: Mit Gregor Jose Moser. Bundeskanzler Merz hat Nepal und China sein Mitgefühl ausgesprochen nach der Sturzflut im Himalaya. Seine Gedanken seien bei den Opfern und allen Menschen, die von der Katastrophe betroffen seien, schrieb Merz an den Ministerpräsidenten von Nepal und an Chinas Staatspräsidenten. Bislang gibt es mehr als 580 Tote. Gut 2000 Menschen werden noch vermisst. Gestern konnte unter anderem eine Familie aus Bayern von der Armee Nepals in Sicherheit gebracht werden. Über ein mögliches AfD-Verbotsverfahren wird immer wieder diskutiert, zumal viele Landesverbände gesichert rechtsextrem sind und die Bundespartei als rechtsextremer Verdachtsfall gilt. Jetzt haben sich mit Baden-Württembergs Ministerpräsident Özdemir und Bundesverteidigungsminister Pistorius zwei prominente Spitzenpolitiker für ein Verbotsverfahren ausgesprochen. In einem Gastbeitrag für die Frankfurter Allgemeine Sonntagszeitung begründen sie das mit dem großen völkischen Teil in der Partei, der die Verfassung in Frage stelle und die Demokratie verachte. Mit dem Ende der abschlagsfreien Rente nach 45 Beitragsjahren und Verschärfungen bei Krankschreibungen hat ein geplantes Reformpaket der Bundesregierung mehrere umstrittene Punkte. Bis zum Ende des Jahres wollen Union und SPD das Paket aber komplett umsetzen, wie sie nach dem Abschluss einer Klausurtagung der Fraktionsspitzen angekündigt haben. SPD-Fraktionschef Miersch sagte:
2: Das ist ein fester Fahrplan, an dem sich jetzt Bürgerinnen und Bürger, Unternehmen orientieren können. Das sind unsere Vorhaben der nächsten Wochen und Monate.
1: Im Paket ist auch eine Einkommensteuerreform enthalten, die Bürger entlasten soll. Zum Start in die neue Saison der Fußball-Bundesliga macht der FC Bayern da weiter, wo er in der vergangenen Saison aufgehört hatte. In München hat das Team von Trainer Kompany den VfB Stuttgart mit 5:1 deutlich geschlagen. 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
4: In Kirchzarten zeigt das Thermometer in der Nacht aktuell 18 Grad, begleitet von stark bewölktem Himmel. In den Morgenstunden wird es im Breisgau auf bis zu 16 Grad abkühlen. Im Tagesverlauf steigen die Temperaturen dann auf angenehme 25 Grad, während die Wolken weiterhin präsent bleiben.
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4: Aktuell liegen uns keine Verkehrsmeldungen vor. Gute Fahrt.
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4: Geblitzt wird in Lörrach in der Tüllinger Straße, hier sind 30 erlaubt. Noch ein Blitzer steht in Blumberg, in der Höhenstraße 5

0: 60 ist hier die Höchstgeschwindigkeit. Außerdem wird in der Richtbergstraße in Müllheim im Markgräflerland geblitzt. Die Höchstgeschwindigkeit beträgt dort 50.
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0: Hättet ihr's gewusst?
1: Wenn der Wecker morgens klingelt, erstmal auf Snooze drücken. Einmal, zweimal, vielleicht auch dreimal. Ja, wie oft man Snooze drückt, hängt vermutlich auch davon ab, was für ein Handy man hat. Denn bei Samsung-Geräten klingelt das Handy in der Regel 5 Minuten später nochmal. Aber bei iPhones klingelt das Handy nach dem Snooze-Drücken 9 Minuten später. 5 Minuten kann ich ja irgendwie noch verstehen, ist ja schön rund. Aber 9 Minuten? Warum nicht einfach direkt 10 draus machen? Dafür müssen wir einmal in die Zeit zurück. Weit in die Vergangenheit.

0: Vergangenheit, bevor es Handywecker überhaupt gab. Denn die 9 Minuten kommen doch aus der Zeit der ersten mechanischen Wecker in den 50ern. Damals war es technisch schwierig, exakt 10 Minuten einzustellen, denn das ging mit den Zahnrädern und den Umdrehungen nicht so gut. Man konnte aber so ziemlich genau 9 Minuten einstellen und deswegen war das dann damals schon die Snooze-Zeit, die sich bis heute bei einigen Handys durchgesetzt hat. Eure Mariella Mischial.
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1: Mit Gregor Jose Moser. Zu den Überlebenden der Sturzflut in Nepal gehört auch eine vierköpfige Familie aus Bayern aus dem Berchtesgadener Land. Das hat der Vater mitgeteilt. Demnach wurden die vier per Hubschrauber von der Armee in Sicherheit gebracht. Wegen früherer Erdrutsche hatte die Familie ihre Wanderung abgebrochen. Das rettete ihnen vermutlich das Leben. In Nepal sowie im angrenzenden Tibet wurden nach der Sturzflut bisher über 580 Todesopfer geborgen. Etwa 2500 weitere Menschen werden noch vermisst. Thronwechsel in Norwegen. Das Land trauert um König Harald V., der im Alter von 89 Jahren gestorben ist. Sein Sohn hat die Nachfolge angetreten, Håkon der Siebte. Sigrid Harms berichtet aus Oslo.
2: König Harald war für viele Norweger wie ein Großvater. Er war unglaublich beliebt, hatte viel Humor und war dem Volke nah. Sein 53-jähriger Sohn Håkon hat große Fußstapfen zu füllen, aber der Job ist ihm nicht fremd. Seit langem ist er für das Königshaus im Dienst. Seine Frau Mette Marit ist nun Königin von Norwegen, auch wenn Haralds Frau Sonja ihren Königinnentitel behält.
1: Verteidigungsminister Pistorius und Baden-Württembergs Ministerpräsident Özdemir haben sich dafür ausgesprochen, ein Verbotsverfahren gegen die AfD in die Wege zu leiten. In einem gemeinsamen Beitrag für die Frankfurter Allgemeine Sonntagszeitung schreiben sie, weite Teile der AfD seien nicht mehr deutsch-national, sondern völkisch. Sie wollten das Ende der Demokratie. Deshalb sollte zumindest gegen die vier ostdeutschen Landesverbände Thüringen, Sachsen, Sachsen-Anhalt und Brandenburg ein Verbot angestrebt werden, so die beiden Spitzenpolitiker. Die Fußball-Bundesliga ist zurück. Der FC Bayern hat das Auftaktspiel der neuen Saison gewonnen. Gegen den VfB Stuttgart konnte sich der Rekordmeister deutlich mit 5:1 durchsetzen. 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
4: In Emmendingen bleibt es heute Nacht angenehm bei 18 Grad, begleitet von bewölktem Himmel. Auf dem